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0: wunderschönen guten Morgen allen Frühaufstehern, denn es ist jetzt Punkt 6 Uhr.
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4: Samstag. Endlich findet wieder der Trödelmarkt auf dem Festplatz am Weidich statt. Natürlich geht es 9 Uhr los. Kostenloser Badespaß für Kinder bis 16 Jahren gibt es bereits wie letztes Jahr während der Sommerferien im Saalfelder Freibad. Der Pößnecker Lutschkenpark verwandelt sich von 11 bis 18 Uhr in ein Land vor unserer Zeit. Eine lehrreiche Ausstellung für die ganze Familie. Zu einem Konzert, eingebettet in ein Sommerfest, sind Interessierte ab 16 Uhr in die Allendorfer Kirche eingeladen. Übrigens Anlass ist das Posaunenchor-Jubiläum. Oder sie entscheiden sich für eine Sonderfahrt der Saaletal-Kabinenschifffahrt. Angeboten werden ab 19 Uhr ein Lichterfest, eine Schifffahrtsparade mit Höhenfeuerwerk sowie 5 Stunden Live-Musik, Tanz und Buffet. Ob es für diese Veranstaltung noch Karten gibt, erfahren Sie am besten unter der Telefonnummer 0152 042 74 219. Wer mehr über Fledermäuse erfahren möchte, kann 19.30 Uhr zu den Saalfelder Feengrotten an den Brunnentempel kommen. Ausgestattet mit Detektoren kann man dann im Schein der Abenddämmerung Töne der Fledermäuse hörbar machen und sie beobachten. Sonntag. Ein idealer Tag, mit der Thüringer Bergbahn das Schwarzertal zu entdecken. Denn ab dem 13. Juli wird die Steilstrecke zur Großbaustelle. Oder wie wäre es mit einem Familienausflug? Anlaufpunkte könnten zum Beispiel das Kunsthaus Apolda Avantgarde sein. Von 10 bis 17 Uhr präsentiert man Ihnen dort rund 80 Poster von Kate Herring, einen der prägendsten Künstler der New Yorker Kunstszene der 1980er Jahre. Auch Schloss Burg lockt wieder mit dem traditionellen Märchensonntagsprogramm. Ab 11 Uhr führt das erfreuliche Theater Erfurt das Stück Hänschens Glück auf. Und Wasserkunst gibt es in der Mittelmühle in Tanna um 14 Uhr. Zu erleben sind dort Henry Schneider, Stelzenfestspiele und die Kursächsische Philharmonie. Ein wunderschönes Wochenende wünscht Ihnen wie immer Karin Berger, Radio SRB.

0: 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Guten Tag.
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1: Heute in der Stadtbibliothek in Rudolstadt der Science-Fiction-Autor Nils Westerboer mit seinem aktuellen Roman Leinhem. Es war ein sehr interessanter Abend, eine ganz andere Welt. Es war sehr interessant und spannend. Ich hatte danach die Gelegenheit, mit ihm zu sprechen. Im Rahmen der Thüringer Literaturtage heute in der Stadtbibliothek in Rudolstadt Nils Westerboer mit seinem aktuellen Science-Fiction-Roman Leinhem. Hallo.
2: Hi.
1: Sie sind ja, also ich habe mal recherchiert, Sie kommen ja aus dem Schwäbeländele, Sie sind Schwäbele, gell?
2: Ja.
1: Da können aber auch Schwäbele schwätzen.
2: Schwäbelisch weiß ich nicht, ob es das so wirklich gibt, bei den Schwaben. Ja, ich bin ein Neugeschmeckter Thüringer.
1: Zu kurz Ihrer Person, vielleicht, dass Sie mal was dazu sagen, wo Sie so herkommen, was Sie gemacht haben, was Sie so treiben und wie Sie überhaupt zu Science Fiction gekommen sind.
2: Ja, also ich bin eigentlich Lehrer und ich arbeite an der Karl-Leidoskop-Gemeinschaftsschule in Jena, im Süden von Jena. Das ist ein reformpädagogisches Konzept. Kann mal passieren, dass ich Klasse 2 habe, vertretungsweise Klasse 3 oder halt auch bis zur 13 hoch. Und da unterrichte ich Deutsch und Religion und Medien noch, den Wahlpflichtbereich.
1: Das ist eine große Spannweite eigentlich, die Sie da haben, ne? Also von den Altersgruppen auch. Und in Ihrem Roman geht es ja um Menschen, die ihre Heimat verloren haben und sich in einer anderen Welt zurechtfinden müssen.
2: Ja.
1: Und ja. Und welche aktuellen Entwicklungen haben Sie zu diesem Thema inspiriert? Diese aktuellen Entwicklungen sind ja ähnlich. Dass naja,
2: es gibt viel Bewegung auf der Welt. Es gibt Lebensräume, die gerade schon dabei sind, zersetzt zu werden durch den Klimawandel. Und das wird auch noch zunehmen. Und Menschen werden ihre Heimat verlieren. Und ich glaube, das ist auch ein ganz großes Thema, glaube ich, in jedem von uns ist. Die Frage, was bedeutet eigentlich Zuhause und wo ist mein Zuhause? Und wie werde ich sein, wenn ich vielleicht mal woanders hin müsste und einen anderen Ort zu meinem Zuhause erklären muss, der vielleicht wirklich sehr, sehr fremd erstmal für mich ist.
1: Das ist gar nicht so weit hergeholt eigentlich. Nee, das kommt eigentlich ja da in der Zukunft auch vielleicht sehr oft vor, ne?
2: Ja.
1: Wird ja sein. Und Ihre Romane gelten ja auch als wissenschaftlich fundiert. Wo nehmen Sie Ihre Recherchen für die wissenschaftlichen Projekte her? Wie recherchieren Sie das? Weil das ja wissenschaftlich fundiert ist, was Sie sagen.
2: Ja, es gibt inzwischen ja auch sehr viele Sachbücher, auf die man zugreifen kann, über Zukunftstechnologien zum Beispiel. Es gibt auch schon die ersten, man kann jetzt noch nicht sagen Lehrbücher, aber es gibt im Springer Verlag zum Beispiel, die ja eigentlich so medizinische Lehrbücher und psychologische Lehrbücher rausgeben, auch ein englisches Buch zum Thema Terraforming, wo das also völlig ironiefrei auseinandergesetzt wird, was es bedeuten würde und was es dazu braucht, eine andere Welt zu besiedeln.
1: Ja.
2: Also das ist zwar noch gerade sehr weit weg, aber es gibt genug Material zu recherchieren, wo man sich ein bisschen auch dran hochziehen kann, an den Ideen.
1: Und wie schalten Sie Ihr Gehirn dann um von Science Fiction auf andere? Wie beschäftigen Sie sich, um dann auch mal wieder runterzufahren in die reale Welt?
2: Ja, es ist schon ein bisschen auch eine Flucht manchmal, dass du halt, wenn du jetzt so profane Sachen machst, wie Autofahren oder Rasen mähen oder so, dass du dann halt im Kopf noch einen anderen Film ablaufen lassen kannst und Gedankenspiele durchspielen kannst. Das gehört, glaube ich, wenn man sowas macht, im Prinzip eigentlich zum Alltag dazu. Und dann ist es immer gut, wenn irgendwas zu schreiben nicht weit ist, dass du dir noch die Idee dann aufschreiben kannst, wenn im besten Fall eine hat ist.
1: Aber dieses Thema, das Sie beschreiben, das beschäftigt Sie schon sehr.
2: Also ja,
1: das deswegen.
2: Ja, klar.
1: Ja, Sie haben ja 3 Romane geschrieben. 2014 sind Sie ja bekannt geworden mit Ihrem ersten Roman Kernschatten. Dann haben Sie ja noch Artus 2643 geschrieben, der sogar verfilmt werden soll jetzt. Und Ihr letzter Roman, Leinhem, der 2025 erschienen ist, sind Sie für 3 Preise vorgesehen. Freuen Sie sich darüber?
2: Ja, da habe ich mich natürlich wahnsinnig gefreut. Ich habe das Buch sehr zurückgezogen geschrieben. Eigentlich nur 1-2 Personen gezeigt bis dahin und auch erst, als es eigentlich fast fertig war. Und weiß einfach immer nicht, was passiert. Du kannst bis zuletzt auch davon ausgehen, das ist vielleicht der letzte Schrott und du weißt es einfach nur noch nicht.
1: So. Wie lange haben Sie dran geschrieben an diesem Buch?
2: So insgesamt ein halbes Jahr Recherche und so 1,5 Jahre dann schreiben.
1: Aber es ist ja auch gar nicht so einfach, das zu schreiben. Ich meine, es ist ja Science Fiction, was Sie schreiben und Sie müssen ja dann doch immer wieder einen Punkt finden, damit dann der Leser auch mitkommt, was gemeint ist. Und ich finde, das haben Sie eigentlich recht gut gelöst. Ich bin zwar kein Science Fiction-Romanleser, aber ich konnte Ihnen ganz gut folgen.
2: Ja, das freut mich. Mit dem zweiten Buch, dem Atlas, ist mir manchmal ein bisschen vorgeworfen, dass zu wenig erklärt wird. Ich habe dann versucht, bei Leinhem mich da schon ein bisschen zu bessern und ein paar Sachen etwas langsamer zu erzählen, dass man didaktisch fair behandelt ist als Leser.
1: Und Und der Roman Arthur soll ja sogar verfilmt werden. Ist das schon in Planung?
2: Ja, also die Dreharbeiten sind fertig sogar schon. Und das befindet sich jetzt gerade im Schnitt und in der sogenannten Post-Production. Also die bauen da jetzt die Raumschiffe und den Weltraum und die ganzen Spezialeffekte ein und schneiden gleichzeitig den Film dann eben auch zusammen.
1: Und worum geht es bei Arthur nochmal ganz kurz jetzt nochmal zu erklären?
2: Da lebt die Menschheit im Sonnensystem verteilt in kleinen Kolonien, unter anderem auch auf dem Neptunmond Athos, der ist allerdings fiktiv, aber es könnte ihn geben, im Orbit des Neptun, und da geht es um künstliche Intelligenz und dass die Menschen von künstlicher Intelligenz überwacht, aber auch geschützt werden und für die Menschen wird durch KI gesorgt. Und wenn dann irgendwo dann doch was passiert, ein Unfall zum Beispiel, und die KIs aber so programmiert sind, dass eigentlich nie was Böses passieren kann, dann muss danach geforscht werden, aus welchem Grund so ein Unfall passiert ist. Und das ist die Geschichte der Hauptfigur. Da stirbt ein Mönch auf diesem kleinen Mond Athos. Da gibt es eine Mönchskolonie, quasi ein kleines Kloster. Da kommt unter mysteriösen Umständen ein Mönch um. Und da soll nachgeforscht werden, was da passiert, Todesfall auf sich hat. Ja.
1: Ist auch interessant, hört sich auch interessant an.
2: Genau.
1: Aber das im Film so darzustellen, kann man das im Film dann so gut darstellen, wie Sie das beschrieben haben im Buch? Ich meine, Buch und Film ist ja immer ein großer Unterschied, wo dann auch viel geschnitten werden muss, ne?
2: Ja, das ist eine Interpretation natürlich. Die oberste KI in dem Buch ist eigentlich sehr zurückhaltend beschrieben. Die hat mehr oder weniger eigentlich nur so ein elektrisches Auge in so einem kleinen Raum, wo man sich mit ihr unterhalten kann. Und im Film wurde das anders gelöst. Da ist das eine ganz große Maschine, die sogar zwei Beine hat und ein riesig großes Auge. Die Sets, die kann man sich in Babelsberg schon anschauen. Die sind jetzt auf der Filmtour schon ausgestellt. Deswegen ist es kein Geheimnis, dass die so aussieht. Und da hat der Film einfach eine andere Visualisierung finden müssen, anstatt so eine vergleichsweise langweilige, kleine, fast nicht beschriebene Anordnung.
1: Wann wird der Film zu sehen sein?
2: Also der offizielle Termin bis jetzt ist Februar 27. Mhm. Und ja, man kann gespannt sein. Ich hoffe, die schaffen es, bis dahin alle Raumschiffe eingebaut.
1: Ist ja gar nicht so schwer.
2: Also der offizielle Termin Februar 27.
1: Februar 27. Ist ja gar nicht mehr so lange hin.
2: Ist nicht mehr ewig. Ja.
1: Und haben Sie schon einen anderen Roman wieder in Bearbeitung oder haben Sie schon wieder einen anderen Roman im Kopf? Ja, wahrscheinlich. Ne?
2: Ja, der ist so dreiviertels fertig. Mhm. Das ging recht schnell, weil er heute spielt. Und das war wie so ein Brandbeschleuniger, weil wenn du dir nicht überlegen musst, wie so ein fremder Planet aussieht und was es dort für Lebewesen und Pflanzen gibt, sondern wenn du einfach sagen kannst, ja, die steigen in ein Auto und fahren dann halt da und dahin, das macht das Ganze halt extrem einfacher zu schreiben. Deswegen bin ich gut durchgekommen. Aber ich bin jetzt an dem Punkt, wo ich merke, da fehlt noch was. Und das ist mir von Testlesern und vom Lektorat auch schon rückgemeldet worden. Und jetzt ist so die Phase, das machen viele Autoren, Autorinnen, dass du irgendwann mal das Ganze auf die Seite legst und sagst, das liegt jetzt einfach mal
1: eine Pause machen
2: sechs
1: dazwischen.
2: Wochen, acht Wochen irgendwo, dass du Abstand auch selber kriegst, aus dem Tunnelblick rauskommst.
1: Ja.
2: Und genau, ich werde das jetzt die nächsten Wochen mal mit mir rumtragen. Ich habe einen Ausdruck gemacht und dann...
1: Wann wird der erscheinen?
2: Das ist jetzt tatsächlich
1: wirklich noch nicht
2: offen.
1: Ist aber auch so ein dicker wie Bücher, die Sie geschrieben haben.
2: Ja, also meine Kinder lesen dickere Bücher.
1: Dickere?
2: Die haben schon gelästert, dass Leinem nicht mal 500 Seiten hätte. Papa, du schaffst ja nicht mal 500 Seiten. So, ich war eigentlich stolz, dass ich fast nah dran war. So. Nee, also wenn du dir so Fantasy-Bücher anschaust oder Harry Potter,
1: die sind dick, ja,
2: die gehen ja über die 1000 Seiten.
1: Ja, ja. Also, Ihre Kinder lesen auch Science-Fiction sicherlich beim
2: Science-Fiction, Fantasy eher und halt Harry Potter eben auch und so. Und ja, wie gesagt, der fünfte hat ja 1100 und mehr Seiten.
1: Wahnsinn.
2: Das sind meine Bücher, kleine Heftchen dagegen. Gell. Bei dem anderen weiß ich noch nicht, wo ich lande, aber wahrscheinlich auch so um den Dreh wie die bisherigen auch.
1: Das muss man erst mal schaffen, 500 Seiten zu schreiben. Ich meine, das ist ja viel. Ne? Also Ihre Kinder sind ja böse, muss ich sagen. Wenn ich
2: die sind frech, ja.
1: Freche Kinder. Also in der Erziehung mal ein bisschen was machen.
2: Ja.
1: Schön. Dann danke ich Ihnen ganz herzlich und ich hoffe, wir sehen uns beim nächsten Science-Fiction-Roman wieder. Würde mich freuen.
2: Ja, mich auch. Dankeschön.
1: Dankeschön. Lilou Franke, Radio SRB.

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1: Heute gibt es zwei kurze Filmklassiker, die ich euch absolut ohne Einschränkung empfehlen kann. Beginnen möchte ich mit L.A. Confidential, top besetzt mit Russell Crowe und Kevin Spacey sowie auch Danny DeVito. Kim Basinger gewann dafür sogar den Oscar als beste Nebendarstellerin. Der Krimi-Action-Klassiker ist aus dem Jahr 1997, wo er produziert wurde. Ab 16 Jahren kann man L.A. Confidential anschauen. Ja, was soll ich sagen? Von Curtis Hanson großartig inszeniert. Einige werden jetzt sagen, genau, den kenne ich doch. Den könnte ich mir gern mal wieder anschauen. Mit seiner geheimnisvollen, prickelnden bis überbordenden Atmosphäre ist das gekonntes Kino auch für zu Hause. Dafür gibt es gern 9,5 von 10 Punkten. Man könnte ihnen auch die volle Punktzahl geben, aber so ein Müh hat noch gefehlt. Ein Klassiker, der immer wieder überzeugt. Jetzt zu den großartigen Darstellern Daniel Day-Lewis und Juliette Binoche an seiner Seite. Die unerträgliche Leichtigkeit des Seins aus dem Jahr 1988 ist ebenso ein grandioser Klassiker, würde sagen, geht in Richtung Liebesromanze mit etwas Dramatik, die dennoch insgesamt sich sehen lassen kann. Auf die Altersfreigabe ist allerdings zu achten, ab 16 Jahren teilweise ziemlich freizügig, dennoch gekonnt und exzellent dargestellt. Dafür gibt's jetzt gern 8,5 von 10 Punkten. Das waren heute meine zwei Klassiker. Gerne bis bald mal wieder. Ich, Radiomacher Kevin Pache, wünsche eine wunderschöne Sommerzeit und ich hoffe, dass Filmklassiker-Special hat euch gefallen. Danke und auf Wiederhören. Ciao, tschüss.

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1: Ja, ich habe jetzt wieder die private Nummer einer Bad Blankenburgerin gewählt, nämlich von Sibylle Janka. Hallo, Sibylle.
2: Einen wunderschönen guten Morgen.
1: Ja, warum möchte ich heute wieder mit dir telefonieren? Natürlich, damit wir die Hörer auf Veranstaltungen in und um Bad Blankenburg informieren für den Monat Juli. Was hast du denn da rausgefunden?
2: Ja, natürlich ist der Juli, liebe Karin, der Ferienmonat und da sind ja viele Open-Air-Veranstaltungen ringsherum, überall in ganz Thüringen und natürlich auch im ganzen Landkreis. Und wir haben diesmal einige Open-Air-Veranstaltungen auf dem Gelände des Allianz-Hauses. Viele kennen das Allianz-Haus ja durch das ganz tolle Café dort oben. Und da ist zum einen ein Open-Air-Gottesdienst auf dem Gelände der Villa Frieden am 14.07. Und am 22.07. gibt es ein Konzert mit dem Songwriter Thomas Steinlein im Café und Bistro. Also es lohnt sich, dort mal hochzugehen. Es ist auch ein fantastischer Kinderspielplatz da oben, eine riesengroße Arche. Und man kann ja dann vom Allianz-Haus aus auch viele Wanderwege weiter von Bad Blankenburg erklimmen. Also wir laden alle ganz herzlich ein auf das Gelände des Allianz-Hauses.
1: Wanderwege ist mein nächstes Stichwort. Schwarzatal ist ja so berühmt dafür, dass man bei heißen Tagen da sich nicht quälen muss, sondern durch diese schattigen Wälder, die es vielleicht noch gibt irgendwo. Hast du da einen Geheimtipp?
2: Schwarzatal ist immer eine Wanderung wert. Zum einen, weil man ja natürlich, wenn man Kinder mit im Gepäck hat, egal nun, ob als Eltern oder Großeltern, die Schwarza mit Wasser treten und Steinchen werfen, immer wieder spektakulär ist für Kinder, egal in welchem Alter. Man kann seine Wanderung beginnen am neu eröffneten Wardabrunnen, kann vielleicht noch einen kleinen Snack am Grüßebass-Grill nehmen, gibt es ja immer leckere Thüringer Spezialitäten und dann geht's los. Parken kann man auf den großen Parkplatz direkt am Grüßebrasswehr. Man kann zum einen über den Katzenstein gehen. Karin, der Katzenstein ist bekannt. Dort wurde die letzte Wildkatze von Bad Blankenburg erschlagen. Deshalb hat man dort einen Stein für sie gewidmet. Dann kann man dort weitergehen. Man kann einen Serpentinweg gehen. Das ist für die etwas gehobenere Wanderklasse. Da kommt man oben zum Hainberg. Vom Hainberg kann man weiter nach Runderwörbach, also eine Tagestour. Aber man kann auch wieder runter auf den Weg und kann über den Eberstein hoch zur Hünenkuppe Elisabethfelsen über Dittersdorf. Man kann auch wieder runtergehen, einen Serpentinweg, und kommt dann Schwarzburg-Sitzendorf, jetzt gerade attraktiv, weil ja das Schwarzatal für den Autoverkehr gesperrt ist. Also man kann kleine Wanderungen im Schwarzatal machen, aber natürlich auch richtig große. Der Fantasie sind keine Grenzen gesetzt und es ist auch alles ganz fantastisch ausgeschildert.
1: Ja, wer nicht zu Fuß sein möchte, sondern sich lieber auf zwei Räder schwingen möchte, der kann das ja auch tun. Bei euch gibt es ja auch gute Radwege, oder?
2: Ja, Bad Blankenburg ist ringsrum verradet. Wir haben jetzt erst wieder hinten am ehemaligen Waldmannsheil, oder manche kennen es auch noch als Albert-Hähnel-Erholungsheim, ist diese Fahrradbrücke und Fußgängerbrücke neu eröffnet worden, war auch in der Presse überall angezeigt. Also man kann dort bis Schwarzburg-Sitzendorf mit dem Fahrrad fahren. Wunderschön. Kann zwischendurch mal anhalten, wie gesagt, mal die Beine in die Schwarze halten. Vielleicht findet man auch den einen oder anderen Goldklumpen dabei. Und kann einfach vielleicht auch mal die Stille genießen. Und im Sommer ist das immer so ein ganz besonderes Gefühl dort hinten. Und es ist eben wirklich erträglich bei diesen hochsommerlichen Temperaturen.
1: Ja, und wer nicht draußen, sondern lieber drinnen unterwegs sein möchte, da habt ihr auch einiges zu bieten, nämlich zum Beispiel das Fröbel-Museum oder das Ehrenbürgerkabinett oder das Burgmuseum im Palast der Burg Greifenstein oder vielleicht mit anschließender Verkostung im Brauereimuseum der Watzdorfer Brauerei.
2: Ja, natürlich, unsere Brauerei bietet ganz tolle Führung an. Und ich habe erst letztens wieder gehört, dass ganz, ganz viele Besucher eben nach Watzdorf kommen, weil sie sagen, es ist einfach fantastisch dort oben. Und natürlich lockt auch immer die Verkostung, ohne Frage. Es gibt ja jetzt diese neuen Sommersorten. Also das ist ja nicht mehr das Bier, so wie man 1411 angefangen hat zu brauen. Das ist ja jetzt alles auch viel alkoholfrei, viel erfrischend, gerade im Sommer. Also laden wir ganz herzlich ein nach Watzdorf in die Traditionsbrauerei. Aber man kann natürlich auch auf die Burg Greifenstein. Die ist immer einen Besuch wert. Dort haben wir ja auch unsere fantastische Falknerei. Die machen jetzt auch in den Thüringer Sommerferien um 11 eine extra Flugvorführung und dann die übliche um 14 Uhr. Und dort kann man weiterlaufen über den Kessel, Berg oder man kann eben, wie du gesagt hast, ins Fröbelmuseum. Und dort gibt es ab 27.06. eine fantastische Ausstellung. Die vergessenen Kinder. Ein Jahr läuft diese Ausstellung. Sie ist von Tina Bauer-Petzellen. Und ich habe letztens mal mit der Museumschefin gesprochen. Also sie freut sich immer über Besucher. Unser Fröbelmuseum ist ja so ein bisschen versteckt, liebe Zuhörer. Sie müssen auf den Marktplatz und da geht es die kleine, ich sag mal, Hutzelgasse hoch am Gemeindehaus vorbei. Und dann sind ganz, ganz viele Treppen und da ist das Fröbelmuseum, das Haus über den Keller. Die erste Spiel- und Beschäftigungsanstalt von unserem großen Friedrich Fröbel. Und da lohnt es sich hinzugehen. Also Karin, auch wieder eine Tagestour.
1: Ja, und zum Abschluss könnte man in eure schöne Kirche gehen.
2: Ja, unsere Kirche ist wunderschön und auch bei diesen sommerlichen Temperaturen schön kühl. Natürlich gibt es immer sonntags den Gottesdienst ab 10 Uhr. Ich glaube, wenn man beim Pfarrer klingelt und mal fragt, können wir uns mal die Kirche anschauen, das ist überhaupt kein Problem. Es lohnt sich überhaupt mal. Und wer Lust hat, vielleicht mal eine Stadtführung zu machen, der sollte sich einfach bei mir melden und da finden wir alle Möglichkeiten. Können wir auch mal in unserem wunderschönen Fröbelsaal gehen. Dort, wo Friedrich Fröbel den ersten deutschen Kindergarten gegründet hat, gehen wir über den schönen Glasboden im Rathaus und dann hoch in den Fröbelsaal. Und dort sehen wir mal, wo dieser traditionelle Akt angefangen hat. Also der Fantasie sind keine Grenzen gesetzt, Karin. Wer mal wieder nach Bad Blankenburg kommen möchte, soll einfach kommen. Ich glaube, er findet hier immer irgendwas zum Anschauen. Und wie du schon gesagt hast, unsere Brunnen, jetzt auch der König-Günther-Brunnen in der Stadt an der Volksbank, auch da kann man mal schauen und das ist im Sommer wunderschön.
1: Ja, mit diesen Worten nehme ich einfach mal deine Einladung an die Hörer und mich an und wir treffen uns das nächste Mal für die Veranstaltung in Bad Blankenburg und du suchst einen Ort aus, zu dem ich dann komme und dann schwätzen wir über die Veranstaltung des nächsten Monats.
2: Na Karin, das klingt ja fantastisch. Also ich freue mich ganz doll drauf und wünsche natürlich für die Juli-Sendung allen Kindern da draußen, allen Jugendlichen einen fantastischen Ferienstart. Die Zeugnisse erstmal in die Schublade. Jetzt kann man erstmal alles genießen und egal wo man hinfährt, ich sage immer wieder, in der Heimat ist es wunderschön und es gibt immer wieder Neues zu entdecken. Also vergesst sie nicht, eure Heimat, und geht mal wieder raus, auch in den Ferien.
1: Dankeschön, Sibylle. Ich wünsche dir auch eine schöne Zeit. Bis demnächst wieder.
2: Bis demnächst. Im Bad Blankenburg. Tschüss.

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2: Heute habe ich ein richtig gekröntes Haupt bei mir. Ich sage guten Morgen, Caroline, die neue Lavendelkönigin.
3: Guten Morgen an alle.
2: Man darf aber Caro zu dir sagen. Caroline ist eigentlich so der im Ausweisname.
3: Ja, bitte lieber Caro anstatt Caroline. Das hat so schlechte Kindheitserinnerungen.
2: Also Caro, dann erstmal herzlichen Glückwunsch, dass du die neue Lavendelkönigin in Bad Blankenburg bist.
3: Vielen Dank.
2: Wie kommt man zu der Ehre?
3: Ich wurde gefragt und konnte nicht Nein sagen. Beziehungsweise sämtliche Argumente, die ich gesagt habe, dass ich zu alt bin oder vielleicht auch nicht redegewandt genug, wurden ausrangiert und wurden gesagt, nein, du machst das.
2: Also da die Leute dich jetzt nicht sehen, du bist weder alt, noch bist du in irgendeiner Art und Weise einsilbig.
3: Na Gott sei Dank, Dankeschön.
2: Du bringst ja schon durch deine gesellschaftlichen Tätigkeiten eine gewisse Eignung mit.
3: Das ist richtig. Die meiste Zeit war ich allerdings im Hintergrund aktiv und jetzt stehe ich auf der großen Bühne. Das ist totales Neuland für mich, aber ich freue mich.
2: Aber du hast ja schon Kindergarten und Schule, du hast da schon Erfahrungen.
3: Ja, als Vorstandsvorsitzende des Fördervereins bin ich tätig. Dort habe ich auch Feste organisiert und wir sind immer auf der Suche nach Sponsoren. Also ich bin schon mit vielen Menschen im Kontakt. Nicht auf der großen Bühne, sondern eher im Hintergrund.
2: Du bist im Hauptberuf Alltagsbegleitung. Das heißt also, du hast auch dort mit Menschen zu tun.
3: Ja, ich bin eigentlich nicht so die Plaudertasche. Aber durch den neuen Beruf, durch die Alltagsbegleitung, habe ich gelernt, dass es sehr wichtig ist, mit Menschen zu kommunizieren. Dass es auch wichtig ist, zuzuhören. Und deswegen denke ich, ist das neue Amt als Lavendelkönigin eigentlich hervorragend geeignet. A, um das Reden zu üben, auch natürlich das Zuhören und selbstverständlich das Präsentieren.
2: Aber Präsentieren fetzt doch. Du stehst jetzt für die Lavendelstadt, für Bad Blankenburg, für die Fröbelstadt. Du bist sowas wie ein Botschafter.
3: Das ist schon cool, so als Hoheit über Bad Blankenburg zu regieren. In Gänsefüßchen natürlich nur.
2: Aber man muss doch gewisse Sachen mitbringen oder geht man dann auf die Königinnenhochschule 8 Jahre oder wie kommt man jetzt in diesen Spin?
3: Das war eine Schnellbesolung. Die 8 Jahre konnte man nicht, weil wir hatten ja nur 9 Monate Zeit. Von einer Regentin zur nächsten, sodass das einfach per Anruf alles geklärt worden ist.
2: Aber es macht auch, wenn es erstmal eine Hürde ist und eine Barriere ist, es macht schon Spaß, höre ich.
3: Genau, die Gründungszeremonie, die fand ich schon ganz spannend. Ich war total aufgeregt, habe auch ein kleines Sektchen mir genehmigt, damit ich etwas ruhiger werde. Und ich fand es auch ganz toll, dass mich meine BBCC-Kinder mit auf die Bühne geführt haben. Und ich muss auch sagen, die ersten 2 Worte, die ich gesprochen habe, waren furchtbar. Ich hatte auch zwischendurch gedacht, ich lasse das Mikro fallen, weil ich so aufgeregt war. Aber ich bin zum Schluss doch wirklich durch meine Rede durch, habe sie fast auswendig vortragen können. Und das hat mich wirklich stolz gemacht.
2: Aber wenn man dich sieht, und das können ja die Leute am Radio jetzt nicht, du bist voll im Futter, was deine körperliche Fitness angeht.
3: Ich versuche 2-mal die Woche zur Kickbox-Aerobic zu gehen und unsere Trainerin, die Alex, an dieser Stelle liebe Grüße, fordert uns sehr, sehr dolle und deswegen kann man eigentlich nur gut aussehen.
2: Aber das gibt ja auch, wie soll ich sagen, so eine Beständigkeit. Wenn du weißt, du kannst eben jetzt mal eine Stunde stehen, das musst du ja als Majestät manchmal, du bringst das eben.
3: Absolut. Und auch der Zusammenhalt in der Gruppe ist top. Also die Mädels sind klasse und deswegen macht es auch Spaß und deswegen bleibt man dabei.
2: Lavendel steht ja auch für Beständigkeit. Du bist ja nicht umsonst die Lavendelkönigin.
3: Das ist richtig. Neben der Ruhe, Beständigkeit und Kraft.
2: Land auf, Land ab sind oft Königinnen so gerade so 18 geworden. Du bist ein halbes Jahr, glaube ich, ein Dreivierteljahr drüber und du hast Kinder.
3: Genau, 2 Stück. Ein knappes Jahr bin ich drüber, über die 18. Also meine Kleine ist 8, meine Große ist 12. Und wo wir gerade beim Thema Kraft sind, also ich brauche zurzeit sehr, sehr viel Lavendel, weil die Pubertät ist voll im Gange und das schafft mich, aber es ist auch ein sehr, sehr schöner Ausgleich.
2: Wollte gerade sagen, das ist nicht einfach und dann merkt man schon als Majestät, das musst du mal auch zu Hause mit dem Zepter aufklopfen, oder?
3: Boah, das wäre super, wenn das funktionieren täte. Einmal so mit den Fingern geschnipst und mit einem
2: Zepter.
3: Zepter, genau, dankeschön. Aufgestampft und alles funktioniert, aber leider nicht ganz.
2: Ich finde es auch knuffig, dass du gesagt hast, dass du 2 Katzen hast. Viele lassen ja solche wirklich intimen, familiären Dinge außen vor. Du hast gesagt, du bist Katzenfan.
3: Das stimmt. Die gehören auch zum Leben dazu. Die gehören zu meinem Leben dazu. Das sind meine 2 Adoptivkinder. Eigentlich hat es das Bild abgerundet, weil wir sind 5 Frauen zu Hause und mein Mann. Und deswegen ist das alles perfekt, so wie es ist.
2: Caro Brandt ist die Caroline, die erste, die neue Lavendelkönigin in Bad Blankenburg. Radio SAB gratuliert von Herzen. Du darfst dir jetzt noch was wünschen.
3: Für die nächsten Veranstaltungen wünsche ich mir, dass es etwas kühler wird. Denn auf der Bühne mit diesem Kleid im Unterrock, es ist einfach heiß.
2: Das war ehrlich. Hab lieben Dank, schöne Woche. Ciao, ciao.
3: Dankeschön. Tschüss.

0: Oft höre ich unsere Fahrschüler begeistert sagen: Herr Fahrschullehrer, Sie haben ja einen tollen Job. Den ganzen Tag mit dem Auto unterwegs sein, zum Beispiel Überlandfahrten, Autobahnfahrten oder Nachtfahrten, um nur einige Dinge zu nennen. Eigentlich möchten wir das auch gern machen. Aber wie viel Verantwortung, Reaktionsvermögen hinter diesem Beruf stehen, das wird meistens vergessen. Um diese Schwierigkeiten aufzuzeigen, aber auch die Freude am Autofahren, dafür bin ich heute im Gespräch mit Herrn Uwe Wohlfahrt, Fahrschullehrer aus Saalfeld, Lange Wiesenweg 17. Herr Wohlfahrt, ich grüße Sie.
1: Ich grüße Sie auch, Frau Berger.
0: Wie lange sind Sie eigentlich schon Fahrschullehrer?
1: Seit 1991 für die Klasse A und B, E.
0: Welche Ausbildung wird dafür benötigt?
1: Man braucht eine geschlossene Schulausbildung, 10. Klasse, und eine abgeschlossene Berufsausbildung.
0: Wo findet die Ausbildung statt und wie lange dauert diese?
1: Ist unterschiedlich. Also ich habe damals in Braunschweig gemacht. Es kann jetzt auch woanders sein. Und ungefähr ein Jahr muss man damit rechnen.
0: Und vielleicht klären Sie uns auf, worin der Unterschied zwischen Fahrlehrer und Fahrschullehrer besteht.
1: Ein Fahrschullehrer ist derjenige, der alles macht, also Theorie und Praxis. Und ein Fahrlehrer, der macht nur praktische Ausbildung.
0: Wie nehmen eigentlich Ihre Fahrschüler Ihre Kritik an?
1: Unterschiedlich, teils, ne? Also meistens sind aufgeschlossen und freundlich. Man hat zwar auch ab und zu mal eine Miesmuschel neben einem sitzen.
0: Und was raten Sie allen Zuhörern, die sich für diesen Beruf interessieren?
1: Viel Freude mit der Arbeit, mit jungen Menschen und auch selber Freude noch haben am Fahren.
0: Dann kann ich Ihnen nur für die Zukunft sagen, allseits gute und unfallfreie Fahrt. Das war im Gespräch mit dem Fahrschullehrer Herr Uwe Wohlfahrt, Angela Berger für Radio SRB.

0: gute Arbeit in der Schule.
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4: Ja, und damit kommen wir zu einer neuen Ausgabe vom Frequenzwechsel. Letzte Woche waren wir beim SRB, da hat uns Emma einiges erzählt, da steht auch einiges an bei den KollegInnen in Saalfeld. Diese Woche bleiben wir in der Nähe, wir sind in Jena beim OKJ und da haben wir auch dieses Mal David in der Leitung. Moin!
5: Einen wunderschönen guten Tag nach Weimar.
4: Was gibt's denn Neues bei euch aus Jena zu berichten? Ich habe ja schon mal so ein bisschen geguckt, bei euch ist gerade irgendwie überall Baustelle.
5: Das ist richtig. Die Straßensituation in Jena, die ist im Moment nicht so ganz einfach, mit keinem Verkehrsmittel wohlgemerkt. Und es gibt einen Verkehrsträger, der manchmal so ein bisschen untergeht und der wehrt sich im Moment vor allem gegen ein was jetzt kommen soll. Und das ist der Fuß e.V., also was der ADAC für die Autofahrer ist, der ADFC für die Fahrradfahrer ist dann der Fuß e.V. für die Fußgänger. Und denen geht es um die Benutzung von Gehwegen, die bisher auch schon Fahrradfahrer nutzen dürfen, durch diese E-Scooter, also durch diese kleinen elektrischen Roller.
4: Und was genau ist da jetzt das Problem?
5: Also, im nächsten Jahr soll es da eine Gesetzesnovelle geben, die ist auch schon beschlossen, wonach dann eben auch diese E-Scooter auf den geteilten Fahrradwegen, die sowohl für Fußgänger als auch für Fahrräder sind, fahren dürfen. Und der Fuß e.V. sagt, das wird zu gefährlich, der ist ohnehin schon nicht so super einverstanden damit, dass das überhaupt von Fahrradfahrern genutzt werden darf. Und er sagt jetzt ein weiteres und zusätzlich potenziell noch schnelleres Verkehrsmittel, was dort auch noch unterwegs ist, das senkt halt die Sicherheit für die Fußgänger. Gibt natürlich auch viele Gegenstimmen, die dann zum Beispiel sagen, ja, ne, wer an die Mobilitätswende denkt, der muss einsehen, es wird so richtig anders halt nicht gehen. Und irgendwie müssen halt die Wege geschaffen werden, irgendwo müssen die Wege herkommen. Dann gibt es wieder diejenigen, die sagen, na gut, dann fahren die E-Scooter halt auf der Straße, die Autos sind langsamer. Es ist wirklich kompliziert und man kann natürlich auch so eine Straße mal umbauen, aber links und rechts davon stehen irgendwann Gebäude und dann wird es schwierig. Ich weiß nicht, wie durchsetzungsfähig das jetzt wäre, in der Stadt Gebäude abzureißen für neue Wege für E-Scooter. Ich mute jetzt mal nicht so sehr. Gut, hat natürlich auch keiner vor, aber in allerletzter Konsequenz, wenn sie nirgendwo hin dürfen, ist das natürlich das Ergebnis. Es gibt noch ein paar andere Probleme mit den E-Scootern, da erzähle ich vielen Leuten wahrscheinlich nichts Neues. Die stehen irgendwo rum, die stehen im Weg, weil sie überall abgestellt werden können etc.
4: Weil du gerade sagtest, ist ein Gesetz beschlossen, geht man dann eben jetzt juristisch gegen dieses Gesetz vor oder was plant man da?
5: Nein, das ist irgendwie so ein bisschen das Lustige, was ich auch nicht so ganz verstehe an der ganzen Angelegenheit. Das kann man nicht mehr. Das Gesetz ist ja bereits beschlossen worden. Man plant jetzt unter anderem eine Fußgängerdemo. Das ist natürlich dem Fuß e.V. unbenommen. Aber dieses Gesetz ist bereits beschlossen. Also zu versuchen, da jetzt noch parlamentarische Mehrheiten gegen das Gesetz zu kriegen, das wird mutmaßlich eher nichts mehr.
4: Also sind die Chancen da auch sehr gering?
5: Zumindest kurzfristig. Natürlich könnte die Bundesregierung das Gesetz auch wieder kippen. Was sie beschließen kann, da kann sie ja auch wieder beschließen, es zu lassen. Aber so auf dem kurzen Dienstweg geht da jetzt erstmal nichts mehr.
4: Und gibt es noch irgendwas zu berichten aus Jena, außer eben diese E-Scooter-Situation?
5: Im Moment ist es relativ ruhig. Wir bewegen uns auf Sommerloch zu. Wir hatten noch die lange Nacht der Museen vor kurzem. Das war ganz spannend. Und ansonsten haben wir tatsächlich im Moment vor allem Sommer.
4: Also bei uns in Weimar geht es tatsächlich noch. Wir haben einige Themen noch, die hier offen sind und vor allem jetzt am kommenden Wochenende ist ja nicht nur in Erfurt sehr viel los, sondern tatsächlich auch hier in Weimar, also das Blaue Fest, das steht an. Klangrausch ist, also zumindest kulturell kann man in Weimar auch ein bisschen was erleben und wer nicht unbedingt nach Erfurt reisen möchte, der kann ja auch hier in Weimar einen Zwischenstopp einlegen und sich ein bisschen kulturell ausleben.
5: Sehr schön. Wir haben ja jetzt auch noch den letzten Stadtrat heute. Vielleicht steckt ja da auch noch das ein oder andere Thema drin.
4: Gibt es denn da noch irgendwelche Beschlüsse, auf die ihr da wartet?
5: Im Moment tatsächlich nicht.
4: Dann danke dir, David, für das Gespräch und dann hören wir uns in ein paar Wochen wieder. Bis dahin. Ciao.
5: Bis bald. Tschüss.

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1: Ich habe mich hier gerade mal ganz entspannt an die Saale gesetzt auf eine Bank. Und neben mir sitzt die Carolina Dietzel. Willst du dich vielleicht mal vorstellen?
2: Ja, sehr gerne. Hallo. Also wie schon gesagt, ich bin die Caroline Dietzel und wir setzen Naturschutzprojekte im Landkreis Saalfeld-Rudolstadt und im Saale-Oller-Kreis um.
1: Was ist denn momentan euer aktuellstes Projekt?
2: Aktuelle Projekte haben wir einige in der Station, aber unser spannendstes Projekt derzeit ist das Projekt Wilde Saaleaue in Kaulsdorf.
1: Ja, und genau deswegen haben wir uns jetzt auch passend an die Saale platziert mit vielen Vogelgeräuschen rundherum. Und was ist denn euer Ziel für die Wilde Saaleaue?
2: Unser Ziel für die Wilde Saaleaue ist, die alte Vielfalt in die neue Aue reinzubringen. Die Saaleaue bei Kaulsdorf ist historisch sehr bewegt, also früher noch zur Grünfuttergewinnung genutzt und ein sehr ungebändigtes, feuchtes Grünland wurde sie dann nach dem Bau der Hohen Wartestaumauer auch als Ackerland genutzt seit den 60ern und sie ist seit Anfang des Jahrtausends als sogenanntes FFH-Gebiet auch ausgewiesen. Das ist ein Flora-Fauna-Habitat-Gebiet, wo eben Pflanzen und Tiere geschützt werden sollen. Und das Ziel ist jetzt, die Vielfalt der alten Grünlandnutzungswiesen wieder in dieses Gebiet hereinzubringen, sodass hier viele Arten, aber auch viele Touristen ein schönes, erholsames Gebiet haben.
1: Du hast ja gerade schon den Begriff FFH-Gebiete benutzt. Wie viele FFH-Gebiete habt ihr denn hier?
2: Also unsere Station betreut 18 FFH-Gebiete, die sich im Landkreis Saalfeld-Rudolstadt und Saale-Orla-Kreis befinden.
1: Ich würde mal sagen, wir begeben uns mal weiter auf die Strecke.
2: Das sind Singvögel, die unter Wasser auf Nahrungssuche gehen. Also die suchen quasi kleine Köcherfliegenlarven und deren Körper ist so stromlinienförmig gebaut, dass sie quasi unter Wasser an der Gewässersohle langlaufen können. Und da pickern die sich dann eben diese ganzen kleinen Köcherfliegenlarven raus. Das ist denn ihre Hauptnahrung. Und das ist eine Charakterart für Gebirgsflüsse und Gebirgsbäche. Und die bauen ihre Nester oberhalb vom Fluss, damit von unten keine Marder oder ähnliches ans Nest rankommen kann. Also ganz tolle Vögelchen.
1: Also liebe Zuhörer, wenn ihr dieses Bild gerade nur sehen könntet, also schaut gerne auch mal hier an der Saale vorbei. Das sind wirklich echt schöne Plätze hier. So, wir haben es nun mittlerweile auf den Weg geschafft. Und wie ist denn der bisherige Fortschritt des Projektes? Wie würdest du das einschätzen?
2: Also ich finde, wir kommen sehr gut voran. Wir haben schon tolle Projektpartner gewinnen können. Das ist einmal die Gemeinde Kaulsdorf, liebe Grüße, und die Agrargenossenschaft Kamsdorf. Die stellen uns ihre Flächen, aber auch ihre Manpower zur Verfügung. Und das ist eine sehr schöne Sache, dass man da gemeinsam was Großartiges schaffen kann.
1: Du hast gerade den Begriff gemeinsam verwendet. Wie groß ist denn euer Team?
2: Also das Projektteam in der Wilden Saaleaue besteht aus mir und meiner Kollegin Frau Reise. Und in der Station sind wir derzeit 10 Leute.
1: Wie lange braucht ihr denn noch so circa für die Planung? Oder ist es schon in den Startlöchern, dass ihr bald starten könnt? Und wenn, hast du vielleicht schon so einen Ausblick, wann das Projekt abgeschlossen sein werden könnte?
2: Also wir leben ja in einem Land, in dem immer sehr viel geplant und genehmigt werden muss. Und wir denken, dass wir jetzt Ende des Jahres eine sogenannte Vorplanung haben. Mit der können wir dann bei allen Ministerien und Behörden das Projekt einreichen. Und wir denken, dass wir mit der Umsetzung der Maßnahmen dann 2029 beginnen können.
1: Wie hoch ist denn der Stellenwert dieses Projektes für dich? Und wenn, was oder warum ist das Projekt so notwendig?
2: Also der Stellenwert des Projektes für mich privat ist sehr hoch, weil es ja quasi Naturschutz vor meiner Haustür ist. Und das ist natürlich immer eine schöne Sache. Und der Stellenwert ist auch noch hoch, weil ich aus Erzählungen von meiner Oma und meiner Uroma auch noch weiß, wie es hier früher mal ausgesehen haben muss. Und ich bin dann immer ein bisschen nostalgisch und denke mir, Mensch, ich möchte das auch erleben, wie die Aue wild aussehen kann, wie die Aue voller Blumen aussehen kann. Und deswegen finde ich es ganz toll, dass ich jetzt durch meinen Beruf die Möglichkeit habe, das selbst in die Hand zu nehmen und Teil davon zu sein, dieses Gebiet wieder ein bisschen mehr Richtung Natur zu rücken.
1: Wie sind Sie denn eigentlich zu so einem Beruf gekommen?
2: Ein bisschen Glück. Aber ich glaube, ich habe mich halt schon immer sehr dafür interessiert, was draußen passiert, was im Garten passiert, welche Arten da leben. Und ich habe dann Forst studiert in Erfurt und bin dann über meine Bachelorarbeit zu Natura 2000 gekommen und arbeite da jetzt seit 4 Jahren und bin damit sehr zufrieden.
1: um nochmal weiter in die Wildnis zu gehen. Was passiert denn mit den Tieren eigentlich während dieses Umbaus?
2: Also in der Natur ist es ja so, dass mit Störungen immer zu rechnen ist und auch das Projekt wird erstmal eine Störung verursachen in irgendeiner Art und Weise. Wenn jetzt hier anstatt des Ackers dann eben eine Wiese eingesät wird, das überrascht die Tiere dann halt nicht anders. Es ist dann halt mit der Umwandlung kommt eine gewisse Dynamik ins Gebiet rein, die dann dafür sorgt, dass bestimmte Arten, das sind dann die sogenannten Pionierarten, erstmal in das Gebiet einströmen. Die mögen das, wenn der Boden nackig ist oder wenn am Fluss das Kies frei liegt oder wenn Bäume quer liegen. Dann kommen diese Pionierarten und besiedeln dann erstmal den Raum. Und Stück für Stück, wenn sich das Gebiet dann naturnah entwickelt, kommen dann eben nach den Pionierarten wieder andere Arten in das Gebiet hinein, die das dann dauerhafter besiedeln. Und so hat man dann eine sehr interessante Ablösung von Pflanzengesellschaften. Das nennt man dann zum Beispiel auch Sukzession oder auch eben an verschiedenen Tierarten. Die kommen und wieder verschwinden und dafür kommen dann wieder neue. Und das wird sehr spannend und auch sehr interessant zu beobachten.
1: Aber ich habe jetzt auch noch eine Frage. Haben die Bewohner nahe der Saale etwas zu befürchten mit Tieren oder sonst irgendetwas?
2: Also, was heißt zu befürchten? Wir haben durch die Gespräche, die wir schon mit den Flächeneigentümern hier geführt haben, einige interessante Bedenken gehört, die wir natürlich auch sehr ernst nehmen. Es gab zum Beispiel die Frage, ob die Weidetiere dann sehr laut sind und ob man die dann hört. Und ja, wie ist der Spruch so schön, eine Kuh macht Mu, viele Kühe machen Mühe. Also natürlich kommt mal das ein oder andere Geräusch aus der Aue, auch während der Umbauarbeiten. Aber wir sind uns doch sehr sicher, dass der Erholungseffekt, den das Gebiet dann letztendlich für die Bevölkerung hat, das dann deutlich überwiegt.
1: Die Fläche ist jetzt ziemlich groß. Wie hoch sind denn da dann die Kosten oder beziehungsweise wer bezahlt denn dieses Projekt?
2: Also wir haben jetzt eine Projektfläche von 50 Hektar circa und das Projekt wird finanziert von der EU und dem Freistaat Thüringen über das ENL, das ist quasi die Entwicklung von Natur und Landschaft. Das ist ein Fördertopf, wo man eben Projektmittel beantragen kann für unter anderem auch Naturschutzprojekte. Genau, da befinden wir uns jetzt im Planungsprozess und wie hoch die Kosten der Umsetzung sind, das wird sich dann zeigen, wenn wir die Planung abgeschlossen auf dem Schreibtisch liegen haben.
1: Was erhoffst du dir, wenn das Projekt fertig ist, wie viele Tierarten hier neu sich ansiedeln werden?
2: Ich hoffe mal auf mindestens 100 Arten. Ich würde mich sehr über Bodenbrüter freuen. Also da gibt es dann zum Beispiel den Kiebitz, der immer ganz gerne als so Flaggschiffart benannt wird. Das würde mich sehr freuen, wenn wir dann in 20 Jahren beim nächsten Interview im Hintergrund einen Kiebitz pfeifen hören. Das wäre ganz toll.
1: Ich bedanke mich bei Ihnen für den naturellen Einblick in Natura 2000 und würde Sie noch fragen, ob Sie noch abschließende Worte haben.
2: Ich möchte mich auch sehr bedanken für das Interview und für Ihr Interesse am Projekt. Und ich möchte abschließend sagen, dass ich es ganz toll finde, dass ich in einem Teil von Thüringen wohne, wo es noch so schöne Natur gibt und dass ich durch mein Wirken Teil davon sein kann, dass diese Natur auch noch lange hier erhalten bleibt.
1: Sie haben ein Gespräch mit Carolina Dietzel, Leiterin für das Projekt Wilde Saaleaue von der Natura 2000 Station Obere Saale gehört. Mein Name ist Max Melcher und Sie hören Radio SRB.

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4: Samstag. Endlich findet wieder der Trödelmarkt auf dem Festplatz am Weidig statt. Natürlich geht es 9 Uhr los. Kostenloser Badespaß für Kinder bis 16 Jahren gibt es bereits wie letztes Jahr während der Sommerferien im Saalfelder Freibad. Der Pösnecker Lutschkenpark verwandelt sich von 11 bis 18 Uhr in ein Land vor unserer Zeit. Eine lehrreiche Ausstellung für die ganze Familie. Zu einem Konzert, eingebettet in ein Sommerfest, sind Interessierte ab 16 Uhr in die Allendorfer Kirche eingeladen. Übrigens Anlass ist das Posaunenchor-Jubiläum. Oder sie entscheiden sich für eine Sonderfahrt der Saaletal-Kabinenschifffahrt. Angeboten werden ab 19 Uhr ein Lichterfest, eine Schifffahrtsparade mit Höhenfeuerwerk sowie 5 Stunden Live-Musik, Tanz und Buffet. Ob es für diese Veranstaltung noch Karten gibt, erfahren Sie am besten unter der Telefonnummer 0152 042 74 219. Wer mehr über Fledermäuse erfahren möchte, kann 19.30 Uhr zu den Saalfelder Feengrotten an den Brunnentempel kommen. Ausgestattet mit Detektoren kann man dann im Schein der Abenddämmerung Töne der Fledermäuse hörbar machen und sie beobachten. Sonntag. Ein idealer Tag, mit der Thüringer Bergbahn das Schwarzertal zu entdecken. Denn ab dem 13. Juli wird die Steilstrecke zur Großbaustelle. Oder wie wäre es mit einem Familienausflug? Anlaufpunkte könnten zum Beispiel das Kunsthaus Apolda Avantgarde sein. Von 10 bis 17 Uhr präsentiert man Ihnen dort rund 80 Poster von Kate Herring, einem der prägendsten Künstler der New Yorker Kunstszene der 1980er Jahre. Auch Schloss Burg lockt wieder mit dem traditionellen Märchensonntagsprogramm. Ab 11 Uhr führt das erfreuliche Theater Erfurt das Stück Hänschens Glück auf. Und Wasserkunst gibt es in der Mittelmühle in Tanna um 14 Uhr. Zu erleben sind dort Henry Schneider, Stelzenfestspiele und die Kursächsische Philharmonie. Ein wunderschönes Wochenende wünscht Ihnen wie immer Karin Berger, Radio SRB.

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1: Heute in der Stadtbibliothek in Rudolstadt der Science-Fiction-Autor Nils Westerboer mit seinem aktuellen Roman Leinhem. Es war ein sehr interessanter Abend, eine ganz andere Welt. Es war sehr interessant und spannend. Ich hatte danach die Gelegenheit, mit ihm zu sprechen. Im Rahmen der Thüringer Literaturtage heute in der Stadtbibliothek in Rudolstadt Nils Westerboer mit seinem aktuellen Science-Fiction-Roman Leinhem. Hallo!
2: Hi.
1: Sie sind ja, also ich habe mal recherchiert, Sie kommen ja aus dem Schwäbeländele, Sie sind Schwäbele, gell?
2: Ja.
1: Da können aber auch Schwäbele schwätzen.
2: Schwäbelisch weiß ich nicht, ob es das so wirklich gibt. Beide Schwabe, ja, ich bin ein Neugeschmeckter, natürlich.
1: Zu kurz zu Ihrer Person, vielleicht, dass Sie mal was dazu sagen, wo Sie so herkommen, was Sie gemacht haben, was Sie so treiben und wie Sie überhaupt zu Science Fiction gekommen sind.
2: Ja, also ich bin eigentlich Lehrer. Ich arbeite an der Kaleidoskop-Gemeinschaftsschule in Jena, im Süden von Jena. Das ist ein reformpädagogisches Konzept. Kann mal passieren, dass ich Klasse 2 habe, vertretungsweise Klasse 3 oder halt auch bis zur 13 hoch. Und da unterrichte ich Deutsch und Religion und Medien noch den Wahlpflichtbereich.
1: Das ist eine große Spannweite eigentlich, die Sie da haben, ne? Also von den Altersgruppen auch. Und in Ihrem Roman geht es ja um Menschen, die ihre Heimat verloren haben und sich in einer anderen Welt zurechtfinden müssen.
2: Ja.
1: Und ja. Und welche aktuellen Entwicklungen haben Sie zu diesem Thema inspiriert? Diese aktuellen Entwicklungen sind ja ähnlich. Dass naja,
2: es gibt viel Bewegung auf der Welt. Es gibt Lebensräume, die gerade schon dabei sind, zersetzt zu werden durch den Klimawandel. Und das wird auch noch zunehmen. Und Menschen werden ihre Heimat verlieren. Und ich glaube, das ist auch ein ganz großes Thema, glaube ich, in jedem von uns ist. Die Frage, was bedeutet eigentlich Zuhause und wo ist mein Zuhause? Und wie werde ich sein, wenn ich vielleicht mal woanders hin müsste und einen anderen Ort zu meinem Zuhause erklären muss, der vielleicht wirklich sehr, sehr fremd erstmal für mich ist.
1: Das ist gar nicht so weit hergeholt eigentlich.
2: Nee,
1: das kommt
2: eigentlich
1: ja in der Zukunft auch vielleicht sehr oft vor, ne?
2: Ja.
1: Wird ja sein. Und Ihre Romane gelten ja auch als wissenschaftlich fundiert. Wo nehmen Sie Ihre Recherchen für die wissenschaftlichen Projekte her? Wie recherchieren Sie das? Weil das ja wissenschaftlich fundiert ist, was Sie sagen.
2: Ja, es gibt inzwischen ja auch sehr viele Sachbücher, auf die man zugreifen kann, über Zukunftstechnologien zum Beispiel. Es gibt auch schon die ersten, man kann jetzt noch nicht sagen Lehrbücher, aber es gibt im Springer Verlag zum Beispiel, die ja eigentlich so medizinische Lehrbücher und psychologische Lehrbücher rausgeben, auch ein englisches Buch zum Thema Terraforming, wo das also völlig ironiefrei auseinandergesetzt wird, was es bedeuten würde und was es dazu braucht, eine andere Welt zu besiedeln.
1: Ja.
2: Also das ist zwar noch gerade sehr weit weg, aber es gibt genug Material zu recherchieren, wo man sich ein bisschen auch dran hochziehen kann, an den Ideen.
1: Und wie schalten Sie Ihr Gehirn dann um von Science Fiction auf andere? Wie beschäftigen Sie sich, um dann auch mal wieder runterzufahren in die reale Welt?
2: Es ist schon ein bisschen auch eine Flucht manchmal, dass du halt, wenn du jetzt so profane Sachen machst, wie Autofahren oder Rasen mähen oder so, dass du dann halt im Kopf noch einen anderen Film ablaufen lassen kannst und Gedankenspiele durchspielen kannst. Das gehört, glaube ich, wenn man sowas macht, im Prinzip eigentlich zum Alltag dazu. Und dann ist es immer gut, wenn irgendwas zu schreiben nicht weit ist, dass du dir noch die Idee dann aufschreiben kannst, wenn du im besten Fall eine hattest.
1: Aber dieses Thema, das Sie beschreiben, das beschäftigt Sie schon sehr.
2: Also ja,
1: das, deswegen.
2: Ja, klar.
1: Ja, Sie haben ja drei Romane geschrieben. 2014 sind Sie ja bekannt geworden mit Ihrem ersten Roman Kernschatten. Dann haben Sie ja noch Artus 2643 geschrieben, der sogar verfilmt werden soll jetzt. Und Ihr letzter Roman, Leinhem, der 2025 erschienen ist, sind Sie für drei Preise vorgesehen. Freuen Sie sich darüber?
2: Ja, da habe ich mich natürlich wahnsinnig gefreut. Ich habe das Buch sehr zurückgezogen geschrieben. Eigentlich nur zwei Personen gezeigt bis dahin und auch erst, als es eigentlich fast fertig war. Und weil ist einfach immer nicht, was passiert. Du kannst bis zuletzt auch davon ausgehen, das ist vielleicht der letzte Schrott und du weißt es einfach nur noch nicht.
1: So. Wie lange haben Sie dran geschrieben an diesem Buch?
2: So insgesamt ein halbes Jahr Recherche und so anderthalb Jahre dann schreiben.
1: Aber es ist ja auch gar nicht so einfach, das zu schreiben. Ich meine, es ist ja Science Fiction, was Sie schreiben und Sie müssen ja dann doch immer wieder einen Punkt finden, damit dann der Leser auch mitkommt, was gemeint ist. Und ich finde, das haben Sie eigentlich recht gut gelöst. Ich bin zwar kein Science Fiction-Romanleser, aber ich konnte Ihnen ganz gut folgen.
2: Ja, das freut mich. Das wird dem zweiten Buch, dem Atlas, manchmal ein bisschen vorgeworfen, dass zu wenig erklärt wird. Ich habe dann versucht, bei Leinhem mich da schon ein bisschen zu bessern und ein paar Sachen etwas langsamer zu erzählen, dass man didaktisch fair behandelt ist als Leser.
1: Und Und der Roman Arthur soll ja sogar verfilmt werden. Ist jetzt schon in Planung.
2: Ja, also die Dreharbeiten sind fertig sogar schon. Und das befindet sich jetzt gerade im Schnitt und in der sogenannten Post-Production. Also die bauen da jetzt die Raumschiffe und den Weltraum und die ganzen Spezialeffekte ein und schneiden gleichzeitig den Film dann eben auch zusammen.
1: Und worum geht es bei Arthur nochmal ganz kurz jetzt nochmal zu erklären?
2: Da lebt die Menschheit im Sonnensystem verteilt in kleinen Kolonien, unter anderem auch auf dem Neptunmond Athos, der ist allerdings fiktiv, aber es könnte ihn geben, im Orbit des Neptun. Und da geht es um künstliche Intelligenz und dass die Menschen von künstlicher Intelligenz überwacht, aber auch geschützt werden. Und für die Menschen wird durch KI gesorgt. Und wenn dann irgendwo dann doch was passiert, ein Unfall zum Beispiel, und die KIs aber so programmiert sind, dass eigentlich nie was Böses passieren kann, dann muss danach geforscht werden, aus welchem Grund so ein Unfall passiert ist. Und das ist die Geschichte der Hauptfigur. Da stirbt ein Mönch auf diesem kleinen Mond Athos. Da gibt es eine Mönchskolonie, quasi ein kleines Kloster. Da kommt unter mysteriösen Umständen ein Mönch um. Und da soll nachgeforscht werden, was da
1: passiert
2: mit dem Todesfall auf sich hat. Ja.
1: Ist auch interessant, hört sich auch interessant an.
2: Genau.
1: Also, aber das im Film so darzustellen, kann man das im Film dann so gut darstellen, wie Sie das beschrieben haben im Buch? Ich meine, Buch und Film ist ja immer ein großer Unterschied, wo dann auch viel geschnitten werden muss, ne?
2: Ja, das ist eine Interpretation natürlich. Die oberste KI in dem Buch ist eigentlich sehr zurückhaltend beschrieben. Die hat mehr oder weniger eigentlich nur so ein elektrisches Auge in so einem kleinen Raum, wo man sich mit ihr unterhalten kann. Und im Film wurde das anders gelöst. Es ist eine ganz große Maschine, die sogar zwei Beine hat und ein riesig großes Auge. Die Sets, die kann man sich in Babelsberg schon anschauen. Die sind jetzt auf der Filmtour schon ausgestellt. Deswegen ist es kein Geheimnis, dass die so aussieht. Und da hat der Film einfach eine andere Visualisierung finden müssen, anstatt so eine vergleichsweise langweilige, kleine, fast nicht beschriebene Anordnung.
1: Wann wird der Film zu sehen sein? Wissen Sie das
2: also
1: schon?
2: Der offizielle Termin bis jetzt ist Februar 27. Mhm. Und ja, man kann gespannt sein. Ich hoffe, die schaffen es, bis dahin alle Raumschiffe eingebaut zu haben.
1: Ist ja gar nicht so schwer.
2: Also der offizielle Termin Februar 27.
1: Februar 27. Ist ja gar nicht mehr so lange hin.
2: Ist nicht mehr ewig.
1: Und haben Sie schon einen anderen Roman wieder in Bearbeitung oder haben Sie schon wieder einen anderen Roman im Kopf? Ja, wahrscheinlich. Ne?
2: Ja, der ist so dreiviertels fertig. Mhm. Das ging recht schnell, weil er heute spielt. Mhm. Und das war wie so ein Brandbeschleuniger, weil wenn du dir nicht überlegen musst, wie so ein fremder Planet aussieht und was es dort für Lebewesen und Pflanzen gibt, sondern wenn du einfach sagen kannst, ja, die steigen in ein Auto und fahren dann halt da und dahin, das macht das Ganze halt extrem einfacher zu schreiben. Deswegen bin ich gut durchgekommen. Aber ich bin jetzt an dem Punkt, wo ich merke, da fehlt noch was. Und das ist mir von Testlesern und vom Lektorat auch schon rückgemeldet worden. Und jetzt ist so die Phase, das machen viele Autoren, Autorinnen, dass du irgendwann mal das Ganze auf die Seite legst und sagst, das liegt jetzt einfach mal
1: eine Pause machen
2: sechs
1: dazwischen.
2: Wochen, acht Wochen irgendwo, dass du Abstand auch selber kriegst, dass du einen Tunnelblick rauskommst.
1: Ja.
2: Und genau, ich werde das jetzt die nächsten Wochen mal mit mir rumtragen. Ich habe einen Ausdruck gemacht und dann...
1: Wann wird er erscheinen?
2: Das ist jetzt tatsächlich
1: möglich. Könnt ihr noch nicht sagen.
2: Offen.
1: Ist aber auch so ein dicker wie Bücher, die Sie geschrieben
2: ja,
1: haben.
2: Ja, also meine Kinder lesen dickere Bücher.
1: Dickere?
2: Die haben schon gelästert, dass Leinem nicht mal 500 Seiten hätte. Papa, du schaffst ja nicht mal 500 Seiten. So. Ich war
1: eigentlich
2: stolz, dass ich fast nah dran war. So. Nee, also wenn du dir so Fantasy-Bücher anschaust oder Harry Potter.
1: Die sind dick, ja.
2: Die gehen ja
1: genau.
2: Über die 1000 Seiten.
1: Ja, ja.
2: Also,
1: Ihre Kinder lesen auch Science-Fiction sicherlich beim...
2: Science-Fiction, Fantasy eher
1: Fantasy.
2: Und halt Harry Potter eben auch und so. Und ja, wie gesagt, der fünfte hat ja 1100 und mehr Seiten.
1: Wahnsinn.
2: Das sind meine Bücher, kleine Heftchen dagegen. Gell. Bei dem anderen weiß ich noch nicht, wo ich lande, aber wahrscheinlich auch so um den Dreh wie die bisherigen auch.
1: Das muss man erst mal schaffen, 500 Seiten zu schreiben. Ich meine, das ist ja viel. Ne? Also Ihre Kinder sind ja böse, muss ich sagen. Wenn ich sagen.
2: Ja, die sind frech, ja.
1: Freche Kinder. Also in der Erziehung mal ein bisschen was machen.
2: Ja.
1: Schön. Dann danke ich Ihnen ganz herzlich und ich hoffe, wir sehen uns beim nächsten Science-Fiction-Roman wieder. Würde mich freuen.
2: Ja, mich auch. Dankeschön.
1: Dankeschön. Lilo Franke, Radio SRB.

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1: Heute gibt es zwei kurze Filmklassiker, die ich euch absolut ohne Einschränkung empfehlen kann. Beginnen möchte ich mit L.A. Confidential, top besetzt mit Russell Crowe und Kevin Spacey sowie auch Danny DeVito. Kim Basinger gewann dafür sogar den Oscar als beste Nebendarstellerin. Der Krimi-Action-Klassiker ist aus dem Jahr 1997, wo er produziert wurde. Ab 16 Jahren kann man L.A. Confidential anschauen. Ja, was soll ich sagen? Von Curtis Hanson großartig inszeniert. Einige werden jetzt sagen, genau, den kenne ich doch. Den könnte ich mir gern mal wieder anschauen. Mit seiner geheimnisvollen, prickelnden bis überbordenden Atmosphäre ist das gekonntes Kino auch für zu Hause. Dafür gibt es gern 9,5 von 10 Punkten. Man könnte ihnen auch die volle Punktzahl geben, aber so ein Müh hat noch gefehlt. Ein Klassiker, der immer wieder überzeugt. Jetzt zu dem großartigen Darstellern Daniel Day-Lewis und Juliette Binoche an seiner Seite. Die unerträgliche Leichtigkeit des Seins aus dem Jahr 1988 ist ebenso ein grandioser Klassiker, würde sagen, geht in Richtung Liebesromanze mit etwas Dramatik, die dennoch insgesamt sich sehen lassen kann. Auf die Altersfreigabe ist allerdings zu achten, ab 16 Jahren teilweise ziemlich freizügig, dennoch gekonnt und exzellent dargestellt, dafür gibt's jetzt gern 8,5 von 10 Punkten. Das waren heute meine zwei Klassiker. Gerne bis bald mal wieder. Ich, Radiomacher Kevin Pache, wünsche eine wunderschöne Sommerzeit und ich hoffe, dass Filmklassiker-Special hat euch gefallen. Danke und auf Wiederhören. Ciao, tschüss.

Es ist wieder soweit, es gibt eine Stunde voll mit Country Music. Ihr hört die Country Time. Mein Name ist Axel Weber, ich führe euch jetzt durchs Programm und los geht's mit Farron Young.

Pyongyang. Er lebte von 1932 bis 1996, wurde nur 64 Jahre alt, geboren in Louisiana, verstarb in Nashville, Tennessee. Wen haben wir noch so heute dabei in Sachen Country Music? Natürlich Johnny Cash, Rudy Poo aus Schleiz ist zu hören, Tom Astor, Johnny Hill, Charlie McLean und natürlich viele, viele andere, eben auch Country Music aus Deutschland. Und hier ist Little Texas.

an dieser Stelle auch willkommen die Hörer von Radio Enno Nordhausen und OKJ Jena hier zur Country Time.

0: The Highway 40 Blues. Im September findet ja in Nordhausen eine Riesenveranstaltung statt, das Flugplatzfest in Nordhausen. Da feiern wir ja 70 Jahre Flugplatz Nordhausen und das Ganze steht im Zeichen von Country und Western mit einem Truckertreffen. Am 11. September, also am Freitag, den 11. September, tritt dort Johnny Hill auf. Er wird von 20.30 Uhr bis 22 Uhr auf der Bühne sein, am 11. September, zum Flugplatzfest, zum Truckertreffen in Nordhausen. Und jetzt hier bei uns zu hören, Johnny Hill.
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Sonny Hill mit seinen Liedern, die das Leben schreibt. Er ist live zu erleben am 11. September in Nordhausen von 20.30 Uhr bis 22 Uhr auf der Bühne zum Flugplatzfest zum Truckertreffen, das dort stattfindet. Ich habe noch eine andere Veranstaltung für euch bekannt zu geben. Hat zwar jetzt wenig, eigentlich gar nichts mit Country und Western zu tun, aber die Veranstaltung ist so toll und europaweit einmalig, dass ich euch das nicht vorenthalten möchte. Dazu später dann mehr. Es geht dann um eine Mittelalterveranstaltung. Jetzt zunächst erstmal Country Music aus Deutschland von einer Band aus Niederbayern, Annie and the Dusty Boots.

Einsung von Max am Mikrofon von der Band Any Answer Dusty Boots aus Niederbayern. Auch in Thüringen wird Country Music gemacht. Aus Schleiz kommt Rudi Puh.

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Nach Johnny Cash nun ein Titel aus dem Jahr 1981 von Charlie McLean. Charlie McLean wurde 1956 in Memphis, Tennessee geboren. In den 80er Jahren feierte sie ihre größten Erfolge.

Charlie McLean in der Country Time. Neben Country Music gibt es natürlich viele andere Musikrichtungen. Ich denke da jetzt mal an Mittelaltermusik. Das hat natürlich mit Country und Western gar nichts zu tun, aber es gibt so viele Fans von Mittelaltermusik und Mittelalterleben, dass es da auch spezielle Veranstaltungen gibt. Auch in unserer Region und überhaupt deutschlandweit gibt es da ganz tolle Veranstaltungen. Ich habe dann einen ganz besonderen Tipp für euch nach der nächsten Musik. Ich denke mal, diese Veranstaltung wird euch gefallen, wenn ihr Musik mögt von den Spielleuten Tanzwut oder Corvus Corax in dieser Richtung. Hier ist noch mein Titel Country von Johnny Horden und danach mein Veranstaltungstipp für einen Ausflug an einem eurer Wochenenden im Juli.

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Auf mehreren Bühnen und im Gelände wird etwas geboten. Musik und Gaukelei, Jonglage und Akrobatik, Theater und Narrenspiel. All das kann man live erleben. 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

Es ist immer wieder bemerkenswert und natürlich hörenswert, wie der Max mit Instrumenten, die man ihm in die Hand gibt, eine musikalische Einheit bildet. Er kommt einfach mit jedem Instrument zurecht. Der Max von der Band Annie and the Dusty Boots aus der Nähe von Dingolfing in Niederbayern. Nicht weit weg von dort gibt es ja die Stadt Regensburg, also ein bisschen nördlich von Dingolfing. Und dort in der Nähe wohnt Franz Lippert. Auch er macht ganz toll Country Music. Hauptberuflich ist er mit dem LKW unterwegs. Hier bei uns zu hören in der Country Time, Franz Lippert.

Franz Lippert aus der Nähe von Regensburg. Er engagiert sich auch immer mit seiner Musik für soziale Zwecke auf den verschiedenen Veranstaltungen. Letztes Jahr konnten wir ihn live erleben bei uns in Thüringen. Auf der Country-Messe Erfurt war er auf der Bühne live zu erleben. Ich hatte Gelegenheit, ihn mal kurz zu sprechen und es war schön, ihn mal wieder sehen zu können und natürlich hören zu können. Auch dieses Jahr wird die Country-Messe Erfurt wieder stattfinden, Anfang Oktober in einer der Messehallen in Erfurt. Ich wünsche euch schon mal viel Spaß dabei, wenn ihr dort sein werdet. Hier machen wir weiter mit Country Music mit Aaron Tippin.

Eastbound and Down on Tippin. Er wurde 1958 in Pensacola, Florida, geboren. Jetzt habe ich natürlich noch einen weiteren Veranstaltungstipp für euch in Sachen Country und Western. Auch dieses Jahr findet wieder das Country Festival in Neustadt bei Coburg statt. Neustadt, gleich das Neustadt hinter Sonneberg, ist damit gemeint. Vom 7. bis 9. August und vom 14. bis 16. August heißt es dieses Jahr Country Festival in Neustadt bei Coburg, ausgerichtet vom Country Club Mountain Lions e.V. Das Ganze ist wie immer Eintritt kostenlos, parken kann man rundherum in den anliegenden Straßen ganz gut und es gibt immer gut und viel zu essen und zu trinken und es macht wahnsinnig Spaß dabei zu sein beim Country Festival in Neustadt bei Coburg.

Danke, Dolly Parton. Danke euch fürs Einschalten zur Country Time. Jede Woche gibt's die volle Ladung Country Music, genau um diese Zeit. Mein Name ist Axel Weber, meine Sendezeit geht zu Ende. Schön, dass ihr dabei wart. Bis zum nächsten Mal.

0: 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Wir sind auf Sendung hier live vom Rudelstadtfestival und wie gewohnt aus der Stadtbibliothek. Ich bin Emma, es ist jetzt schon mein drittes Festival und ich werde die erste Stunde zusammen mit Janis und Henriette moderieren. Hallo.
1: Hallo. Hallo.
0: Oh, das war schön synchron, dann hätten wir es geübt. Genau, wir haben dieses Jahr nur die erste Stunde, weil ab um 12 unsere lieben Kollegen vom Hochschulradio aus Ilmenau übernehmen. Ab um 1 unsere Kollegin Maria von Radio Lotte. Ab um 2 ist das Wartburgradio hier bei uns auf Sendung und um 3 dann in der letzten Stunde der OKJ aus Jena. Aber jetzt sind erstmal wir dran. Janis, Henriette, was haben wir vor? Ganz kurz, weil wir haben eine volle Stunde.
1: Also, wir haben Interviewgäste jetzt eingeladen. Der erste Gast sitzt schon bei uns, aber dazu später. Henriette, also du fängst dann an, glaube ich.
2: Ich fange an.
1: Ja, genau. Mit wem?
2: Mit Petra Rotschalk.
1: Genau. Dann haben wir einen Bürgermeister, Herrn Reichel, der kommt dann zu Gast und der ist dann bei dir, Emma.
2: Ganz
1: und
2: genau.
1: Und bei mir kommt eine Straßenmusikerband, The Green Appleseed, und mit denen mache ich dann ein kurzes Interview. Und da gibt es was Besonderes. Die haben dann noch eine Gitarre dabei und da gibt es was Schönes hier.
0: Genau, die geben praktisch einen Vorgeschmack auf ihr Konzert, was sie dann um 1 vor der Bibliothek spielen. Ganz kurze Grüße gehen noch raus an alle, die uns übertragen. Und zwar sind das die Sender, die ich eben schon mal genannt habe. Das heißt Hochschulfunk Ilmenau, Lotte, Wartburg Radio Eisenach, OKJ, Jena und natürlich wir. Und Grüße gehen auch raus nach Nordhausen. Radio Enno überträgt uns auch. Habe ich schon. Und HSF habe ich schon gesagt, die habe ich nicht vergessen, die waren ganz am Anfang. Genau, also ganz Thüringen überträgt uns sozusagen und ich würde sagen, wir starten mit einem ganz kurzen Rückblick auf Donnerstag. Das Eröffnungskonzert auf der Konzertbühne im Heinepark haben nämlich Nana Bands Du Togo gespielt und da haben wir einen Song von denen dabei.

0: Das war Nana Benz du Togo, glaube ich. Und der Rückblicksbeitrag, der kommt dann in der zweiten Sendestunde. Also falls ihr euch interessiert, bleibt doch einfach dran. Und ich habe, wie schon gesagt, jetzt die Ehre, das erste Interview des Tages zu führen. Und unsere erste Gästin ist auch schon da. Und zwar ist das Petra Rotschalk. Hallo Frau Rotschalk.
1: Hallo, guten Morgen.
0: So, Sie sind die Festivalleiterin vom Rudolstadt-Festival. Mich würde erstmal interessieren, wie sind Sie dazu gekommen?
1: Also ich habe mich vor inzwischen 36 Jahren auf die Stelle in der Stadt beworben für Kultur, Tourismus, Jugend und Sport. Und zu dem Kulturbereich gehört das Rudolstadt-Festival mit dazu. Und es war damals meine Aufgabe, ein Team aufzubauen, das das Festival organisiert. Und inzwischen ist es so, dass wir zwei Festivaldirektorinnen sind, Simone Dake und ich, und ein Team von 8 Leuten uns übers gesamte Jahr zur Seite steht für die Organisation.
0: Was umfasst da alles Ihren Aufgabenbereich? Weil zum Beispiel gibt es ja auch einen künstlerischen Leiter.
1: Ja, der künstlerische Leiter ist der Bernhard Hannings, natürlich ganz wichtig. Wir erarbeiten die Vorschläge gemeinsam, diskutieren die dann auch im Team und dann wird auch über Abstimmung manchmal entschieden, wer auf dem Festival spielt oder nicht. Aber zu den Aufgaben gehört auch noch dazu die ganze grafische Sache, Stadtgestaltung. Da gibt es einen Kollegen, dann gibt es für Webseite, Handel, Gastronomie, für Presseöffentlichkeitsarbeit, jetzt darf ich nichts vergessen, für Quartierbüro, also alles was, und natürlich örtliche Produktion, das heißt Security, Einlassstellen, Toiletten und das alles wird von uns koordiniert.
0: Wie lange im Voraus wird das alles organisiert?
1: Naja, wir sagen immer, es geht am Tag nach dem gerade vergangenen Festival los. Das stimmt vielleicht nicht ganz, also so ein bisschen ist auch noch Auswertung. Aber sag mal, im August geht's dann los und wir haben im September immer eine Auswertungsfahrt, eine Runde, dieses gesamte Team. Und dort planen wir aber auch schon das Neue, weil die ersten Verträge mit Künstlern meistens schon im Oktober, November abgeschlossen werden.
0: Was ist in diesem Jahr anders organisiert worden, auch mit Blick auf die Sanierung der Heidecksburg?
1: Ja, dass die Heidecksburg jetzt auch vielleicht ein paar Jahre wegfallen wird, trifft uns natürlich hart, weil es ist auch ein sehr schöner und sehr spezieller Veranstaltungsort und wir haben in der Stadt nicht viele Flächen, wo wir das ersetzen können, was da oben mit 2 Bühnen war. Wir haben aber dazu genommen, erstens das Kino, lassen dort aber auch Filme laufen vor allem, haben als neuen Veranstaltungsort die Lutherkirche mit reingenommen, die offenbar sehr gut angenommen wird, habe ich von gestern schon gehört. Haben dieses Jahr 2 Theater. Das Schiller-Theater war ja letztes Jahr noch nicht eröffnet. Also haben wir eine neue Indoor-Spielstätte. Und auch vorm Theater gibt es noch eine neue Bühne. Und wir haben versucht, im Heinepark das Programm noch ein bisschen zu straffen, weniger Pausen zu haben, sondern kompakter.
0: Sie haben jetzt schon gesagt, die Heidecksburg ist ein paar Jahre nicht benutzbar. Gibt es da schon eine konkrete Zahl oder ist das noch unklar?
1: Naja, es wird immer so von 4 bis 5 Jahren gesprochen. Aber wir wollen auch mal sehen, je nachdem wie die Baumaßnahmen voranschreiten, ob wir da nicht doch auch einen Kompromiss aushandeln können, dass man bestimmte Bereiche auch nutzen kann für die nächsten Jahre.
0: Was gibt es in diesem Jahr noch für weitere Neuheiten? Ich habe schon was von den Zahlmethoden gehört.
1: Ja, wir haben an unseren festivaleigenen Getränkeständen mit der Kreissparkasse Seifeld-Rudolstadt ein Abkommen getroffen, dass wir dort, letztes Jahr hat es dann einen kurzen Probelauf gegeben, das hat gut funktioniert und wir haben jetzt an allen Stellen die Möglichkeit, Cashless Pay einzusetzen und auch das wird, wie ich höre, ganz gut angenommen. Man kann natürlich in bar bezahlen, aber man kann auch mit Karte bezahlen und das erleichtert uns am Abend das Geld zählen, das Geld transportieren und es ist einfach auch sicherer für die Leute, dass sie nicht so viel Bargeld in der Tasche tragen müssen.
0: Als Jannis und ich gestern auf Achse waren, hat Jannis mir was von Wassersport

0: Also die ersten zwei Tage, wie waren die für Sie?
1: Naja, die ersten beiden Tage sind für mich immer ziemlich stressig, weil da viele offizielle Termine sind und Bühnenabnahmen und dass man auch bestimmte Sachen noch organisieren muss, die Leute einweisen muss, die an bestimmten Stellen dann arbeiten. Ab heute wird es etwas entspannt für mich. Gestern war ja auch noch der Ministerpräsident da, da war ich auch so 4 Stunden damit eingespannt und jetzt wird es besser.
0: Okay, also haben Sie dann auch immer noch so ein bisschen Zeit, das Festival zu genießen?
1: Ja, ab heute ja.
0: Okay, gut. Vielen Dank, dass Sie da waren und Gerne. Sich die Zeit genommen haben. Und ja, jetzt machen wir weiter mit ein bisschen Musik.

0: Das Duo Ruth, das willst du dir heute noch anschauen, Henriette, stimmt's?
1: Das will ich mir anschauen, ja. Und Jannis, vielleicht kommst du ja mit.
2: Ja, mal gucken, das wird heute alles ein bisschen spontan.
1: Ja, ich denke auch.
0: Ja, wir zwei haben Jannis heute einfach mal verplant. Der hat sich zu spät in die Liste eingetragen.
2: Ja.
0: Na, wir haben jetzt schon gerade in der Bibliothek Petra Rottschalk gehört und gerade zu uns gestoßen ist das Team vom Wartburg Radio. Liebes Hallo an der Stelle. Ihr seid aber später dran. Genau, wir können ja jetzt, wir haben noch ein Momentchen Zeit, bevor der Herr Reichel kommt, in unserer doch ziemlich vollen Sendstunde. Ich würde sagen, damit wir da einfach einen Haken dran machen und es nicht vergessen. Henriette, du hast gestern mit jemandem gesprochen, den die Frau Rottschalk jetzt auch angesprochen hat.
1: Ja, ich habe mit jemandem gesprochen, nämlich unserem Ministerpräsidenten.
0: Was hast du ihn so gefragt?
1: Ja, was habe ich ihn so gefragt? Ich habe ihn halt erstmal gefragt, was das Rudolstadt-Festival denn für Thüringen bedeutet und halt auch, was es für ihn persönlich bedeutet.
3: Was bedeutet das Rudolstadt-Festival für den Freistaat?
4: Das Tanz- und Folk-Festival ist ein Highlight im Kulturprogramm Thürings. Jetzt schon zum 34. Mal wirklich über 1000 Künstler aus 30 Ländern, 25 Bühnen. Das ist das größte Festival in ganz Europa und es ist einfach ein Stern am Himmel der Kultur in Thüringen.
3: Was gefällt Ihnen denn persönlich am Rudolstadt-Festival?
4: Mir gefällt vor allen Dingen, dass so viele unterschiedliche Künstler und Klänge aus ganz unterschiedlichen Regionen hier sind, weil das ist doch das, was es uns ausmacht, so gegenseitig voneinander auch zu lernen und ein weltoffenes Land zu sein.
0: Ja, weltoffenes Thüringen sozusagen. Das hat er schön gesagt, finde ich.
1: Das hat er schön gesagt. Ich glaube, wie gesagt, auch er war noch eigentlich noch gar nicht fertig mit Sprechen. Ich habe ihn etwas das Wort abgeschnitten, aber wenigstens ein kurzer, knackiger O-Ton.
0: Ganz genau, den werden wir, glaube ich, auch nächste Woche irgendwo nochmal in irgendeinem Beitrag benutzen, weil wir

0: sind ja ganz viel unterwegs. Also wir sind ja nicht nur hier, um uns heute in die Bibliothek zu setzen und eine Stunde miteinander zu sprechen, sondern wir machen ja noch ganz viel drumrum.
1: Ich wollte erstmal euch was fragen, und zwar, was bedeutet denn für euch das Rudolstadt-Festival?
2: Oh.
1: Ja.
3: Stress. Janis, ich würde einfach mal hier dir den Ball zurückspielen.
1: Ich wollte aber das als letztes machen.
0: Okay, dann fange ich an. Ich sage mal ein bisschen stressig, weil ich war privat noch nicht auf dem Rudolstadt-Festival. Ich habe jetzt 2 Jahre hier für den SRB gearbeitet und das ist jetzt das 3. Jahr. Und das ist natürlich stressig, weil ich mir auch gerne einen vollen Zeitplan mache. Es sind einmal viele Leute da, da möchte ich auch mit vielen sprechen. Und dann rennt man schon sehr viel hin und her. Und ich wurde dann gestern Abend nur dadurch entschleunigt, dass mein Bus zurück als Schienenersatzverkehr nicht gekommen ist. Aber ansonsten ist es immer schön, gerade auch so viele verschiedene Musikrichtungen zu haben, viele spannende Menschen zu treffen, die auch in Interviews dann ganz kuriose Geschichten teilweise erzählen. Aber das bereiten wir nächste Woche auf, dass es alle nächste Woche bei uns im Programm hören können.
3: Ja, also ich muss sagen, immer wenn das Rudolstadt-Festival ist, war ich jetzt bis jetzt eigentlich immer im Urlaub und habe das so verpasst. Aber es fühlt sich irgendwie trotzdem so an, als wäre ich schon öfters hier gewesen, ehrlich gesagt, vielleicht auf eine spirituelle Art und Weise. Aber ja, es gefällt mir auf jeden Fall gut. Genau.
1: Ja, also ich war ja schon öfters privat als Gast jetzt hier auf dem Rudolstadt-Festival. Das ist jetzt das erste Mal, wo ich arbeite und das ist anders, es ist nicht irgendwie schlecht oder irgendwie ist es halt einfach nur anders, weil ich es einfach anders gewohnt bin. Aber ich finde es halt immer cool, dass die ganze Stadt so aufbereitet ist. Also, und überall sind Menschen, überall sind so Musiker und die ganze Stadt kommt halt einfach so in Stimmung. Ja, und das kann ich jetzt genauso aufnehmen, wie wenn ich privat da bin, nur dass ich einen Vorteil habe, dass ich auch noch Backstage gehen kann und dann mit den Leuten quatschen kann, die auf der Bühne dann sind. Und ja, es ist eine andere und eigentlich auch eine schöne Erfahrung, das immer so zu machen.
3: Ja, wobei ich aber auch sagen muss, dass ich gestern Abend dann auch echt ziemlich reizüberflutet war. Also erst dachte ich so, ja, ich werde nur irgendwie so ein bisschen müde, weil wir ja saßen ja dann bei den Thüringer Symphonikern und waren so komplett umzingelt von Menschen. Und dann, als ich so meine Heimpirsch angetreten habe, da habe ich schon gemerkt, ich kriege nicht mehr so richtig was mit. Ich kann kaum noch so gucken einfach, ja.
0: Dabei hast du es ja dieses Jahr am besten von uns allen. Du hast dir Quartier in Rudolstadt besorgt und wir müssen alle abends immer zurück nach Seifert bzw. Bad Blankenburg.
3: Ja.
0: Genau. Apropos Stimmung und Bühnen. Gut, Stimmung war gestern bei Frohe Zukunft. Die kommen aus Halle, auch an der Saale. Genau, und da haben wir jetzt noch einen Song dabei und wir warten hier gemeinsam jetzt auf den Bürgermeister von Rudolstadt, den Herrn Reichel.

0: Bei denen war ich gestern im Heine Park bei Frohe Zukunft und das war richtig gute Stimmung, aber es waren 13 Leute auf dieser kleinen Konzertbühne und die hatten auch Rieseninstrumente dabei, also einer hatte eine Tuba und alles. Ich hatte kurz Angst, dass die, ob die überhaupt auf die Bühne passen. Was waren denn bis jetzt eure Highlights?
1: Fang du an, Henriette.
2: Ich muss erst mal nachdenken. Ich muss immer erst mal nachdenken.
1: Also bei mir war das Highlight auf jeden Fall. Also ich habe mich am Donnerstag auf The Culture The Congos und mit Culture so rum, habe ich mich gefreut. Das war diese Reggae-Band, weil also so nach Metal ist dann so, nach Rock und Metal ist dann so das Favoritengenre, ist dann Reggae bei mir. Das fand ich super. Also auch wenn ich nur bei Culture geblieben sind und dann bei den Congos dann quasi so ein bisschen nur mitbekommen haben, da war halt auch sehr wenig dann da. War ein bisschen schade, aber das fand ich echt gut. Und die Thüringer Symphoniker mit Manu de Lago haben mir gestern ganz gut gefallen. Also so zumindest am Anfang, danach hat es dann immer ein bisschen abgeschwächt, aber das waren so bisher meine Highlights.
2: Ja, mir hat, würde ich sagen, fast sogar die Probe gestern früh am meisten gefallen irgendwie. Es waren da noch nicht so viele Leute da und man ist so richtig reingekommen und wir waren so, haben erstmal so überall ein bisschen reingeschnuppert, überlegt, was wir machen. Das war so mein Highlight. Also mir fällt es aber auch ein bisschen schwer, mich auf ein Highlight zu begrenzen.
1: Ich glaube auch bei der Probe, wir haben uns ein bisschen spoilern lassen. Ich glaube, das wäre besser gewesen, hätten wir gewartet auf, ich weiß es nicht.
2: Ich weiß es auch nicht.
0: Ja, wir sprechen dann Sonntagabend nochmal oder nächste Woche in Ruhe nochmal über Highlights. Ich glaube, dann fällt es euch leichter, wenn man auch alles gesehen hat, weil wir sind zwar hier alle immer so, jeder ist irgendwo unterwegs, gar nicht alle zusammen, aber heute Abend treffen wir uns doch alle tatsächlich aus Versehen bei Rian. Das ist einer der ersten, der mit angekündigt wurde, ist ein junger Künstler aus dem Länderschwerpunkt Österreich. Und unabhängig voneinander haben wir alle gesagt, das klingt ja cool, da gehe ich hin. Und dann saßen wir, ich glaube, Donnerstagmittag alle im Sender und haben festgestellt, wir treffen uns da. Und warum der so cool ist, das können wir uns jetzt mal anhören.

0: Das waren Kitty, Daisy und Louis. Die waren gestern Abend im Heine Park und das war eins von Amandas Highlights, dieses Ruderstadt-Festival. Und jetzt habe ich den Ruderstädter Bürgermeister, so rum, hier, Jörg Reichel, hallo.
1: Hallo, einen recht schönen guten Morgen, auch wenn es schon auf die Mittagszeit zugeht.
0: Und wo wir gerade bei Highlights sind, was waren denn jetzt schon Ihre Highlights von diesen letzten beiden Tagen?
1: Ja, ich halte es so wie immer, dass ich meine persönlichen Highlights eigentlich gar nicht verrate. Ich bin auch viel unterwegs, kann mir auch nicht im Vorfeld sagen, das willst du unbedingt gucken. Und ich bin, das darf ich jedes Jahr wieder verraten, ein Fan der Straßenmusik und lass mich einfach inspirieren. Wenn ich die Zeit habe, bleibe ich stehen und dann vergeht schon mal eine Stunde an irgendeiner Bühne oder in der Fußgängerzone oder in den Seitenstraßen, im Handwerkerhof, im Schillerhaus, weil die kleinen Gruppen, das ist für mich immer so ein bisschen das Geheimnis und das macht ja auch unser Festival aus.
0: Ruderstadt feiert ja dieses Jahr nicht nur das Ruderstadt-Festival, sondern auch Stadtjubiläum. Herzlichen Glückwunsch zu 1250 Jahren. Wie ist denn das Stadtjubiläum in das Festival integriert?
1: Ja, vielen Dank erstmal für die Glückwünsche. Wir feiern ja gleichzeitig auch noch 700 Jahre Stadtrecht, also 1250 Jahre Ersterwähnung und 700 Jahre Stadtrecht. Und wir haben in diesem Jahr, in dem Jubiläumsjahr entschieden, dass wir nicht noch eine separate Veranstaltung machen, weil in Ruderstadt wird ja das ganze Jahr über gefeiert. Und so haben wir dieses Festival hat dieses Jahr nicht nur einen Länderschwerpunkt, sondern auch 1250 Jahre Ersterwähnung. Und wir haben überall die Logos mit drauf gemacht. Wir haben tolle Merchartikel für dieses Jubiläum gebracht und weisen natürlich immer wieder darauf hin. Und ich denke, eine größere Geburtstagsfeier, als in Ruderstadt gefeiert wird, kann man in keiner anderen Stadt machen.
0: Zusätzlich dazu gibt es ja auch passend zum Länderschwerpunkt Österreich dieses Jahr die Kulturpartnerschaft mit dem Burgenland, die ja jetzt seit 4 Wochen, haben Sie, glaube ich, gestern bei der Eröffnungsrede gesagt, besteht. Wie ist denn diese Partnerschaft zustande gekommen?
1: Ja, eigentlich arbeiten wir schon seit 2 Jahren partnerschaftlich zusammen. Unsere deutsche Partnerstadt Bayreuth hat eine Kulturpartnerschaft mit dem österreichischen Bundesland Burgenland. Franz Liszt ist im Burgenland geboren und ist in Bayreuth verstorben. Das sind schon Verbindungen gewesen, Liszt, Wagner. Ich bin in Bayreuth gewesen, der Landeshauptmann aus dem Burgenland, der Hans-Peter Doskozil war da mit der Landtagspräsidentin. Und die meinten, es wäre doch auch interessant, mal zu schauen, was gibt es an Kultur in Thüringen, in einem Ostdeutschland, in einem ostdeutschen Bundesland. Und wenn ihr schon Partnerstadt von Bayreuth seid, dann gucken wir uns das an und dann könnten wir vielleicht auch eine gemeinsame Kulturpartnerschaft machen. Und so ist das gewachsen in den letzten 2 Jahren und vor 4 Wochen haben wir den Vertrag unterzeichnet. Und ich denke, wir können hier aus Thüringen, aus Ruderstadt viel an Kultur in Österreich, im Burgenland zeigen und umgedreht genauso gibt dann auch Verbindung, was die Porzellan Manufakturen angeht, wie Keramik gibt es auch im Bundesland, Burgenland und die Musik, ja, die uns verbindet und der Tanz.
0: Sie haben jetzt schon ein kleines bisschen was angesprochen. Was zeichnet denn das Burgenland noch aus?
1: Ja, das Burgenland ist das jüngste Bundesland in Österreich. Es befindet sich sozusagen östlich von Österreich. Und wenn man schaut, von oben nach unten, also von Nord nach Süd, es ist vor 100 Jahren entstanden, als die Burgenländer gesagt haben, wir wollen zu Österreich gehen, als die Monarchie aufgelöst wurde. Und das Burgenland sieht eben nicht so aus, wie wir sonst Österreich, da denken wir an die Alpen, da denken wir an Wintersport und da denken wir vielleicht an Wien, Wiener Kaffeehaus-Schmäh. Das Burgenland ist schon so Richtung Pusta, Richtung Ungarn, ein ganz anderes Klima und es gibt im Burgenland einen ganz, ganz tollen Wein. Also dort lohnt es sich einfach mal weinselig auch zu schwelgen.
0: Jetzt war schon eine Burgenländer-Delegation in Ruderstadt. Waren Sie auch schon im Burgenland?
1: Ja, ich war schon mehrmals das Burgenland besuchen, habe es von Nord nach Süd bereisen können in Begleitung von Vertretern der burgenländischen Landesregierung. Und man erlebt sozusagen alle 20 Kilometer eine andere Kultur. Was es auszeichnet, ist, dass natürlich eine Burg nach dem anderen, deswegen heißt es ja auch Burgenland, dort steht. Aber es gibt ja auch eine ja, nicht nur Österreicher, die dort sind, dort gibt es auch die Kroaten, dort gibt es die Slowaken, die Ungarn sind dort zu Hause, die Roma. Also es ist eine internationale Mischung auf engstem Raum und das Burgenland hat gezeigt, dass das wunderbar funktioniert und dass alle voneinander lernen können.
0: Und was ist dann für die nächsten Jahre geplant? Wie soll diese Partnerschaft aktiv gelebt werden?
1: Ja, wir hatten ja jetzt zur Unterzeichnung die Burgenländer hier mit einem Weinfest an den Bauernhäusern. Wir haben Ausstellungen hier in der Stadt am Günterbrunnen in der Kulturdiele. Und im nächsten Jahr wollen wir zum Beispiel das Folklore-Ensemble ins Burgenland schicken, auch Ausstellungen dort vorbereiten. Und wir versuchen auch auf der Verwaltungsebene in dem Kulturbereich uns auszutauschen von Festivals, die es auch im Burgenland gibt, große, kleine Festivals, dass wir da Erfahrungen austauschen können und uns gegenseitig auch mit Gruppen aus der Bevölkerung, nicht nur die Verwaltung, besuchen und die Burgenländer Ruderstadt erleben lassen und die Ruderstädter dürfen das Burgenland erleben.
0: Zurück zum Ruderstadt-Festival aus dem Länderschwerpunkt. Länderschwerpunkt Österreich, Künstler sind viele da und es gibt auch eine Band aus dem Burgenland und zwar IDEMO und da habe ich jetzt noch einen Song mitgebracht und zwar unser Boada Weidel. Ich hoffe, ich habe das jetzt richtig ausgesprochen. Den spielen wir jetzt. Vielen Dank für Ihre Zeit.
1: Sehr gern.

0: Ja, die Dota. Ich freue mich ja schon riesig auf morgen, weil da ist sie nämlich da. Janis und ich hatten ja auch schon mal mit ihr telefoniert, wo erst das Interview dann abgestürzt ist. Das war sehr schade. Aber naja, morgen sehen wir sie ja. Und jetzt macht Janis sein Interview und zwar mit der Band The Green Apple Sea. Ich übergebe jetzt an dich, Janis.
1: Genau, also wir haben hier jemanden von der den Straßenmusikern. Ich würde dich erstmal bitten, dich vorzustellen. Wer seid ihr und wie würdet ihr jemanden eure Musik überhaupt beschreiben?
2: Ja, also ich bin Stefan von der Band The Green Apple Sea. Wir sind in dem Fall ich, der Wushi, der heute eigentlich mit mir zusammen Straßenmusik gemacht hätte, ist beim Astronautentraining. Oh. Nein, der ist krank, hat Grippe und liegt im Bett, deswegen bin ich alleine. Und wir machen sehr langweilige Musik. Also so Richtung Country, Indie, Folk. Also es ist wirklich harter Tobak. Freunde von uns benutzen unsere Platten, um ihre Kinder zum Einschlafen zu bringen.
1: Wirklich?
2: Ja.
1: Oh, das ist kein Kompliment, oder?
2: Eigentlich schon.
1: Also okay, wie seid ihr denn überhaupt zur Straßenmusik gekommen? Also wie kam es dazu, dass ihr gesagt habt, ihr macht jetzt Straßenmusik?
2: Ja, also in dem Fall jetzt heute war es so, dass ich eine Anfrage bekommen habe, ob wir das machen wollen. Und das sind natürlich andere Bedingungen als für die Künstler, die auf den Bühnen stehen, weil man hat im Prinzip kein Mikrofon und keine Verstärkung. Und ist natürlich ein bisschen eine Herausforderung, aber ich mache das jetzt schon eine ganze Weile und habe tatsächlich auch mal mit Straßenmusik angefangen, also auf der Straße Musik zu machen. Habe da ganz furchtbare Lieder gespielt, um ein bisschen Geld zu verdienen, aber die einzigen, die mir immer Geld in den Hut geworfen haben, waren so die Seniorinnen, die vorbeigefahren sind und Mitleid mit mir hatten.
1: Naja, das ist ja aber trotzdem lieb. Aber wie lange, du hast ja gesagt, du hast damit angefangen. Wie lange machst du das und hast du so mit eigenen Sachen angefangen oder Cover oder irgendwas in der Art?
2: Also bei der Straßenmusik habe ich tatsächlich Cover gespielt, weil das oft einfacher ist, aber auch eigene Sachen. Und ich hatte das Glück, da wo ich aufgewachsen bin, in Haselünne, das ist im Norden Deutschlands, im Emsland, fast an der Nordsee, da war es irgendwie so, dass, also da gibt es keine Autobahnen, keine öffentlichen Verkehrsmittel oder wenig. Und da war mal so ein bisschen war so eine Art Blase. Und es gab ganz viele Bands in jedem Kaff. Und irgendwie haben wir angefangen, relativ früh eigene Musik zu machen. Also seit wir 14, 15 sind. Das ist so ungefähr 37 Jahre her. Mhm. Und und so haben wir das dann weitergemacht. Also ich habe nie in einer Coverband oder so gespielt. Natürlich spielt man mal ein Lied nach, aber dann eher so, um die Band zu ehren oder zu sagen, ich liebe diese Band total, deswegen spiele ich jetzt ein Lied von denen.
1: Mhm. Genau. Und ihr seid ja jetzt auf dem, oder du, ich sag jetzt ihr einfach, obwohl du alleine bist.
2: Das ist okay.
1: Ich spreche
2: manchmal, die Band. Manchmal bin ich ihr, das passt.
1: Ja, alles gut. Wart ihr schon mal auf dem Rudolstadt-Festival oder ist das das erste Mal jetzt?
2: Das ist das erste Mal.
1: Okay, wie findet ihr es? Oder, na, du,
2: wie findest du es? Wir finden es ganz gut. Was heißt ganz gut? Es ist ein wunderschöner Ort. Ich weiß schon lange, dass es das Festival gibt. Freunde von mir fahren hier regelmäßig hin. Ich habe es noch nie geschafft. Und ich finde es echt sehr, sehr schön.
1: Hast du so irgendwas Besonderes, was das Festival an sich überhaupt so macht, wie es ist?
2: Ja, also ich meine, jedes Festival würde sich so ein Setting wünschen. Mhm. Und es hat ja irgendwie ein bisschen auch so eine Art morbiden Charme manchmal, weil man durch eine kleine Gasse läuft und da dann Häuser sind, wo man sieht, oha, die sind jetzt, keine Ahnung, wahrscheinlich 400 Jahre alt und sind bewohnt. Aber, ne, und man hat, die Stadt ist ja sehr pittoresk, das gefällt mir sehr gut. Ne, wenn du dir vorstellst, wo würde jemand, der ein Festival machen wollen, dann sicher in so einer Stadt wie hier, wo alles eigentlich da ist, was man braucht. Man muss gar keine Deko mehr hinhängen, die Deko ist ja schon da. Mhm. Also, womit ich jetzt Rudolstadt nicht als Deko, du weißt schon, was ich meine.
1: Ja, klar. Ja. Gibt es Vorteile, also was sind so die Vorteile eines Straßenmusikers, der nicht auf einer großen Bühne spielt?
2: Das ist eine gute Frage. Natürlich, dass man nicht so viel schleppen muss. Ne, also man hat keine Tonnen an Material dabei, die in irgendeinem Auto liegen, und man muss mit diesem Auto irgendwo parken und dann sind 4 Leute damit beschäftigt, irgendwas 700 Meter rumzuschleifen, weil man nicht an die Bühne fahren kann und so. Aber Straßenmusik grundsätzlich hat halt einen ganz eigenen Charme, weil man sehr nah an den Leuten ist und die Leute sehr nah an einem selber. Und da gibt es oft herausfordernde Situationen, die dann eben näher dran sind. Also wenn ich Straßenmusik mache und es sitzt jemand 3 Meter vor mir und sagt zu mir, spiel mal was mit mehr Beat, dann ist halt die Distanz kleiner und ich muss mich halt dann direkter mit demjenigen oder derjenigen auseinandersetzen. Auf einer großen Bühne geht das halt einfach unter. Ja, also dann, weißt du, wie ich meine?
1: Ja, klar, es ist persönlicher, würdest du sagen auch.
2: Ja, ja. Näher dran, ja.
1: Was ist vielleicht das Schlechte an der Straßenmusik? Was macht vielleicht nicht so Spaß?
2: Tontechnik oder auch Lichttechnik. Ich weiß, wenn du auf ein Konzert gehst, siehst du ja, was die für einen Aufwand treiben mit Lichttechnik. Und tontechnisch kann man natürlich jetzt so eine Gitarre, die kann man irgendwie so toll klingen lassen mit Tontechnik, dass man eigentlich gar nicht mehr gut spielen muss. Mhm. All das hast du bei der Straßenmusik natürlich nicht, sondern du hast deine Stimme, die kommt direkt aus dir raus. Da gibt's nichts, was das verschönert, und genauso das Instrument. Na, war das die Frage? Ja.
1: Ja, eigentlich schon, ja, doch, okay. In etwa. Und du hast gerade deine Gitarre schon eingespielt, du hast sie ja nicht umsonst da. Und ja, wenn die schon mal hier ist, ich würde dich ja gerne bitten und fragen, ob du uns denn was vorspielen könntest.
2: Ja, das mache ich sehr gerne. Ich spiele ein Lied von unserer neuen Platte, die ist Ende Februar erschienen. Und die Platte heißt Dark Kid. Und das hier heißt Dark Kid Nummer 2.
1: Wir freuen uns.
2: Soll ich einfach anfangen?
1: Na klar. Gut. Okay.

0: Dankeschön.
1: Das war SRB Unplugged, würde ich sagen. Danke dir, Stefan, dass du hier warst und uns alles vorgespielt hast.
0: Vielen Dank. Sehr gern.
1: Danke. Und tschüss. Ich würde sagen, Musik. Es geht weiter mit Musik. Musik, okay.
0: Tschüss, danke.

0: Ja, schon wieder vorbei. Unsere Sendestunde, nicht die Sendung, die geht noch ein paar Stunden. Aber unsere Stunde, es ging schnell.
1: Es ging sehr schnell.
2: Es ging mega schnell, aber es war wunderschön, Leute.
0: Ja, es war super schön. Wir übergeben gleich an die Nächsten. Vorher noch ein ganz kurzer Ausblick vielleicht von unserer Seite aus. Was haben wir vor? Was kommt noch die nächsten, also jetzt heute und dann die nächsten Tage?
2: Die nächsten, heute und morgen ist ja das Kinderfest. Österreich sucht den Wunderwutzi oder so. Und das werde ich mir mal anschauen und da so einen Beitrag drüber machen, den ihr dann nächste Woche hören könnt. Jannis und ich wollten mit Leuten hinter den Kulissen sprechen und so ein bisschen, was geht da eigentlich abmachen.
1: Genau.
2: Ja, und dann halt ein paar Sachen anschauen. Genau, Bühnentechnik. Wir sind extrem fasziniert von der wahnsinnig großen Bühne.
1: Genau, dann wollen wir mit denen ein bisschen reden. Und sonst ist bei mir zumindest spontan, also ich lasse mich einfach von euch leiten und
2: bitte
1: treiben. Und dann,
2: ja.
1: Dann gucke ich einfach, was mir am besten gefällt.
0: Genau, für heute habe ich dich verplant und Henriette auch. Wir gehen nach der Sendung zu Agnes Palmisano. Ist ja auch vom Länderschwerpunkt und groß angekündigt, weil die kann dudeln. Das ist eine Mischung aus Jodeln und noch was, was ich nicht rausgekriegt habe. Und Kabarett ist, glaube ich, auch mit drin. Das wird witzig. Mhm. Wir holen uns einen Striezel davor. Das ist mein persönliches Highlight jedes Jahr beim Festival. Und genau, dann mache ich auf jeden Fall noch ein bisschen Länderschwerpunkt und EBU-Festival. Und dann ist ja morgen Abend schon wieder Abschlusskonzert. Das wolltest du dir auch unbedingt angucken, glaube ich.
1: Bin ich nicht da, leider nicht. Also wäre schön, aber... Achso, Abschlusskonzert. Ich habe gerade ans Root-Konzert gedacht. Nee, das ist verwechsel ich immer. Ja, das würde ich mir
0: gerne anschauen. Die Band Adriatica, genau. Die Italiener.
2: Ja, ich freue mich, wie gesagt, mega auf die Dota morgen. Und ich bin aber auch ein bisschen traurig, dass Jannis nicht dabei sein kann. Ich sag's hier nochmal.
0: Ich kann auch nicht dabei sein, weil Melina mit mir zu den klatschenden Österreichern gehen will. Da kann sie nachher gleich in ihrer Stunde mehr erzählen. Genau, weil an die würde ich jetzt übergeben, wenn sie kurz herkommen möchte. So, genau.
2: Hallöchen.
0: Und an Simon übergebe ich auch gleich.
3: Hallöchen.
0: Ja. Genau, wir spielen noch ein kurzen Song und dann haben wir was vorbereitet, wie man so schön sagt, im Fernsehen und im Radio geht das auch. Es gab ja die letzten Jahre, fester Bestandteil von den Radiosendungen war, dass wir geguckt haben, was ist gerade auf den Bühnen los. Und wir wollten das dieses Jahr auch machen, haben uns dann aber hingesetzt und überlegt, naja, bringt es so viel, den Leuten zu Hause zu erzählen, was jetzt gerade passiert? Und haben das jetzt ein bisschen umgewandelt. Das heißt, es gibt in diesem Jahr Ticker einmal jetzt gleich, was passiert heute Nachmittag. Dann noch haben wir vorbereitet, was passiert heute Abend und dasselbe nochmal mit morgen, also morgen Nachmittag und morgen Abend. Und vielleicht ist da was für den einen oder anderen noch dabei und jemand möchte vielleicht noch spontan vorbeikommen. Wir verabschieden uns. War toll, mit euch die Stunde zu moderieren. Und
2: ja,
0: ich glaube, wir moderieren nochmal, bevor es für uns zu Ende geht.
2: Wir haben das schon ausgemacht. Wir machen das doch.
0: Wir machen nochmal was.
2: Ja, es ist voll witzig, dass das Mikro mir gerade gehalten wird.
0: Okay, dann wir verabschieden uns, aber es geht hier natürlich noch fleißig weiter. Genau, ich mache kurz Musik und dann den Ticker und dann seid ihr dran.

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1: 17 Uhr spielt Florian Paul mit seiner Kapelle der letzten Hoffnung auf der großen Bühne im Heinepark. Der deutsche Filmkomponist lässt seine Texte wie Kinogeschichten wirken. Neben Pop und Jazz spielen Melancholie, Lebenslust und Energie eine zentrale Rolle in seinen Songs. Getreu dem Motto der Band, man darf eben nicht aufhören zu träumen. Dann wird vielleicht nicht alles gut, aber besser.
0: Beim Länderschwerpunkt darf er in diesem Jahr nicht fehlen. 18.30 Uhr spielt Rian auf der Konzertbühne im Heinepark. 2023 begann er als Newcomer und ist jetzt aus der österreichischen Musikszene nicht mehr wegzudenken. Seine Musik macht gute Laune, geht ins Ohr und regt dabei zum Nachdenken an. Am besten beschreiben lässt sich seine Musik wohl als Mischung aus deutschsprachigem Indie und Hip-Hop mit kabarettistischen Anleihen.
1: Auf dem Markt sind 19 Uhr Phoenix und Embla zu hören. Seit 35 Jahren singen und spielen sich die dänischen Musiker durch Lieder und Tanzmelodien. Das Repertoire von Phoenix ist schon alt. Traditionell dänisches, alte Balladen und Eigenkompositionen. Mitgebracht nach Rudolstadt haben sie das Tanzensemble Embla, die das Konzert in eine Show verwandeln, mit mitreißenden Rhythmen, schwungvollen Bewegungen, emotionalen Tönen und körperbetontem Storytelling.
0: Teil des diesjährigen EBU-Festivals ist das Bulgarka Junior Quartett. 19 Uhr singen sie in der Stadtkirche. Sie sind die Nachfolger der Weltmusik-Vorzeigegruppe Trio Bulgarka. Die vier Frauen stammen aus unterschiedlichen Regionen Bulgariens und sind alle mit Volksliedern aufgewachsen. Beim Rudolstadt-Festival präsentieren sie traditionelle und neu geschriebene Lieder bekannter bulgarischer Komponisten.
1: Im Schillergarten tritt um 19 Uhr das Straßenmusikertrio Trio Talan auf. Kurz beschrieben, drei Musiker, fünf Instrumente, viele Geschichten. Das Trio verbindet persische und kurdische Musiktraditionen mit italienischem Barock und Jazz-Einflüssen zu einem fließenden Klangbild zwischen Vergangenheit und Gegenwart.
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3: Ja.
4: Hallo Melina, schön, dich mal wieder hier neben mir sitzen zu
3: Hallo
4: haben.
3: Hallo Simon, ich kann dir ja mal die Hand schütteln.
4: Wir schütteln mal ganz offiziell.
3: Wir haben uns lange nicht mehr in der Live-Sendung gesehen.
4: Und guck mal, wer eben zur Tür reinkommt.
3: Unser Interviewgast.
4: Richtig, also perfekt on time, denn wir teasern euch schon mal an, wir begleiten euch jetzt die nächste Stunde. Liebe Grüße an alle Hörer, egal ob in Saalfeld, Rudolstadt oder in Ilmenau. Ihr seid herzlich willkommen, schön hier, dass ihr bei uns seid, quasi auf dem Rudolstadt-Festival. Und wir freuen uns hier, wir sitzen hier schön im Grün in der Stadtbibliothek. Wundervolle Aussicht hier aus dem ersten Stock, finde ich. Und
3: definitiv.
4: Auch die Stimmung ist super. Du warst ja auch gestern schon unterwegs. Was ist dein erster Eindruck?
3: Ich war ja am Donnerstag und am Freitag schon da. Also die Stimmung dieses Jahr ist auf jeden Fall wieder mega. Das Gute ist, das Wetter spielt sehr schön mit. Es ist nicht zu heiß, nicht zu kalt. Es ist eigentlich perfekt für alle Festivalbesucher.
4: Ja, und genau so starten wir auch erstmal rein mit ein bisschen Musik. Und anschließend hören wir dann mal, was die Pressesprecherin uns so sagt. Aber dann schieß ab, drück das Knöpfchen.

0: Herr Lotte, so wie ich gehört habe, unter anderem. Und von daher haben wir jetzt aber jemanden vor uns sitzen, eine Frau, die weiß, was hier abgeht und die auch sehr viele Hintergründe kennt von unserem Rudolstadt-Festival. Melina.
1: Würden Sie sich denn einmal kurz vorstellen für uns, bitte?
2: Ich bin Miriam Rossius und ich leite beim Festival die Presse- und Öffentlichkeitsarbeit.
1: Sehr schön. Warum fiel die Wahl des Länderschwerpunkts dieses Jahr auf Österreich?
2: Wir wollen bei den Länderschwerpunkten ja immer eine Musikszene, ein Land abbilden, wo gerade sehr viel in Bewegung ist. Gerade heißt jetzt vielleicht nicht seit dem letzten Jahr, sondern in den letzten Jahren. Und wir planen das nicht immer ein Jahr im Voraus, sondern wir machen uns da mehrere Jahre im Vorfeld Gedanken, weil wir ja auch das Prinzip haben, dass wir möglichst wechseln wollen zwischen einem europäischen und einem außereuropäischen Länderschwerpunkt. Und Österreich stand schon relativ lange auf der Liste. Und wie das im Leben so ist, man schiebt ein bisschen, dann ist vielleicht wieder ein außereuropäisches Land dran. Und für Österreich war jetzt wirklich die Zeit, einfach weil es eine unglaublich große Auswahl gibt an Solokünstler und Künstlerinnen, an Ensembles, die eine große Vielfalt bieten und wirklich sehr gut zu unserem Festival passen. Und deshalb haben die Umstände haben das so gewollt und das Team natürlich auch, weil wir das im Team entscheiden, dass die Wahl auf Österreich fiel. Und die relativ junge Partnerschaft, die Rudolstadt mit dem Burgenland hat, die hat das Ganze zusätzlich noch bereichert.
0: Österreich ist ja quasi auch, andere Frage. Und zwar, der diesjährige Eröffnungsakt, der passt ja nicht ganz zum Länderschwerpunkt Österreich mit der Band aus Berlin. Weshalb ist das so?
2: Dafür gibt es gar keinen speziellen Grund oder andersrum formuliert. Es ist nicht so, dass unser Opener zwangsläufig aus dem Länderschwerpunkt kommen muss. Das, wenn sich das so ergibt, wunderbar. Aber das ist in den selten, ich will jetzt nichts Falsches sagen, weil ich die Liste nicht vor Augen habe bei all den vielen Festivals, wer da jeweils der Opener war, aber der kam ganz häufig nicht aus dem Land, das wir zum Schwerpunkt gemacht haben. Das muss für einen Opener passen zum Donnerstagabend und in den Park, weil wir dort ja mal beginnen.
1: Sie hatten eben bei der ersten Frage schon angesprochen, dass die österreichische Musik ganz viele Facetten hat und auch ganz viele Seiten. Welche Facetten werden denn dieses Wochenende am meisten beleuchtet oder bespielt?
2: Die Antwort steckt schon ein bisschen in der Frage. Wir haben wirklich von Austropop und Indie-Pop auf Österreichisch über Dudler, was eine Mischung ist aus Jodeln und Koloraturgesang, bis hin zu wirklich sehr stark in der Volksmusik verwurzelten Traditionen dabei. Aber gestern Abend dieses wunderbare Konzert von Manu de Lago, einem der besten Perkussionisten und Handpan-Spieler zusammen mit den Thüringer Symphonikern. Das war wieder ein komplett anderes Genre. Austropop hatte ich schon erwähnt. Es gibt einige Acts, die sehr ins Literarische gehen. Schwarzes Gebiss zum Beispiel. Es vertonte Wiener Nachkriegslyrik. Dann der Nino aus Wien wird ganz oft so als der Bob Dylan vom Prater bezeichnet. Es geht aber trotzdem auch sehr ins Poppige. Rian spielt ja heute wirklich eine große Nummer. Den hatte ich eingangs schon erwähnt, glaube ich. Es sind insgesamt 18 Ensembles. Entschuldigung für die Wiederholung. Aber das ist ein wirklich ungewöhnlich starker Schwerpunkt, den wir haben.
0: Gibt es einen bestimmten Act, den du vielleicht gerade im Kopf hast, den die Besucher auf keinen Fall verpassen sollten? Wo du sagst, das ist schön.
2: Ich fürchte, einen davon verpassen sie gerade. Ramsch und Rosen hat gestern zwei Konzerte gespielt und jetzt um 12 Uhr in der Lutherkirche begonnen. Und Manu de Lago war für mich wirklich ein magischer Moment, muss ich sagen. Es gab ja vorher auch durchaus einiges an Skepsis, weil wir das Orchesterprojekt normalerweise auf der Burg stattfinden lassen. Und das geht in diesem Jahr ja nicht, weil die Burg wegen der Bauarbeiten nicht bespielt werden kann. Und ich glaube, so ein Teil des Stammpublikums, was auch immer das Orchesterprojekt auf der Agenda hat, war wirklich am Zweifeln, wird das was? Keine Bestuhlung und ach, die Burg hat so eine tolle Atmosphäre. Aber ich glaube, wir haben all das widerlegt, also all das, was dagegen hätte sprechen können oder für viele Leute dagegen sprach. Das waren ganz, ganz wunderschöne anderthalb Stunden gestern.
0: Wie war das Feedback? Also gerade bezüglich des Faktes, dass eben die Heidecksburg nicht mit inbegriffen ist. Gab es da schon Rückmeldung?
2: Jetzt konkret halt das Konzert dann gestern anbelangt oder allgemein, also dass halt die Burg nicht dabei ist?
0: Machen wir mal den Fakt, dass die

0: Burg nicht dabei ist.
1: Ja, ein bisschen hatte ich ja schon umrissen. Die Leute bedauern das natürlich. Und wir haben ja auch gar nicht drum herum geredet, als wir selber das erfahren haben, dass wir sie nicht bespielen können, dass die atmosphärisch nicht zu ersetzen ist. Also sie ist ja auch so ein Rückzugspunkt, also das ganze Gelände, ne, diese freie Fläche, die Wiese, man kann da mit Chillen ein Picknick machen mit der Familie. Das fehlt natürlich und das war uns klar, deshalb hat uns das auch wirklich getroffen und wir haben überlegt, was machen wir? Wir können den Ort nicht ersetzen, beziehungsweise die beiden Bühnen, aber wir wollen das Programm nicht ausdünnen. Und wir bieten deshalb mindestens genauso viele Programmpunkte wie sonst durch andere Bühnen, die wir bespielen oder weil wir im Heinepark verdichtet haben. Und diese Befürchtung, die wir schon hatten oder als uns klar wurde, geht nicht, ne, wird ein Verlust sein atmosphärisch. So in etwa war auch das Feedback, was uns erreicht hat.
2: Das Rudolstadt-Festival ist ja dafür bekannt, dass auch viele Leute einfach zusammenkommen, zusammenspielen, einfach mal schauen, was kommt. Gibt es denn bestimmte Kooperationen oder Projekte, die dieses Jahr entstanden sind, vielleicht auch in Bezug auf den Länderschwerpunkt?
1: Ich hatte ja die Partnerschaft mit dem Burgenland, die Rudolstadt hat schon erwähnt. Da haben wir Gruppen, die aus dem Burgenland speziell kommen. Da wären wir vielleicht sonst nicht so schnell drauf gestoßen. Und da haben uns auch die Partner und Partnerinnen darauf aufmerksam gemacht teilweise. Wir haben einmal mehr die Partnerschaft mit der EBU, also der European Broadcasting Union. Es sind 12 oder 14 Bands aus unterschiedlichen europäischen Ländern dabei, die über die EBU kommen. Und ja, ansonsten haben wir unsere ja im Grunde schon traditionellen Partnerschaften, was die Hochschule für Musik in Weimar angeht. Da gibt es ja jedes Jahr ein prominent besetztes Symposium. Und die Partnerschaft mit dem Volker Magazin, wo der Herausgeber im Schminkkasten den Künstlertalk macht. Es gibt einiges.
0: Jetzt war vorhin zwar schon das Rudolstadt, die Heidelberg-Thema, aber jetzt hatten wir noch nicht über das Highlight-Konzert mit den Symphonikern gesprochen. Wie ist das Feedback da ausgegangen? Ich war ja gestern auch selbst dabei, ich habe den Abschluss vor allem mitgekriegt, als dann nochmal Mozart interpretiert wurde, was ich persönlich sehr schön fand. Wie war das Publikum dann so aus der Sicht vielleicht auch von Ihnen gelandet?
1: Also wir als Team können ja in den seltensten Fällen Konzerte mal ganz sehen. Das war, was mich angeht, gestern leider auch so. Ich kam zu spät, aber ich kam dann von hinten in den Backstage-Bereich dorthin und ich muss sagen, ich hatte direkt Gänsehaut, als ich das hörte. Ich habe dann ins Publikum geschaut von der Bühne aus und dachte, wow, wie großartig. So viele Menschen hätten nie auf die Burg gepasst und das Publikum war ja auch wirklich begeistert. Also hätten wir bestuhlt, hätte es Standing Ovations gegeben, da bin ich mir sicher. So standen die Leute ja schon. Deshalb fand ich die Resonanz super. Ich habe einzelne Stimmen von einer sehr jungen, relativ jungen Frau gehört, die sagt, ja, wir haben so am Rand mit der Gruppe gesessen und haben uns ein bisschen gewundert, sowas um 20.30 Uhr im Heinepark. Ich hätte da ja lieber zu einer Band irgendwie getanzt. Das war mehr so Kaffeemusik. Ist auch etwas, was interessant für uns ist. Und wir haben aber ja dann danach eigentlich den Rest des Abends so das Bedürfnis zu tanzen, sich mehr zu bewegen, bedient. Schkuhn kam zum Beispiel dann super an bei allen Altersgruppen eigentlich.
2: Jetzt haben wir schon über die großen Bands und Gruppen gesprochen. Wenn wir jetzt mal so ein bisschen auf die kleinere Ebene gehen, welche kleinen Gruppen, vielleicht auch Straßenmusiker, lohnt es sich denn dieses Wochenende noch anzuschauen?
1: Welche Musiker lohnt es sich? Also alle, die wir einladen, lohnen sich, sonst würden wir sie nicht buchen. Das ist wirklich ganz schwer zu sagen. Ich kann persönliche Highlights so nennen, aber da hat auch jeder im Team andere Vorlieben. Und ich glaube, es ist einfach ein guter Tipp, wer das Rudolstadt-Festival nicht kennt und auch nicht sich durch das Programm wühlen will, der sollte sich einfach drauf einlassen und findet ganz bestimmt etwas, was ihm gefällt. Also allein in der Innenstadt. Man muss gar nicht unbedingt zu den großen Bühnen gehen. Ganz viele Leute machen auch Pläne und werfen die komplett über den Haufen, weil ihnen zwischendurch was begegnet, wo sie denken, oh, habe ich gar nicht gesehen vorher, hier bleibe ich jetzt.
0: Ich glaube, das ist der Standard bei jedem Tanzfest. Man geht und irgendwie bleibt man bei einem Straßenmusiker stehen wie ich und dann kam ich zu spät zum Symphonikerkonzert. Aber das ist einfach auch das, was es ausmacht.
2: Und apropos Eintauchen, was gibt es denn dieses Wochenende noch für Möglichkeiten, vielleicht selbst aktiv zu werden durch Workshops, Vorträge oder so ähnliches?
1: Wir haben Tanz- und Mitmach-Workshops, wir haben auch Tanzabende, ganz simpel, ohne sich einen speziellen Workshop auszusuchen, bieten sich, glaube ich, jede Menge Konzerte an. Die Leute tanzen ja auch spontan, ne? Auf den Straßen, in den kleinen Gassen oder vor den großen Bühnen. Wir haben heute Samstag, es gibt noch Talk heute, na gut, da kann man nicht selbst aktiv werden, man kann aber auch Fragen stellen. Ja, ist jetzt, also legen Sie mich nicht fest, bitte. Es ist wirklich eine Frage des Geschmacks und der Persönlichkeit.
0: Aber auf jeden Fall genug Angebote, dass man hier noch selber auch aktiv werden kann.
1: Das Kinderfest, das ist total zu empfehlen. Genau.
0: Immer.
1: Ab heute Mittag und morgen Mittag dann auch im Heinepark. Das ist wirklich, das ist super, ganz liebevoll gemacht.
0: Dann jetzt nehmt euch ein mobiles Radio mit oder so, nehmt uns mit, aber geht auch aufs Tanzfest. Und wir spielen euch währenddessen ein bisschen Musik. Vielen Dank für das tolle Interview. Und ich würde sagen, schieß mal ab.
2: Schieß mal ab, genau.

0: Schöner Ausgang hier von dem Lied. Also wirklich auch fast auch schon so eine Musik, die man beim Kaffee trinken mithören kann, aber die wirklich schön ist nebenbei.
1: Also auf jeden Fall mal was zum Entspannen.
0: Ja. Und damit sind wir bei einem Interview, was du geführt hast, Melina.
1: Ja, da war ich nämlich gestern noch mal ein bisschen unterwegs, weil wir haben ja gerade darüber gesprochen, dass neben den großen Acts auch überall noch so kleinere überall sind. Und ich dachte, komm, dann picke ich mir einfach mal einen raus, bin einfach mal irgendwo hingegangen, ein bisschen außerhalb, mal geguckt. Es gibt ja überall so Hinterhöfe, wo was stattfindet. Einfach, naja, ich sag mal etwas, was nicht im Programmheft steht, aber trotzdem, wo sich Musiker aus der Region oder die einfach anreisen, spontan zusammenfinden, einfach mal ein bisschen spielen, weil es ihnen Spaß macht. Und genau so eine Band habe ich gestern einfach mal interviewt und das hören wir uns mal kurz an.
0: Das klingt mega cool, ich bin echt gespannt.
2: Wer seid ihr und wie habt ihr euch als Gruppe zusammengefunden?
3: Ja, wir nennen uns heute Steffen und Co. und sind eine Band, die sich nur zu einer Session zusammengefunden hat. Also wir sind viele Musiker, die schon seit Jahren Dixieland und traditionellen Jazz spielen und wurden heute eingeladen, hier mal spontan auf diesem schönen Innenhof ein bisschen Musik zu machen.
2: Was habt ihr für Instrumente heute dabei?
3: Also wir haben dabei Trompete, Klarinette, Sopransaxophon, Posaune, Schlagzeug, Kontrabass und Klavier.
2: Alles klar, wir sind ja jetzt hier in so einem kleinen Hinterhof, der jetzt nicht als offizielle Spielstätte zählt. Wie ist es denn zu dieser Location gekommen?
4: Also ich war letztes Jahr schon mal hier gewesen, in diesem Hinterhof, genau vor einem Jahr zu dieser Zeit. Und da haben befreundete Musiker auch ganz spontan Musik gemacht. Das war so ein netter Nachmittag, dass die dann gesagt haben, Mensch, das machen wir nächstes Jahr wieder. Und wenn du willst, kannst du da ja mitmachen, weil die wussten, dass ich auch Trompete spiele. Und so sind wir heute halt hierher gekommen.
2: Und könnt ihr euch vorstellen, nächstes Jahr nochmal hier zu spielen?
3: Also ich kann mir das sehr gut vorstellen und ich denke wahrscheinlich die anderen auch.
4: Auf alle Fälle. Wenn wir wieder dürfen, sind wir wieder hier. Und wenn das Wetter schön ist.

0: Ja, also, wie hat es dir denn gefallen,
1: Was
0: Simon?
1: eine schöne Sache, dass solche Musiker eben auch beim Rudolstadt-Festival so eine Bühne bekommen. Und ich meine, sieht man ja überall. An jeder Straßenecke stehen mindestens 3 Stück, die dort mit Instrumenten stehen. Egal wie oder so, sie schaffen es immer, sich Strom herzuorganisieren und einfach ihre Stücke zu spielen. Das ist mega cool.
0: Das finde ich auch und ich finde es total, vor allem auch für mich persönlich total cool, einfach dann dazustehen, weil du weißt, das sind Leute, die denen macht das wirklich Spaß, die bekommen da kein Geld für
1: Die
0: und
1: machen es
0: die
1: ehrenamtlich am
0: machen
1: Ende.
0: im ehrenamtlich, genau, und die haben da wirklich, du merkst diese Leidenschaft dahinter, was die tun und dass ihnen das wirklich Spaß macht. Habe ich auch gestern gemerkt.
1: Absolut. Wie ich gestern bei einem 16-jährigen Mädchen, als ich da im Heinepark unterwegs war, die stand da mit ihrer Gitarre und dann habe ich ihr ein bisschen zugehört. Die hat eigene Singer-Songwriter-Lieder gesungen und auch ein paar bekannte Lieder neu aufgelegt. Und die war super, super in ihrer Musik drin, hat das richtig gefühlt und dann habe ich, als sie dann zusammengepackt hat, bin ich mal zu ihr hingegangen, habe ihr auch natürlich ein kleines Interview abgequatscht, da war sie gern zu bereit. Sie wurde sogar vom MDR interviewt, der war auch daneben und da hat sie mir so ein paar Sachen erzählt. Das Interview habe ich leider nicht da, das habe ich noch nicht geschafft zu schneiden, läuft dann später beim HSF im Programm, also hört da gerne bei uns auch mal rein. Aber ansonsten war sie super nett, sie war 16 Jahre alt, kommt aus Bad Berka und ist schon seit Jahren auf dem Tanzfest gewesen und immer wieder meint sie, hat sie Spaß daran und schreibt auch ihre eigenen Lieder mittlerweile.
0: Ja, und das sehe ich eben auch. Und das siehst du auch überall, also Innenstadt, Heinepark, überall.
1: Auf jeden Fall.
0: Machen wir aber erstmal weiter mit einem Song, würde ich sagen. Weil wir sind ja Tanzfest und wir wollen die gute Stimmung
1: Und
0: beibehalten.
1: deswegen ein Song von Winkeltanz. Auf geht's. Das war der.

0: Nachdem wir jetzt hier ein bisschen rumgeschunkelt haben, Simon,
1: ja.
0: Du warst ja auch gestern schon hier und ich habe gesehen, du bist überall mit deinem Mikro rumgerannt. Mich hast du zwischendurch auch überrannt. Mhm. Was hast du denn gemacht?
1: Ich habe Menschen befragt und ich habe wirklich viele Menschen befragt, denn auf dem Tanzfest, da findet man immer Menschen, die mit einem reden wollen. Wenn du normal eine Umfrage machst, gehst du in die Stadt und keiner will mit dir sprechen. Die haben alle Dinge zu tun, ist ja auch verständlich. Und hier, da haben die Menschen Zeit, da freuen sie sich. Und dann habe ich einfach mal gefragt, unter anderem, woher die Menschen denn so kommen, die hier sind. Denn es sind ja ganz viele verschiedene und da hören wir doch mal rein.
2: Ich bin Rudolstädter.
3: Hallo, ich bin Rita und komme aus Lengfeld unterm Stein.
2: Ja, Dresden.
4: Und Berlin.
5: Wir kommen aus Sachsen-Anhalt, aus Salzwedel, in der Nähe von Magdeburg.
6: Rudolstadt. Auch Rudolstadt, ja.
7: Also ich komme aus Berlin. Wir sind, beziehungsweise ich bin gestern aus Berlin hier hingefahren und leite jetzt den Stand hier.
1: Und dann habe ich direkt noch gefragt, was war denn euer Highlight in den letzten 2 Tagen?
5: Ich würde sagen, eigentlich das Eröffnungskonzert, aber vor allem auch, weil die da so viel Spaß hatten. Also weil es ist immer sehr schön einfach zu sehen, wenn die Leute, die selber hier Musik machen, so viel Spaß dabei haben, die Musik selber zu machen quasi.
8: Gute Frage. Also letztes Jahr war es auf jeden Fall das Tanzzelt, weil wir das erste Mal uns getraut haben. Mhm. Ansonsten war eigentlich viel Gutes dabei. Ich kann jetzt nichts benennen, was so krass rausgestochen ist, weil einfach alles dieses Jahr bisher sehr schön war. Also
9: Heute tatsächlich direkt die Band Toys. Hat mir sehr gut gefallen auf jeden Fall. Da habe ich mir auch die Cap geholt, die ich auf habe gerade. Die habe ich richtig gefühlt. Die kommen auch aus Berlin oder sind in Berlin ansässig.
7: Also das Highlight, das war die Band Charlock. Genau, das war ein Freund von mir, der da aufgetreten ist und die wollte ich gerne live sehen. Und das war ganz schön zu sehen, wie viel Stimmung die gemacht haben.
3: Das Highlight einfach gestern ist Ankommen, dieses Entspannte hinten auf dieser Wiese. Das ist Campen, also einfach so in den Park eben diese geschillten Leute. Das Bauernhaus heute mit den 3 aus Bayern, ich weiß jetzt nicht, wie sie heißen, war mega.
10: Dass meine Familie so langsam eintrudelt, dass das Haus voll wird mit Freunden. Und ja, das Eröffnungskonzert gestern Abend und gemeinsame Thüringer Bratwurst zu essen.
0: Also ich muss sagen, ich kann echt auch nur sagen, viele Highlights dabei gewesen, wo ich auch sagen muss, das waren auch Highlights von mir. Aber wir müssen jetzt noch mal einen ganz kleinen Rückblick machen, ja. Denn für die nächste Umfrage müsst ihr wissen, Simon und ich waren vor einigen Jahren beide zusammen in der Jugendredaktion. Ich bin's immer noch. Simon, bist ja leider mittlerweile ein bisschen alt.
1: Jetzt, Silvio, ich werde offiziell zu dir kategorisiert.
0: Und dabei muss man wissen, wir als Jugendredaktion lieben es zu essen, Süßigkeiten zu essen, auch allgemein. Also es war immer so ein Highlight von uns. Und deswegen saßen wir vor 2 Tagen zusammen, haben telefoniert und haben überlegt, was machen wir in unserer Sendestunde, damit wir vielleicht mal was Besonderes haben. Und haben uns überlegt, wir sprechen einfach mal über die verschiedenen Essensstände und was es hier für Highlight-Food gibt auf dem Rudolstadt-Festival.
1: Das Ding ist, wir haben jetzt zu einer eine Umfrage, was die Menschen als Highlight-Food hatten. Und dann gibt es noch eine Reportage von mir, wo ich Essen verkostet habe. Also, ich würde sagen, wir hören mal rein, was das Highlight-Food der Leute, die hier auf dem Tanzfest war. Jetzt muss ich richtig drücken.
5: Eigentlich ist immer unser Go-To das Knoblauchbrot. Und eigentlich finde ich die Pizza auch sehr geil. Ich bin, dadurch, dass ich Veganerin bin, kann ich nicht immer hier alles tryen. Aber der Burrito zum Beispiel oder die Tacos von dem einen Stand. Aber eigentlich, also was wir immer nehmen, ist das Knoblauchbrot. Ja, auf jeden Fall Knoblauchbrot. Aber das Unvegane. Und die Crepes. Die Crepes von dem einen Stand neben dem Knoblauchbrot.
8: Also der Crepe-Stand außerhalb, der ist eine Legende, ehrlich gesagt. Der ist ikonisch für uns.
10: Nein, da bin ich traditionell. Also die Thüringer Bratwurst, die muss mindestens einmal sein. Und das war gestern aus dem Trabi. Und dann gab es Pürzbier dazu aus Rudolstadt.
11: Ich habe es jetzt noch hier gegessen und ich kann es jedem weiterempfehlen. Super.
12: Was gibt's hier?
11: Wedges, auch so Ofenkartoffeln, eigentlich alles, was man so mit Kartoffeln zu tun hat.
13: Ja, also ich war, glaube ich, auf der Suche nach einem Inder oder sowas da vorne. Da gab es was Veganes, was mir ganz gut gefallen hat.
7: Ich habe den Langosch probiert, da hinten um der Ecke. Und der war sehr, sehr lecker. Den konnte man mit verschiedenen Zutaten draufnehmen, mit Käse, mit Sauerrahm. Ich habe jetzt eine Variante mit Tomate Mozzarella gehabt. Sehr viel Knoblauch, das muss man mögen.
1: Ja, also Essen gab es ohne Ende. Das konnten wir auch erfahren. Und hier gab es eine ganz spontane Wortmeldung aus der Reihe. Ja, aus der eigenen Reihe.
4: Ja, ich liebe die Striezeln, die es hier gibt am Markt. Ich bin das erste Jahr hergekommen und habe einen Striezelstand gesehen und dachte, okay, super, weil das ist eigentlich so ein Essen, das gibt es auf Weihnachtsmärkten und die machen hier Softeis rein und seitdem geht mein gesamtes Geld dahin an diesen Stand.
1: In Baumstriezel.
4: Genau, ja. In Baumstriezel mit Softeis.
1: Die habe ich gesehen, habe ich sogar auch überlegt, mir einen zu holen. Es war wirklich, sah ein bisschen was, nach was anderem aus, weil du sonst diese Kombi nicht kennst. So, es gibt Baumstriezel, aber es gibt kein Striezel mit Softeis. Und
4: ich war beim ersten Mal auch skeptisch, kurz. Und jetzt, ja.
1: Jetzt bist du.
4: Ich habe sogar andere dazu überzeugt. Ich habe Janis gezwungen, nachher. Oh, okay. Oder ich habe ihn über. Es war nicht mal viel Überredungskunst nötig. Ich habe gesagt, es gibt Striezel mit Softeis. Und er hat gesagt, wann, wo, los.
1: So einfach sollte man mal überzeugen können. Naja, aber es scheint nicht schlecht zu sein. Also schaut mal vorbei. Vielleicht ist das sogar was für euch. Oder holt euch Inspiration bei der folgenden Reportage.
0: Genau, weil ich möchte jetzt auch mal wissen, was magst du?
1: Hi, ich melde mich gerade vom Rudolstedt-Festival. Heute ist der Freitag, also der zweite Festivaltag. Und eigentlich geht man ja aufs Festival, um was zu machen? Ja, um Musik zu lauschen. Aber nicht ich, nicht heute. Natürlich höre ich auch der Musik zu, aber für euch habe ich eine ganz besondere Mission. Und zwar melde ich mich jetzt immer, wenn ich einen interessanten Essensstand sehe und werde euch da das mal zusammenfassen, was es da grob gibt. Und das am Ende zusammenschneiden und kommt ein lustiger Beitrag raus. Seid gespannt, los geht's. Erste Station, Heinepark, mitten bei den Bauernhäusern. Und ich sehe Essenstände über Essenstände. Fangen wir einfach mal chronologisch reihum an. Also, ganz rechts sehe ich einen Stand mit Hamburger, Chili con Carne, Steak, Hanfburger, interessant, und Kartoffelspalten. Direkt daneben Elfig Pizza, also ich würde mal sagen, da gibt es kleine Pizzaschnitten. Danach einen indischen Stand, direkt daneben gibt es ungarischen Langosch, sicher nicht der erste, den wir heute sehen werden. Dann geht's weiter mit, ich finde, dem kreativsten Namen, den ich auf dem Platz sehe, Vegandalf. Da gibt es veganen Gyros Deluxe. Daneben ein etwas unkenntlicherer Stand, da gehe ich gleich nochmal hin, da stehen aber auch irgendwelche Bowle. Der Stand mit den Bowlen heißt Alles in Gärung und tatsächlich stehen hier ganz viele gegorene Getränke, Federleichter, noch mehr Federleichter, ja, anscheinend alles Federleichter. Sie haben auch Wein, sie haben alkoholfreie Sachen, aber vor allem Getränke. Weiter geht's auf der anderen Seite des Platzes. Und zwar da hinten Knolli, ich würde mal sagen, da gibt es Kartoffelprodukte. Direkt daneben ein eher jahrmarktmäßiger Stand mit Schokoladenfrüchten. Direkt angeschlossen von, was passt am besten dazu? Richtig, Bismarckhering, Seelachsschnitzel und Brathering. Jawohl. Anschließend dann noch ein Crepe-Stand. Crepe? Habe ich da gerade Crepe gehört? Das muss ein Zeichen sein und das darf nur ein was heißen. Nämlich, dass ich jetzt einen Crepe koste. Wundersamerweise ist auch schon einer auf meiner Hand mit Erdbeermarmelade. Ich nehme mal den ersten Bissen und ihr dürft live dabei sein.
12: Mmh. Oh, heiß. Ist heiß. Heiß, aber lecker.
1: Krebs kann man nicht toppen. Mit Erdbeermarmelade habe ich so zwar schon gegessen, aber sieht man nicht so oft. Und der hier ist auch, ich muss noch mal ein Bissen nehmen. Mmh. Ja, hier war mehr Erdbeermarmelade dabei. Definitiv richtig gut. Meine Empfehlung im Heinepark, Crepe essen, 10 von 10. Es hört nicht mehr auf. Wir haben schon über 15 Stände an diesem Platz aufgezählt, aber ich verspreche, wir sind gleich durch, die letzten drei. Und zwar Raclette und Spätzle-Stand, also was Österreichisches. Sie haben sogar die österreichische Flagge auf ihrem Wagen. Und die letzten beiden, Falafeln und das gute alte Knoblauchbrot, was man hier schon seit Jahrzehnten findet, von demselben Stand mit den schönen weißen Zipfeln obendrauf. Und genau da hole ich mir jetzt was. Wie angekündigt, jetzt das Knoblauchbrot mit Tomate, Basilikum geholt, belegt mit Mais und Röstzwiebeln und scharf. Also, es ist richtig lecker. Ich empfehle, das Chili etwas mehr zu verteilen, aber ansonsten, die Kombi ist top und das Brot ist richtig schön knusprig. 10 von 10 gibt's von mir. Jetzt habe ich hier bei dem Vorbeigehen nochmal einen näheren Blick auf den Deftig- und Süßstand geworfen. Da gibt's eine ganz wilde Mischung. Pilzragout, Kloßwaffel, was auch immer eine Kloßwaffel ist. Ich würde jetzt mal spontan vermuten, eine Waffel aus Kloßteig. Und als süßes Pendant gibt's Apfelmus, Schokolade und Vanilleeis und Puderzucker. Wirklich sehr interessant. Kurzer Zwischenstopp. Und zwar brauchte ich eine kleine Erfrischung. Und ich stehe jetzt hier vor einem schönen 0,3er Glas Cidre. Aufgefrischt mit Himbeerlimonade. Ich bin sehr gespannt. Erster Taste-Test kommt jetzt. Dramatisches Schlürfen. Oha, wie gut. Boah, genau das Richtige heute so für einen angenehmen Sommertag, der nicht so warm ist. Also, ich genieße ihn jetzt und wir hören uns gleich wieder. Viel weiter bin ich nicht gekommen, vielleicht so 50 Meter. Da steht dann ein Empanada-Stand, daneben die Weinstube und da daneben der heilige Segen für alle, die Kaffeebar. Kakao, Tee, Leckereien und Erfrischung. Ich glaube, genau das Richtige für so einen Tag hier. Und natürlich ist auch meine Moderationspartnerin Melina hier unterwegs. Melina, du hast schon Langosch gegessen, habe ich gehört.
0: Genau, gestern Abend habe ich den schon probiert und der ist sehr, sehr köstlich, muss ich sagen. Gerne mit Tomate und Frühlingszwiebeln. Mua.
1: Egal, wo ihr auf dem Rudelstadt-Festival hingeht, ihr findet immer was zu essen und ihr findet immer was, wo ihr satt werden könnt. Und das war's von mir, von meinem Essensreport vom Rudelstadt-Festival 2026.

0: Das war jetzt ein sehr essenslastiger Rückblick auf den Freitag. Wir haben jetzt hier einen Rückblick auf den Donnerstag liegen, Melina.
1: Der Übergang war echt cool. Ja, und zwar wurden wir gebeten, den Rückblick von Donnerstag mit in unsere Sendestunde reinzunehmen, was für uns natürlich überhaupt kein Problem
0: natürlich,
1: ist.
0: Natürlich, dann kriegen nochmal alle Hörer in ganz Thüringen mit, was denn so passiert ist am Donnerstag.
1: Genau, und dann hören wir einfach mal in den Beitrag von Emma und den anderen, die am Donnerstag da waren, rein.
0: Da muss ich drücken.
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3: Dann werden wir ein wunderbares Festival genießen, was es seit 34 Jahren gibt, beziehungsweise zum 34. Male. Und hier im Heidepark ist immer der Auftakt mit einem großen Konzert.

0: So klang der Auftakt des Ruderstadt-Festivals 2026. Bei den Eröffnungskonzerten im Heinepark spielten Bands aus gleich 4 verschiedenen Ländern. Den Beginn machten Make a Move auf der großen Bühne. Eine Berliner Band, die sehr spontan für die eigentlich angekündigten Blumengarten eingesprungen ist. Vor dem Konzert gab Bandmitglied Joe ein kurzes Interview. Wie ist das so spontan als Band hier beim Ruderstadt-Festival einzuspringen?
1: Wir freuen uns auf jeden Fall, dass wir heute hier sein können. Wir haben Glück, dass alle Zeit haben, weil wir sind 7 Leute. Und das ist nicht immer selbstverständlich, dass man dann so spontan einspringen kann. Aber es hat geklappt und wir freuen uns sehr. Und wir freuen uns auch, weil wir tatsächlich nächstes Jahr nochmal in Jena in der Gegend sind. Am 10. April spielen wir ein Konzert. Und da hoffen wir natürlich, dass auch dann ein paar Leute vorbeikommen.
0: Wo kommt ihr denn alle her?
1: Die Band ist aus Berlin. Einige von uns wohnen allerdings auch in Dresden und in Leipzig.
0: Ihr seid ja gerade sowieso auf Festivaltour. Hattet ihr schon die Möglichkeit, ein Festival zu eröffnen?
1: Das ist eine gute Frage. Also ich glaube, wir haben auf jeden Fall noch nicht so eine große und so eine schöne Festivaleröffnung gespielt wie heute. Also ich hoffe, dass es sehr schön und sehr groß wird. Aber ich glaube, die Zeichen stehen gut. Genau. Und ja, also das ist heute auf jeden Fall besonders für uns.
0: Jena hast du gerade schon erwähnt, da wart ihr ja auch schon letztes Jahr im Herbst. Wo ist es schöner, Ruderstadt oder Jena?
1: Beides ist am schönsten.
0: Okay, die diplomatische Antwort. Dankeschön und euch viel Spaß auf der Bühne gleich.

Auf der Konzertbühne starteten Nana Bands Du Togo das Festival. Besonders bei ihnen sind die selbstgebauten Instrumente aus PVC-Rohren und alten Plastikkanistern. Lydia Poch ist eine der Sängerinnen der Band und Perkussionistin. Sie sprach nach dem Auftritt über ihre Europatour und die Namensgeberin der Band, Nana Bands.

0: How do you like Rudolstadt so far?
1: Ah, Rudolstadt. The public of this festival is just wonderful.
0: Ein fantastisches Konzert. Vielen Dank für heute Abend. Wie gefällt es euch bisher in Rudolstadt?
2: Ach, Rudolstadt, das Publikum dieses Festivals ist einfach wunderbar. Wie soll ich es sagen? Sie waren ganz bei uns und das gibt uns auf der Bühne ein wirklich, wirklich gutes Gefühl. Wir müssen ihnen einfach das geben, was wir mitbringen. Und genau das haben wir getan. Vielen Dank an dieses tolle Publikum.
0: Eure Instrumente baut ihr selbst. Wie lange hat das denn gedauert?
2: Diese Instrumente, wir haben ja so lange danach gesucht, weil wir etwas im Sinne der Ökologie tun müssen. Müssen wir Dinge nehmen, die die Leute benutzen und dann wegwerfen. Und genau das haben wir mit dem Gaze to Yao gemacht. Und genau das haben wir mit den Trams gemacht. Das haben wir halt so gemacht.
0: Und wer war Nana Benz, die Namensgeberin eurer Musikgruppe?
2: Ja, das waren Frauen, die hart arbeiteten. Und sie waren die Seeleute des Stahls. Und sie haben in unserer Gesellschaft in Togo so viel Macht. Denn als Präsident Ayadema das Land verließ, halfen sie ihm mit ihren Autos. Und das waren Benz-Autos. Und das ist der Grund, warum man sie die Nana Benz von Togo nennt. Es gibt einflussreiche Frauen in der Gesellschaft Togos. Ja, Grund, warum wir uns für diesen Namen entschieden haben, ist, dass die Band feministisch ist. Wir sind alle Feministinnen in der Band. Und wir möchten, dass die Menschen wissen, dass sie Frauen Raum geben sollen. Denn Frauen haben etwas zu sagen und Frauen haben auch etwas zu tun.
1: We also hope that people will be fine if hearing our music, hearing our sounds.
0: Aus Jamaika nach Rudolstadt kamen The Congos and The Culture. Zwei Bands, die auf der großen Bühne gemeinsam spielten. Janis Xenos hatte vor dem Konzert die Möglichkeit, mit Cedric Maiten von The Culture über seine Musik zu sprechen.

0: What are your first impressions of the Rudolstadt Festival?
1: Well, it's a pleasure to be here, to see great people, you know, one more time.
2: Was ist euer erster Eindruck vom Rudolstadt Festival?
3: Es ist eine Freude, hier zu sein und tolle Leute zu treffen. Weißt du, noch einmal an diesem tollen Ort. Und wir sind bereit, unsere Musik den aufmerksamen Ohren des Publikums zu präsentieren.
2: Du hast noch einmal gesagt, seid ihr schon zum zweiten Mal in Rudolstadt?
3: Ja, ich glaube schon. Ich glaube, es ist das zweite Mal.
2: Wie seid ihr hierher gekommen? Seid ihr gerade auf Tour?
3: Ja, wir sind auf Tour. Wir werden auf den meisten Festivals auftreten, beim Summer Jam und auf allen möglichen anderen Festivals, die wir spielen werden.
2: Welche Rolle spielt Politik in eurer Musik?
3: Wir sind jetzt revolutionär. Wir sind revolutionär. Also nehmen wir immer die Politik ins Visier. Denn Politik ist einer der Hauptfaktoren, die die Menschen unterdrücken. Wie die Regierung, weißt du? Und die Wirtschaft. Die Wirtschaft ist ein weiterer Schwerpunkt für uns, denn Unabhängigkeit ist ein wichtiger Teil des Lebens der Menschen. Weißt du, unabhängig sein ist eines der wichtigsten Dinge. Und unabhängig sein hängt von den Finanzen ab, von finanzieller Unabhängigkeit. Deshalb wünschen wir uns, dass jeder finanziell gut dasteht oder finanziell abgesichert ist, damit er eine gute Familie führen kann oder gut für seine Familie sorgen kann, weißt du?
2: Und als letzte Frage, wie schaffst du es immer noch, auf die Bühne zu gehen und mit den Leuten zu rocken?
3: Nun, es ist eine Freude, es ist unsere tägliche Arbeit, also, weißt du, wir lieben es, wir machen das jeden Tag und haben Spaß dabei, denn es ist unsere Arbeit, Musik ist meine Arbeit, weißt du? Ich bin Sänger von Geburt an, das geht schon so viele Jahre so, im Moment bin ich 78, werde bald 79, aber ich bin immer noch im Musikgeschäft. Also machen wir jeden Tag Musik.
1: So we play music every day.
0: Thank you very much.
1: Thanks.
2: Den Abschluss des Abends machten Vandaliers aus Texas auf der Konzertbühne. Mit Geige, Gitarren und Schlagzeug bringt die Band Punk in klassische Country-Musik. Jenny Rose, die Sängerin der Band, sprach vor dem Konzert über die Werte der Band und ihre Musik.
4: You're currently on tour in Europe. How do you like Europe and Rudolstadt so far?
3: Nun, wir touren schon seit 5 Jahren durch Europa. Ich habe mich aus vielen Gründen schon mehrfach in den Kontinent verliebt. Ich liebe zum Beispiel Deutschland und bin zum ersten Mal hier in Rudolstadt. Aber auch ich fühle mich sehr willkommen und es war bisher sehr schön.
2: Werdet ihr noch was vom Festival sehen oder müsst ihr Freitag schon weiterreisen?
3: Nein, ich fahre früh am Morgen los und wir machen uns dann auf den Weg zu unserem nächsten Festival.
2: Wie würdest du eure Musik beschreiben?
3: Wir bewegen uns normalerweise zwischen den Genres Country und Punk, also kombiniere ich sie gewissermaßen und wir nennen es Q-Punk. Aber für mich ist es im Moment ein bisschen genreunabhängig und es gibt es schon seit etwa 11 Jahren. Also probieren wir uns in vielen verschiedenen Genres aus und mischen alles miteinander.
2: Und letzte Frage, bevor es für euch auf die Bühne geht. Wofür steht euer Bandname Vandaliers?
3: Nun, das ist als Einheit für Individualität, authentische Darstellung und einen Outlaw Spirit.
4: Okay, thank you so much and have fun with the concert.
2: Für Sie im Gespräch beim Rudolstadt Festival waren Emma Hanisch und Janis Xenos und Sie hören Radio SRB.

0: Ja, ich finde es immer wieder krass, wie schnell so eine Stunde vorbeigeht, Simon.
1: Vor allem mit dir, Melina.
0: Das wollte ich auch gerade sagen, genau.
1: Zwei dumme, ein Gedanke.
0: Ja, dann verabschieden wir tatsächlich.
1: Schön war es mit dieser Koop aus Radio HSF und Radio SRB.
0: Definitiv, also es war mega cool.
1: Gerne wieder, also ich bin beim nächsten Jahr bestimmt gerne wieder dabei und vielleicht kriege ich dann auch ein paar meiner Kollegen noch mit hierher geboxt.
0: Wäre auf jeden Fall mal eine coole Sache.
1: Genau. Und bis dahin haben wir jetzt noch den, wieder den Das ist los am Samstagabend.
0: Genau, wir hatten ja vorhin schon mal reingehört in den Samstagnachmittag. Ich krieg ein Nicken von drüben, das war richtig. Und jetzt, bevor unsere Kollegen von Radio Lotte übernehmen, spielen wir einmal den Beitrag Das ist los heute am Samstagabend. Tschüssi von unserer Seite
1: und
0: bis irgendwann mal wieder.
1: Genau.
2: Das ist los beim Rudolstadt-Festival am Samstagabend ab 20 Uhr.
3: Auf der großen Bühne im Heinepark spielt um 20 Uhr Catherine Tickle and the Darkening. Catherine Tickle prägt den britischen Folk seit Jahrzehnten. Mit dabei hat sie immer ihre Northumbrian Smallpipes, eine Art des Dudelsacks, die sie als führende Interpretin weltweit sichtbar gemacht hat. Ihre Band bewegt sich in einer Zwischenwelt aus Tradition und Moderne. Pipes und Fiddle treffen auf Synthesizer und moderne Beats, balladenhafte Motive auf wilde Rhythmen.
2: 20.30 Uhr präsentieren iDemo im Theater im Stadthaus eine der vielen Facetten des Länderschwerpunkts. iDemo ist Burgenland kroatisch für Gehen wir und präsentiert damit auch die Kulturpartnerschaft zwischen ihrer Heimat und Rudolstadt. Das Quartett spielt mit und über die österreich-kroatische Grenze. Die Band versteht ihre Musik als Hommage an die verschiedenen Sprachen und Menschen im Burgenland, das von Aus- und Zuwanderungsbewegungen geprägt ist.
3: Das estnische Duo Ruth tritt um 21.30 Uhr auf der Konzertbühne im Heinepark auf. Bei einer estnischen Zither, der Kannel, genügen, um einen ganzen Klangkosmos zu erschaffen. Die Klänge und Rhythmen auf der Zither werden mit mündlich überliefertem Gesang untermalt. Inspiriert ist die Musik aus der Natur und von zeitlosen menschlichen Geschichten.
2: Teil des EBU-Festivals in diesem Jahr ist die walisische Band Musok. Um 23 Uhr spielen sie auf der Heineparkbühne. Ganz neu dabei ist das siebenköpfige Kollektiv. Erst im vergangenen Herbst veröffentlichten sie ihre Debütsingle. Aus den grünen Wäldern und nebelverhangenen Landschaften Wales stammend mischt die Gruppe traditionelle Musik mit Acid Folk der 1970er Jahre und Psychedelic Rock.
3: Und wer auch um Mitternacht noch Lust hat, weiter zu feiern, kann in die Saalgärten gehen. Bis 5 Uhr morgens wird dort weiter getanzt und gefeiert. Drinnen und draußen. Mit dabei DJs, Straßenmusiker und Throws and the Shine. Ein loso-angolanisches Trio, dessen Mitglieder aus Porto und Luanda stammen. Musikalisch kommen die einen vom Rock, der andere ist mit Kuduro groß geworden, einem schnellen, beatlastigen elektronischen Stil, dessen Ursprünge im Angola der 1980er und 90er liegen. Im Laufe hunderter Konzerte und mehrere Studioalben haben sie ihre Arbeit auch Richtung R&B, Cumbia und Hip-Hop geöffnet. Viel Spaß dabei wünschen euch die Thüringer Bürgerradios. 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
4: Hola, hola. Hier ist Maria von Radio Lotte, Bürgerradio aus Weimar. Vielleicht kennt ihr schon meine Stimme? Ich bin immer dabei, Radio Lotte mit Harmony Verico. Wer euch, wenn ihr schon mich gehört habt, dann ihr weiß, dass ich erzähle viel über Tanzen und über Lateinamerika, weil ich aus Kolumbien komme und ich bin Tanzlehrerin, Zumba-Trainerin, Moderatorin und. Ich würde gerne anfangen mit, was ich in den letzten Tagen gesehen habe. Gestern hatte ich die Ehre, eine Ballett Folklorico aus Mexiko zu gucken. Und das war einfach wunderschön. Vor ein paar Jahren habe ich auch gelernt, etwas aus Mexiko. Jarabe Tapatio heißt das. Und das ist einfach so schön. Also die Energie, das man braucht. Und gestern waren ungefähr 30 Künstler zwischen Tänzer und Musiker auf der Bühne. Und das war einfach, also wunderschön. Dann so mochte ich heute anfangen, einfach mit einem Lied, der gestern auch dabei war. Das Lied heißt La Loca. Natürlich Das ist quasi eine Gruppe, die ihr hier auf dem Rudolstadt-Festival nicht finden wird. Die Gruppe heißt Desafío Norteño. Aber sie haben das gestern auch live gespielt mit diesem Ballett Folklorico. Dieser Ballett Folklorico heißt Basaveachi. Basaveachi, oh sorry, das ist ein Lied, ein Wort, das auch für mich schwer ist. Die sind Mexikaner, sie wohnen aber in der USA, in Denver, Colorado. Und danach konnten wir ein bisschen reden. Es ist, was man nennt, so wie zweite Generation. Das heißt, viele sind Kinder von Migranten, die damals vor, keine Ahnung, 10, 20, 30 Jahren in der USA gesorgen sind. Und dann, es war interessant, weil es ist einfach so, ne, wenn man Kinder in einem anderen Land hat, nicht alle konnten 100% Spanisch. Sie haben alle Spanisch verstanden, nicht alle geredet. Dann war eine Mischung zwischen Spanisch, Englisch und natürlich, wir sind in Deutschland, dann Deutsch inzwischen. Es war ganz interessant. Ich kann es nur empfehlen, wenn ihr Zeit habt, heute 20 Uhr wieder Marktplatz oder morgen Sonntag um 12. Die Energie da ist einfach fantastisch. Denn ich lasse euch erst mit einem sehr, sehr kurzes Lied. Das Lied heißt La Loca, die Verrückte von Desafío Norteño.

0: La Loca. Es ist ganz interessant, weil sie nennen das auch Polka. Dann, naja, man hört, das ist ein bisschen so schnell. Deswegen müsst ihr unbedingt das gucken auf der Bühne, weil es war ganz, ganz cool. Auch die Kostüme und alles war ganz, ganz cool. Eine andere Empfehlung, dass ich jedes Jahr gerne gucken, ist die Thüringer Folklore Tanz Ensemble. Sie machen jedes Jahr etwas fantastisch. Dann würde ich auch das empfehlen. Sie machen immer oder versuchen jedes Jahr auch etwas zusammen in Zusammenhang mit einem Schwerpunkt dieses Jahr Österreich. Dann ich bin auch gespannt, was dieses Jahr da kommt. Und jetzt habe ich, weil die Welt so klein ist, dann habe ich jemanden auf der Straße getroffen, ein Künstler, ein Musiker. Wir kennen uns auch privat und dann musste ich sagen, komm, wir machen jetzt so, hier live. Ich genieße sehr die Musik, die er macht. Und hier habe ich dann Roberto Sandino von Die Wand, Gusano de Oído.
1: Hi Maria Claudia, na? Hallo alle zusammen da.
0: Na, ich freue mich, dass du auch dabei warst. So spontan, das funktioniert immer so.
1: Auf jeden Fall, na, geht noch ein bisschen. Manchmal ist es schwer, auch so spontan zu sein.
0: Na cool.
1: Aber ja. In diesem Festival, da hat mich gefreut, auf dich da getroffen. Na. Danke für die Einladung.
0: Okay. Die Wand. Die Wand heißt Gusano de Oído. So erzähl mir ein bisschen von Gusano de Oído.
1: Ja, Gusano de Oído ist ein Projekt, die in vor 5 Jahren geboren ist. Und wir haben da einfach die Mission, die Lieder mitbringen, die von unserer existenziell und unsere Meinungen und unsere Sorgen auch einfach teilen, auch so, wir singen so von viele Themen, die uns beschäftigen, mit Mischung von lateinamerikanischer Rhythmus, mit Cumbia, Ska, Rock, Punk, Metal, Rap, Funk, Reggae und so. Und.
0: Ich finde es aber auch ganz, ganz interessant, dass natürlich auf Deutsch vielleicht, das ist ein bisschen schwer zu verstehen, aber wenn ihr dabei seid, dann kriegt ihr auch das mit der Energie, dass der Text ist immer, hat eine sehr große Bedeutung. Also entweder etwas Politisches oder etwas so mit Liebe oder so.
1: Genau, ja, wir haben auch so kitschige Lieder auch. Wir haben auch so sehr Protestenlieder gegen scheiße Politiker. Sorry für das Wort, aber es ist so. Leider.
0: Passiert. So.
1: Passiert. Und ja, wir sagen auch einfach, was wir nicht cool finden, ne, wie die gehen mit manchen Volken oder Leute. Ich komme persönlich aus Nicaragua und wir haben da eine Diktatur und wir haben auch natürlich ein Lied für während dieses Thema auch geschrieben, weil hier in Deutschland niemand weiß von Nicaragua oder so. Jeder, wenn ich erzähle, sagen mir, warum habe ich das nicht vorher gehört? Und das ist deswegen, ja, unsere Mission ist eine Mission mit auch so Spaß mitbringen, aber auch eine Nachricht auch teilen. Ja.
0: Ich muss auch sagen, dass auch wenn wir Nachbarn sind, also ich komme aus Kolumbien, nicht so weit weg von Nicaragua, wir kriegen auch solche Info nicht. Dann es ist auch interessant, dass wir auch hier auch also uns getroffen haben und auch das mitgekommen haben. Ne? Das ist ganz interessant, deswegen finde ich,

0: Und das Lied geht um einen Grill. In diesen Grill kommen der Teufel, Buddha, Jesus, Maria,
1: ich.
0: Mohammed, genau. Und die ganzen Gotten und Figuren kommen und einfach machen einen Grill zusammen. Ohne nichts mehr.
1: Cool, dann ich helfe dir mit Mikrofon danke. Und so.
0: Danke.

0: muslimen, Julien.
1: Na, ihr seht auch, wie
0: Musik gesagt, wir haben uns auf der Straße getroffen.
1: So ist die Musik live.
0: Yes.
1: Yes.

0: Also es ist mit Soundeffekts und alles. Das ist ganz cool.
1: Dankeschön. Gracias.
0: Na, es war wunderschön. Ich muss einfach sagen, ich war in viele Konzerte von Gusano Yo-Yo und ich kann es nur empfehlen. Zwei Sachen. Eine, was bedeutet Gusano Yo-Yo?
1: Das ist, wir haben das genommen von dem deutschen Wort Ohrwurm. Das bedeutet, hat uns einfach gefallen, die Bedeutung und wie lustig ist, ne, die Vorstellung. In Nicaragua, ich komme aus Nicaragua und Lateinamerika, sagen wir, ich habe ein Lied geklebert. Ja. Tengo una canción pegada, so wie ein Sticker. Und hier in Deutschland, die Leute sagen, ich habe einen Ohrwurm, so ein Musikwurm, wie schön. Ich finde die Metapher sehr, sehr authentisch, sehr schön. Und deswegen haben wir dann mit Raúl gesagt, na lass, ne, Gusano de Oído, dann einfach auf Spanisch. Es gibt auch keine andere Band und da hat so gut gepasst.
0: Ja, es ist ganz interessant, weil wenn man echt, ich verspreche das, wenn man so eine von euren Lieder so bei Spotify oder YouTube oder so hört, ich habe gerade so etwas gehört und da hatte ich das im Kopf die ganze Zeit und war so, ja, ein Ohrwurm, ne? Cool. Es ist so. Genau, habt ihr noch Konzerte jetzt für Sommer oder so, nächste Konzerte schon?
1: Nee, leider, wir haben nichts im Moment. Wir haben mit La Fanfaria del Capitan letzte Woche gespielt. Das war echt cool. La Fanfaria del Capitan kommen aus Argentinien.

0: die sind schon eine Band, die wir befreundet sind. Die sind schon mehr als 20 Jahre zusammen und sie haben uns eingeladen und das war vor einer Woche. Und jetzt ist Urlaubzeit, ein paar sind auf dem Weg und andere möchten anfangen mit Aufnahmen. Genau, aber ich möchte auch ein bisschen unterwegs sein selber, so wie jetzt, ne? Einfach mit der Gitarre auf der Straße und dann vielleicht kommen irgendwann den Gigs. Ne?
1: Wenn ich nicht falsch bin, La Fanfare del Capitan war 2023 oder 24, ich glaube 23 hier in der Rudolstadt-Festival.
0: Genau, ja, vor ein paar Jahren.
1: Genau, und nur als Info, wenn ihr auch Lust habt auf La Fanfare del Capitan, sie sind am 31.07. Oh, Manu. Zwischen den 29. und 31.07. Es tut mir sehr leid, ich habe jetzt diese Flyer im Kopf. Hier in Rudolstadt eigentlich. Wenn ihr den Sommer, ich gucke jetzt während des nächsten Lied genau das Datum, aber sie kommen wieder nach Rudolstadt. Ich glaube, sie waren sehr geliebt damals, als sie hier beim Festival waren und dann sie kommen jetzt zurück und machen nochmal ein Konzert. Sie sind einfach ganz, ganz cool. Na gut, dann... ich freue mich, dass du auch dabei warst, also
0: danke.
1: So spontan.
0: Dankeschön.
1: Und genau, ich würde einfach nochmal ein Lied von Gusano de Oído so hier lassen. Vielleicht willst du auch etwas erzählen von A-Bemol?
0: A-Moll?
1: A-Moll, sie,
0: A-Moll,
1: oh, Entschuldigung.
0: Ist, A-Moll
1: ja.
0: Ist einfach die Akkord, ne? Und das ist auch ein Lied, das spricht von Leute, alle haben eine Resonanz. Das habe ich so gedacht, als ich das geschrieben habe. Und am meisten auch, es gibt viele Leute, die vibrieren in A-Moll, ne? Manchmal in C-Dur, manchmal in G.
1: Das ist ein bisschen
0: nerd.
1: Das ist
0: auch sehr, sehr poetisch. Sehr ja. Poetisch und geht um in eine Situation, die Leute sind in einer Kneipe und tanzen alle zusammen und dann der Typ fühlt einfach die Resonanz von jeder. Und singt von einer Person bestimmt, eine bestimmte Person, die vibriert sehr besonders am Abend. Und das heißt A-Moll. Deine Augen sind die Türe. Etwas so, ne? So sehr, auch unser kitschiges Lied, muss ich sagen.
1: Das habe ich für heute gewählt. Also, Entschuldigung. Nee, ich habe das einfach gewählt, auch weil diese A-Moll ist auch diese Spiele mit Worten, genauso wie Gusano de Oído auf Deutsch. So.
0: Genau.
1: Denn A-Moll ist auch diese, also bei Musik, aber auch es ist sehr ähnlich wie Amor, ja. Ne? Also wie Liebe. Deswegen
0: genau.
1: Habe ich das. Aber eigentlich habe ich gerade im Kopf ein Ohrwurm, ein Gusano. Das ist Mandarina de Amor. Aber noch ein Lied von
0: genau.
1: Gusano de Oído.
0: Dankeschön. Vielleicht sehen wir uns nächstes Jahr hier auf der Bühne in Rudolstadt. Wir konnten nicht dieses Jahr uns anmelden. Ne? Wir brauchen, glaube ich, eine Person, eine Managerin, auch wenn ihr jemanden hört.
1: Naja.
0: Weil wir sehr peilos sind und dann haben wir verpasst die Datum und die Bewerbung hier schicken. Vielleicht
1: okay.
0: Schaffen wir.
1: Jetzt nur wir vor das Lied. Ich wollte jetzt bestätigen, 31. Juli, 19.30 Uhr in der Bauernhäuser hier in Rudolstadt. La Fanfare del Capitan.
0: Nice, ja.
1: Ja,
0: wir uns
1: ja jetzt mein Begleiter war ganz, ganz fleißig. Vielen Dank. Wir lassen dann hier mit A-Moll Gusano de Oído.

Na, wie gesagt, alle die Lieder von Gusano de Oído sind ein Ohrwurm, muss ich sagen. Gut, dann ja, reise noch zurück nach Deutschland ein bisschen und ich spiele ein Lied von einer Band, die ich gestern und zweimal genau gehört habe. Die Band heißt Frohe Zukunft. Die habe ich im Park gehört und danach noch wieder am Marktplatz zwischen diese Ballet Folklorico aus Mexiko und noch eine andere Band, wo ich werde später darüber reden. Die Frohe Zukunft hatten so eine Energie. Die spielen so Musik aus so Balkanmusik und ein bisschen so verbunden mit New Orleans. Und das war einfach so eine Energie, wo die Leute, also im Park natürlich, sie hatten eine große Bühne, dann die Leute konnten alle so ein bisschen tanzen und so hören von unten. Hier am Markt, das war einfach so viele Leute, die waren so auf der Bühne und hier und da, weil alle wollten einfach gucken, was sie gemacht haben. Die hatten so eine Energie, es war einfach wunderschön. Sie spielen nochmal in einem Kinderfest, also heute und morgen, das heißt, sie sind dabei. Und ich muss sagen, genau wie jetzt mein Kollege Roberto oder mein Freund Roberto gesagt hat, manchmal auch diese politische Hintergrund von den Liedern sind wichtig. Und naja, heute Erfurt und so ist auch wichtig, dass sie gestern ganz klar waren, auch mit welcher politische Richtung und Statement hatten. Und alle haben auch da gesungen und das finde ich super schön. Also als Kolumbianer hier in Deutschland, das war auch ganz schön zu fühlen, dass man hier nicht allein ist und dass alle das, was man manchmal in den sozialen Medien hört oder dass man liest, ist ja ein Teil, aber naja, der andere Teil, wir sind mehr. Dann, naja, wir hören jetzt Rudolf von Frohe Zukunft aus Halle.

Na, das war Frohe Zukunft. Wie gesagt, sie sind einfach total cool. Ich würde nur auch empfehlen, das weiter zu folgen und zu gucken. Jetzt fliegen wir zurück nach Lateinamerika. Da ist eine Frau, Sara Curruchich. Sie kommt aus Guatemala. Guatemala, Mittelamerika. Die habe ich nur ein paar Interviews gesehen. Ich habe sie noch nicht live gesehen, habe ich aber mich beschäftigt mit der ganzen Musik und sie ist einfach wunderschön. Also sie kommt aus einer Gruppe, die versuchen noch diese Wurzeln zu halten. Das heißt, sie reden auf Spanisch, ja, wegen unserer spanischen Hintergrund, aber sie hat noch eine Sprache, die noch am Leben ist. Die Sprache heißt Kakchikel. Ich hoffe, das habe ich richtig gesagt. Das kommt so von dieser Maya-Sprachengruppe. Man versteht überhaupt nicht. Also ich muss sagen, es hat nichts zu tun mit Spanisch. Aber trotzdem, wie genau wie Quechua oder so, es klingt einfach sehr, sehr schön. Und was ganz interessant ist, ist, dass sie als Frau steht ganz, ganz interessante Texte mit diesen Sachen gegen diese Gewalt gegen Frauen. Und also so viele Sachen, was leider in Lateinamerika manchmal ein großes Problem ist. Und als Künstler, wenn man darüber redet, ist nicht so einfach, weil man meistens wurde verfolgt. Sie hat eine sehr, sehr interessante Meinung gegen die Politiker, gegen Machismus, also gegen Sexismus und so. Und sie wird hier in Rudolstadt nicht nur singen, aber sie hat auch eine Besprechung oder einen Vortrag hier in der Bibliothek, morgen Sonntag um 11 Uhr. Das würde ich auch unbedingt so hier kommen und besuchen und ein bisschen mit Sarah vielleicht auch reden, weil ich weiß, dass das nicht so einfach ist, als Frau auch eine Meinung in Lateinamerika oder in viele Länder der Welt zu haben. Und die ganze Sache, was sie macht, ist super interessant, auch hier international, dass sie mit dieser Stimme nicht nur auf Spanisch, aber auf diese Maya Kakchikel, Entschuldigung, so macht. Es ist ganz interessant. Sie ist ein bisschen jünger als ich. Ich werde aber dann nicht mehr sagen, wie alt ist sie, weil dann kann ich auch, werde ich dann mein Alter hier sagen. Aber sie ist jünger als ich, das heißt, sie hat noch ein ganzes Leben, um weiter diesen Aktivismus zu machen. Das finde ich super, super schön. Und dass sie jetzt in Rudolstadt auch das zeigen kann, ist wunderschön. Also die Klamotten, die sie trägt, was sie singt, also so von der Ureinwohner. Das eigentlich sind keine Ureinwohner, also die sind noch da. Und diese Verbindung mit der Natur und alles, es ist super, super schön. Sie nutzt auch nicht nur moderne Instrumente bei den Liedern, aber auch alte Instrumente von der Kultur da in Guatemala. Und diese bunte Klamotten, diese mehrfarbige Klamotten, es ist einfach wunderschön. Also ich kann es auch nur empfehlen. Also wie gesagt, alles, was ich hier spiele, ist es nur Empfehlungen und Empfehlungen, weil es ist, was ich auch hier genieße. Dann ist es nur noch eine Empfehlung. Deswegen habe ich hier ein Lied, heißt Mujer Indígena. Das heißt, indigene Frau. Dann, der Text ist super, super schön. Ich verstehe natürlich halb nur, weil der andere halb ist auf diese Maya-Sprache. Aber es ist einfach wunderschön. Dann, ich lasse euch mit Sara Curruchich mit Mujer Indígena.

Und das war Sara Kurushig. Sie singt am Ende oder wiederholt vielmals Esta es mi fuerza, das ist mein Kraft. Und es ist verbunden mit der Natur, also alles, was sie nimmt von dieser Natur. Ich werde nicht so viel reden, ich werde einfach hier noch eine Band vorstellen, die heißen Tribubu. Die sind vier Musiker und wenn man die auf der Szene sieht, die sind eigentlich auch Freundinnen. Also man sieht diese Energie auch auf der Bühne. Die kommen aus Spanien, England und der Elfenbeinküste. Und dieses Lied habe ich gewählt, weil es ist auch auf Spanisch. Ja, es tut mir sehr leid. Und nochmal Spanisch. Genau, was ich ganz, ganz schön finde, ist, sie spielen eine Marimba. Die Marimba haben wir auch in Kolumbien, in der pazifischen Küste. Und das ist einfach wunderschön und hat eine sehr, sehr schöne Klang. Also das macht etwas ganz, ganz Besonderes. Dann habe ich dieses Lied gehört und musste ich sofort an Kolumbien denken. Und habe ich gedacht, naja, warum nicht? Dann spielen wir auch so etwas verbunden mit Kolumbien. Dann hier die Band Tribubu mit Montañesa.

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2: Na, und das, wie gesagt, das erinnere mich nur an Kolumbien, diese Marimba, aber auch wir haben ein Rhythmus, heißt Joropo und hat diese dann ist es ganz interessant, weil das ist in der anderen Ecke Kolumbiens, eigentlich Richtung Venezuela, hat auch dieser Rhythmus Joropo, das ist etwas, das wir beide teilen, die beiden Länder. Und natürlich musste ich auch gerade an Venezuela denken, wegen der ganzen Situation, dass es gerade da ist, wegen dieser beiden Erben. Das waren die zwei Gründe, warum dieses Lied ich gewählt habe. Nicht nur, weil das die Marimba hat, aber auch, weil das ist etwas, das wir gerade diese Joropo mit Venezuela teilen. Na gut, das ist dieses Mal meine siebte Festival. Also ich bin da seit 2018 gekommen. Also 2018, 19, dann hatten wir zwei Jahre Pause wegen Pandemie. Und dann seit 2022 wieder jedes Jahr. Und es ist ganz interessant, habe ich auch gestern beim Radio Lotte gesagt, dass ich kenne Rudolstadt nur während Festival. Und das steht noch auf meinem To-Do-List, hier kommen und Rudolstadt ohne Festival zu erleben. Weil gestern habe ich auch gedacht, es ist sehr interessant, es ist wie die Zeit so ein bisschen ist da, dann ist es ein Jahr und dann komme ich wieder hier und es ist, manche Leute sind die gleichen Leute, manche selten, also weil ich schlafe hier im Zeltplatz und man sieht immer die gleichen Zelte, man sieht ein paar gleiche Geschichten und dann man fühlt sich ein bisschen so wie, ach, nochmal so wie eine kleine Familie, dass man jedes Jahr hier guckt oder sieht, trifft. Wir senden auch so vom Schillergarten, also heute nicht natürlich, aber normalerweise. Und da ist immer auch diese Tanzen am Morgen, danach kommen wir mit unserer Sendung. Es ist sehr, sehr schön. Also für die Leute, die hier den Rudolstadt-Festival noch nicht erlebt haben, das ist eine Sache, das man muss einmal im Leben machen, muss ich sagen. Es ist leider so, habe ich entdeckt, auch dass nicht so viele Leute kennen ein Festival. Ich finde es ganz interessant, jedes Mal, wenn ich sage, ja, ich fahre am Wochenende zum Rudolstadt-Festival, alle fragen, ob das ist die Vogelschießen? Vogelschießen-Festival, wo ich denke, nein, Hilfe, ich bin Vegetarier, ich würde da nie machen. Also nein, das ist Musik, das ist Tanzen. Und es ist interessant, weil ich dachte, das war ganz verbreitet hier in Thüringen oder allgemein, weil hier sind jedes Jahr über 90.000 Leute Besucher und über 30 Bühnen, über 20 Bühnen und. Aber naja. Es ist manchmal so, ne? Genau, das wollte ich nur nochmal sagen, weil ich das Festival sehr, sehr schön finde. Und auch wenn ich hier nicht beim Radio Lotte wäre, ich glaube, ich komme trotzdem in der Zukunft, weil es ist eine sehr, sehr schöne Stimmung. Die Leute sind einfach mit einem großen Smile, alle sind ein bisschen befreit und sie tragen verrückte Klamotten und sie sind geschmückt und. Es ist einfach etwas ganz, ganz schön. Na gut, ich spiele noch ein Lied hier, nicht, dass ich nur quatsche und quatsche, weil das ist normal bei mir, dass, ja, manchmal quatsche ich einfach so viel. Die Band heißt Bento. Die kommen aus Brasilien und es ist ganz interessant, sie sind zwei Musiker, so ein Duo, eine Sängerin und Gitarristin, Buddy Assad und ein Sänger und Multiinstrumentalist Sergio Pereira. Sicherlich habe ich beide Namen falsch gesagt. Es tut mir sehr leid. Ich kann kein Portugiesisch, auch wenn das sehr ähnlich so Spanisch ist. Wie sie singen, ist ein bisschen anders als was wir auf Spanisch oder unser Akzent. Der Name war Bento und das bedeutet Wind. Sie haben so eine Stimmung. Es sind wir zwei. Würde ich sagen, keine Ahnung, also sind wir zwei Säle, die zusammen da auf der Bühne kommen und es ist wie ein Ritual. Es ist ganz, ganz schön. Die Musik ist manchmal ein bisschen so wie Ruhemusik, aber manchmal hat es so Energie, dann man hat so verschiedene Stimmungen so da auf der Bühne. Es ist ganz, ganz schön. Dann, naja, hier habe ich aber ein Beispiel. Dann, das Lied heißt Compasso d'Amour von Ventura.

0: Bento aus Brasilien. Ganz, ganz schön, sie spielen heute Abend auch. Ich würde mir auch das gucken. Ich habe keine Ahnung, hier in Rudelstadt will ich manchmal so viele Sachen gleichzeitig gucken. Das ist schwer, in zwei Orten gleichzeitig zu sein. Aber wir schaffen das. Also, ich bin sicher. Zum Beispiel, gestern Abend so 23 Uhr habe ich eine Band gesehen. Die sind einfach der Hammer. Also, ja, die heißen, wird es auch ein bisschen komisch sagen, dass die kommen aus Frankreich, aus Nizza. La Vespa. Und danach hat eine Nachname, kann ich, Cogordon Orchester oder so. Würde ich sagen, ja, die sind eine Band, aber sie sind einen Auftritt einfach. Also die waren alle geschmückt, so mit verschiedenen Farben und die ganze, sie hatten da wie ein Teufel und alle hatten ein verschiedenes Instrument. Es war wunderschön. Und ich sage, ich würde gerne in zwei Orten gleichzeitig sein, weil sie spielen gerade jetzt, also ab 13 Uhr, während ich hier sitze, hier in der Konzertbühne. Also das habe ich verpasst, aber kein Problem. Ich habe gestern die gesehen. Die sind ein Karneval. Die kommen aus Nizza. Also kommen aus Frankreich. Sie machen aber etwas so ähnlich wie diese Karneval aus Nizza. Und sie machen da auch, passiert manchmal, wenn das live kommt, dann machen wir so Geräusche hier und so passiert ab und zu. Die haben so wie Rituale. Das ist Erzählengeschichte. La Vespa, es ist so ein Wespe hier auf Deutsch, dass sie haben zum Beispiel in ein Lied, also das erste Lied war 18 Minuten, weil sie machen eine ganze Show. Sie gehen unter der Bühne mit dem Publikum, sie spielen auch mit dem Publikum, sie haben einen Fisch, also wie eine Karotte, wo man muss diese Karotte nehmen, nur mit Mund. Also es war einfach eine coole Stimmung. Einer von den Musikern, die die ganze Zeit so gesprochen hat, er hat gemischt zwischen Spanisch, Französisch, Englisch und Italienisch und am Ende, wir haben alle verstanden, was er sagen wollte. Also in den Zwischen hat natürlich gesagt so morgen oder danke, also auch auf Deutsch und genau, ganz wichtiger Wort, dass man auf Deutsch lernen muss, wenn man hier kommt. Es war einfach wunderschön. Wie gesagt, also leider, sie sind jetzt gerade auf der Bühne. Das wäre auch dann keine zukünftige Empfehlung hier in der Rudolstadt-Festival. Aber wenn ihr Zeit habt, YouTube, La Vespa Orchester, so auf Frankreich, oh, das sind einfach wunderschön. Da konnte ich nur mit so einer schönen Stimmung gestern so schlafen gehen. Ich habe aber trotzdem, noch eine Runde im Park gemacht. Das war auch ganz, ganz schön, was da los war. Erfahrungen hier in dem Rudolstadt-Festival, das ist einfach sehr, sehr schön. Wie gesagt, ich war hier auch schon 7 Jahre. Lustigerweise ist es egal, welches Land als Schwerpunkt ist, es kommt immer, wenn es auf andere Länder Länder auch auf der Welt und hier habe ich zwei meiner Lieblingsbands aus Kolumbien gehört. Eine war 2018 oder 2019, wenn ich nicht falsch bin. La 33, sie spielen Salsa. Und vor ein paar Jahren habe ich hier eine Band getroffen und da konnte ich mit dem Musiker reden. Sie sind Dr. Krapula. Die waren so eine meiner Lieblingsbands, als ich in der Schule war. Ich werde auch nicht sagen, wie lange war das, aber das war schon lange her. Sie singen auch etwas wie Ska, Reggae, ein bisschen gemischt mit Sachen oder Rhythmen aus Kolumbien. Und letztes Jahr habe ich noch eine andere Band hier gehört, Chesudaka. Chesudaka, die kommen aus Argentinien, Kolumbien und Spanien. Sie wohnen in Barcelona, sie singen auch ganz, ganz coole Musik. Hier habe ich dann ein Lied, das ist eine Feature zwischen Chesudaka vom letzten Jahr hier und Dr. Krapula von vor 2 Jahren hier auch in Rudolstadt. Und sie singen etwas traditionell aus Kolumbien. Und genau aus der Region, wo meine Familie kommt. Also natürlich musste ich dieses Lied suchen. Und mit bringen. Das Lied heißt Cuando será, wann wird das? Und es ist über wann wird das, also wann wird es ein Moment sein, wo wir einfach alle als Menschen uns sehen und nicht mehr kämpfen eine gegen die andere. Und das Rhythmus ist ein Bambuco. Bambuco ist genauso aus dieser Region Kolumbiens, also el Tolima Grande, Tolima und Huila. Wenn jemandem so über Kolumbien ein bisschen weiß oder kennt. So, ich werde mich verabschieden mit diesem schönen Lied, Cuando será, von Che Suraca feature Dr. Carapula.
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6: Ja. Ja, und jetzt geht's weiter mit der Gemeinschaftsproduktion der Thüringer Bürgerradios aus der Stadtbibliothek in Rudolstadt. Live mit dem Wartburg-Radio. Mein Name ist Mario Hoffmann.
7: Ja, und mein Name ist Marco Fischer. Und wir starten hier nämlich gleich mal mit Live-Musik. Wir haben uns Gäste eingeladen. Helmet Duty.

0: Live-Musik aus der Stadtbibliothek in Rudolstadt. Helmet Duty aus Leipzig.
1: Ja, nicht aus den Südstaaten. Ohne Krokodil hier hat so ein bisschen einen kleinen Bluegrass-Charme hier alles. Haben Sie mitgebracht?
0: Also ja. Ich glaube, ein kleiner Charme ist leicht untertrieben. Wasch echter Bluegrass. Vielleicht wollt ihr euch als Band kurz mal vorstellen.
2: Was soll ich jetzt vorstellen? Sollen wir uns vorstellen oder was sollen wir erzählen?
0: Na, wenn ich es wüsste, würde ich es mir selber erzählen.
2: Also wir sind Helmet Duty aus Leipzig, gegründet im Jahr 2015, immer ein Trio gewesen in der Besetzung Kontrabass, Gitarre, Mandoline und ich habe auch manchmal das Banjo dabei, aber der Raum ist so klein, ich bringe es heute Abend zum Auftritt mit.
3: Ganz genau.
1: Ganz genau.
3: Das macht er.
1: Das macht er. Ihr spielt Bluegrass seit wann?
3: Naja, also eigentlich sind wir unabhängig voneinander so ein bisschen auf diesem Trip gelandet, weil also ich hatte damals noch in Berlin gewohnt, bin dann nach Leipzig gezogen und habe dann halt irgendwie Anschluss gesucht. Und da habe ich ziemlich schnell den Kevin, der hier neben mir sitzt, kennengelernt und da war irgendwie klar, wir machen was. Und dann brauchte man halt noch was für unrum, klanglich. Und da hatten wir auch ziemlich großes Glück, auch relativ schnell einen Bassisten zu finden. Der ist heute leider nicht mehr mit uns. Aber genau, und da haben wir uns dann einfach als Trio zusammengetan und uns mehr oder weniger diesen ganzen Quatsch, sag ich mal, drauf geschafft und unseren Weg damit gefunden.
0: Ist ja eine gute Frage. Bluegrass, wenn ich mich recht informiert habe, so 30er, 40er Jahre Kentucky. Wie kommt der Bluegrass von Kentucky nach Leipzig, über Berlin, nach Rudolstadt?
3: Na, also für mich kann ich das ganz einfach sagen. Ich bin zum Bluegrass gekommen über die Country-Musik. Ich habe vorher ziemlich viel so Hank Williams und so Zeug gehört. Und ich war aber immer schon ein relativ großer Fan vom Instrument der Mandoline. Und da ist dann ziemlich schnell klar geworden, okay, also die Leute, die dieses Instrument richtig cool spielen, wie ich meine, die spielen halt diese komische Musik, die Bluegrass heißt. Und dann habe ich mir halt Platten besorgt, habe mir die Sachen angehört und habe das versucht nachzuspielen und ziemlich schnell festgestellt, ich liebe dieses Zeug.
2: Ja, für mich war es, glaube ich, die Initialzündung, eine Amiga-Schallplatte. Die gab's, die hieß Country und Western, war so ein Kaktus drauf. Und da war Foggy Mountain Breakdown von Earl's Crux drauf. Und da bin ich damals mit 16 durch die Plattenläden gegangen und habe gesagt, ich möchte gerne Material von Earl's Crux Band. Und das gab es damals nicht. Das war verrückt. Das war noch vor Internet. Das war ist eine witzige Zeit. Das komme ich mir richtig alt vor. Jetzt weiß ich, wer Earl's Crux ist. Und jetzt habe ich auch sehr viel Material von dem gehört.
1: Jetzt muss man nochmal nachfragen. Damals war das dann, also eine Amiga-Schallplatte, klar, DDR-Zeiten, da gab es sowieso eigentlich dieses Material nicht. Das war auch die Zeit, wo du durch die Plattenläden getingelt bist oder war das dann
2: der Wende? Wir hatten ziemlich viel Musik davon beim Abiball verwendet. Das war damals so, da war irgendwie das Thema Western und dann haben sie manche als Kaktus verkleidet und so, der übliche Quatsch. Und genau, dann war das großes Thema.
1: Aber das war die Initialzündung für dich. Instrumente, habt ihr schon gesagt, du spielst Mandoline, Autodidakt oder?
3: Ja, also Mandoline spiele ich tatsächlich als Autodidakt und das ist auch eigentlich eine ganz witzige Geschichte, weil ich habe als kleines Kind klassische Geige gelernt. So, und die ist ja genauso gestimmt wie eine Mandoline. Und dann habe ich als Jugendlicher in einer Death Metal Band gespielt. Was heißt, die rechte Hand Tremolier Technik hatte ich dann auch drauf.
1: Aber nicht Mandoline.
3: Nicht auf der Mandoline. Nee, das ist schon auf einer E-Gitarre.
1: Wäre genau. Witzig.
3: Und dann hat mir halt ein Kollege einfach mal seine recht günstige Mandoline einfach geschenkt. Und dann ging auf einmal alle Lichter an. Weil sozusagen, ja, diese ganzen Fingersätze von der Geige kannte ich dann noch. Und dann war das letztlich, musste ich das eigentlich nicht mehr lernen.
1: Aber das ist natürlich auch ein Sprung von der klassischen Musik, Geige über Death Metal Band zum Bluegrass. Das ist schon toll.
0: Ich dachte, das wäre ist nicht die übliche Karriere.

0: Sendung.
1: Ja, das stimmt.
0: Und haben im Schillergarten damals schon mal die eine oder andere Frage vielleicht beantwortet. Genau, jetzt stehen Sie, sind bereit. Was haben wir überhaupt als ersten Song gehört nochmal und was hören wir jetzt?
2: Das erste Lied war My Home is Across the Blue Ridge Mountains. Ich denke, der ist traditionell. Ich weiß es nicht. Ich guck mal rüber. Simon ist hier unser Archivar. Wir wissen es nicht. Als nächstes kommt ein Lied von der Band Hot Rice und das heißt Nellie Kane.

0: Woo! Wo bleibt der Applaus? Helmet Duty. Helmet Duty mit leicht Berliner Einflüssen. Ich bin dran.
1: Jetzt Icke, genau.
0: Wir reden jetzt mal schön weiter mit euch.
2: Ich bin auch also wirklich schwer begeistert. In meiner regulären Sendung spiele ich immer so ein bisschen andere Musik, ein bisschen eher Rock und Metal und Punkrock und so ein Zeug. Aber ich habe auch so eine wirklich versteckte, na so versteckt ist sie gar nicht mehr, aber so eine Country-Seele.
0: Und, seit 2018.
2: Nee.
3: Ich glaube auch.
2: Zum wievielten Mal seid ihr in Rudolstadt beim Folk-Festival?
3: Also mit Helmet Duty sind wir jetzt genau das zweite Mal hier. Also ich meine, das war wirklich 2018 gewesen das erste Mal und jetzt 8 Jahre später. Genau. Und also vorher war ich halt tatsächlich oft als Gast hier. Also ich kannte das vorher einfach als Zuschauender und fand die Atmosphäre total toll. Und als es dann hieß, so hey, wir können hier spielen, dachte ich, das ist ja großartig, ja wunderbar.
0: Danke sehr. War das eine Anfrage von euch oder seid ihr angefragt worden?
3: Wenn ich mich recht entsinne, hat unser Kevin hier angeschrieben und sich beworben. Und dann sind wir sozusagen für die Straßenmusik-Geschichte gebucht worden. Und das war richtig toll.
0: Das passt ja auch. Also die Musik, wie ihr spielt, das passt ja voll auf die Straße. Ihr habt schon einmal gespielt jetzt an diesem Wochenende. Wo wart ihr?
3: Wir waren im Handwerk.

0: Erkerhof gestern, ich glaube gegen 13 Uhr, 15 Uhr, 13 Uhr. Wir waren mit die Ersten, genau. Und um vielleicht die nächste Frage gleich mit zu beantworten, heute Abend spielen wir um 20 Uhr am Saalestrand. Saalestrand war es, genau. Jo.
1: Ja, genau. Und wir hatten überlegt, weil der Wetterbericht hat kurz Regen angesagt. Und da dachten wir, wir haben eine Setlist zusammengeschmissen. Vielen Country-Balladen im Regen, das passt ganz gut. Jetzt soll es doch nicht regnen. Muss noch ein bisschen schneller die Country-Balladen spielen. Gucken wir mal, wie es wird. Aber es wird schön. Wird schön, wir freuen
0: uns. Ich freue mich sehr.
2: Genau. Ihr habt ja eben gerade ein Cover gespielt. Spielt ihr ausschließlich Cover? Habt ihr eigene Songs? Wie stellt sich euer Repertoire zusammen?
1: Also wir schreiben tatsächlich auch eigene Lieder, aber jetzt sind wir nicht vorbereitet, weil der George jetzt kurzfristig eingesprungen ist und das wäre jetzt ein bisschen gemein, jetzt dem Bassisten das anzutun, jetzt selbstgeschriebene Lieder, die er in seinem Leben noch nie gehört hat, jetzt hier im Radio wiederzugeben. Das wäre ein bisschen blöd. Aber ja, tatsächlich haben wir auch selbstgeschriebene Lieder, tatsächlich, ja.
2: Ja, die kann man sich dann auf CD,
1: genau, YouTube, wo auch immer. Also man kann die CD kaufen, das ist immer ganz cool, weil wir haben viele und die müssen weg. Aber tatsächlich haben wir jetzt auch so einen Bandcamp-Account und das ist irgendwie eine coole Sache. Wir haben bei unseren Konzerten haben wir so einen QR-Code habe ich ausgedruckt und dann kann man das, wenn die Handys sich angucken und zuschlagen, das Gesamtpaket. Auch die schlechten Platten, die muss man sonst physisch nicht mehr verkaufen.
2: Achso.
1: Die haben wir noch, vier sind insgesamt.
2: Also vier Stück an der Anzahl oder also vier Veröffentlichungen?
1: Alben. Wir haben vier Alben aufgenommen.
3: Vier sind noch übrig.
1: Das sind jetzt auch schon 11 Jahre Zeit. Also vier Alben haben wir aufgenommen und zwei davon haben wir keine Nachpressung gemacht. Aber ich verrate nicht, welche.
2: Naja, nach dieser Sendung werdet ihr reisenden Absatz haben. Wir hatten unten eine schöne CD mal liegen zum Angucken mit einem sehr, sehr schönen Bild, wo man dann sagen kann, du kannst sitzen bleiben, wo man sagen kann, passt ja eigentlich heute Abend für den Saalestrand. Vielleicht könnt ihr zum Artwork etwas erzählen.
0: Das war eine sehr spezielle Geschichte. Ich weiß auch nicht, wer auf diese grandiose Idee kam und wie sich das dann weitergetragen hat. Aber die Platte heißt Nude in the Dark, also nackt im Dunkeln. Und das widerspiegelt sozusagen die... alle Produktionsschritte wurden halt nackig im Dunkeln auch ausgeführt, also vom Songwriting übers Einstudieren, übers Aufnehmen, übers Mischen, übers Mastern, übers Pressen. Und da gibt's auch ein entsprechendes Zertifikat, was sozusagen das belegt. Es gibt auch eine ausführliche Dokumentation über die einzelnen Schritte. Und wir sind auf dieses Produkt sehr stolz.
2: Kleine Zwischenfrage. Ja. Gibt auch sicherlich Fotomaterial, alles in schwarz, im Dunkeln?
0: Naja, also...
1: Wir hatten Blitz.
0: Ja, also das war
2: möglich, ja. Okay, ich habe dich unterbrochen, Entschuldigung.
0: Nö, aber eigentlich war ich da auch schon fertig. Aber ja. Genau, es gibt das Zertifikat, es gibt die Dokumentation darüber und wir sind auf dieses Album sehr stolz. Das haben wir auch vor längerer Zeit schon aufgenommen beim guten Ray im Schwarzwald in Calw. Das die Black Shack Recordings, das ist ein ganz herausragendes Studio, was sehr, sehr viele alte Konsolen und Mikrofone benutzt und auch Bandmaschinen und sowas. Und das passt ja dann auch ein bisschen zu diesem Retro-Flair von dieser Musik.
3: Ist ja allgemein so ein Trend. Vintage-Equipment in den Studios. Ich versuche jetzt gerade irgendwie wieder von diesem Cover, von diesem Artwork wegzukommen.
2: Ich musste es leider
3: worauf Marco natürlich angelegt hat. Aber Thema nackt, eure Musik, die ist ja auch sozusagen unplugged, also nackt. Bluegrass wird ja in der Regel ohne elektrische Unterstützung gespielt, also instrumental, also die Instrumente, während die Country Music sich ja irgendwann in diese elektrische Variante entwickelt hat. Und das kommt euch natürlich auf so einem Festival natürlich zugute. Kann man auch mal eine Mucke machen auf dem Campingplatz oder in der Straße eben.
0: Ja, absolut. Und irgendwie das... hatten wir eben auch schon besprochen, eben diese Geschichte, dass wir so auch so, wir sind da durch verschiedene Phasen gegangen, ne? Also wir haben es erst sehr primitiv probiert, dann haben wir es mit dem zweiten Album komplett übertrieben, Techniker eingeladen und so und keine Ahnung, 50 Mikrofone aufgestellt und die sind irgendwie dann wieder so ein bisschen zurückgegangen und haben auch so die Praktikabilität entdeckt. Du brauchst halt ein Mikrofon, so, das rupste dann ein bisschen auf und alle sind glücklich. Also einfach so diese pragmatische Komponente dabei auch und eben einfach zu sagen, nee, wir brauchen nicht viel und wir wollen auch nicht viel.
2: Mehr gibt's ja hier auch nicht, nur ein Mikrofon, ne? Also das kennt man ja früher auch aus den ganz alten Aufnahmen, als in den USA die alten Bluesmusiker, damals waren sie wahrscheinlich nicht alt, aber die Bluesmusiker vor einem Mikrofon gesungen, gespielt haben und es gleich in die Platte geritzt wurde. Ihr seid jetzt sozusagen Analogfreaks. Wie sieht's aus mit Veröffentlichung auf Schallplatte? Ist das was für euch oder sagt ihr ach, dann doch eher den leichten Weg Bandcamp?
0: Also ich würde sicherlich sehr, sehr gerne irgendwann mal, bevor ich sterbe, irgendeine Veröffentlichung von mir gerne auf Vinyl haben. Aber das ist jetzt nicht die Top-Priorität, sage ich mal.
1: Ich glaube, das Problem ist für mich, ich bin ein schrecklich pragmatischer Mensch. Das kann man mir auch zum Vorwurf machen. Aber das Problem ist, jetzt sind wir dabei, dass wir gerade merken, wir können ziemlich viele Orte bespielen mit einem Mikroständer, einem Mikrofon und einem kleinen Verstärker, der, glaube ich, 4 Kilo wiegt. Also das funktioniert ziemlich gut. Und wenn ich dann sage, ich nehme jetzt aber 30 Schallplatten mit, die sind groß, die sind schwer, das ist blöd. Da ist so ein Zettel mit so einem Bandcamp-QR-Code, ist irgendwie besser.
3: Leichter.
1: Ja, praktisch. Ist eigentlich auch hinfällig, weil wir einen Kontrabass dabei haben. Und dann ist das wieder alles anders. Aber mich überzeugt es nicht komplett. Irgendwie fände ich es geil, so eine Platte zu machen, wo quasi auf jeder Seite nur ein Lied ist. Fände ich persönlich ziemlich cool. Ich habe mir mal die Preise angeguckt. Jetzt finde ich es nicht mehr so cool, aber irgendwie wäre es schon schön, das irgendwann mal zu machen.
3: Da gab es sicherlich zwischendurch jetzt mal auf der Strecke gab es bessere Zeiten, um Vinyl zu machen. Jetzt, wo das wieder das Hype-Ding ist überhaupt, ja, sind die Kapazitäten in den Platten, in den Presswerten knapp, weil die natürlich von den Majors regelmäßig abgegriffen werden, etc. Es gab sicherlich einfachere Zeiten, um Vinyl zu machen. Da war es natürlich auch nicht so begehrt.
1: Ja, vielleicht machen wir dann doch Kassette oder sowas, dass wir den Schritt weitergehen.
2: Kommt tatsächlich auch wieder.
3: Aber das ist eine sehr kleine Nische.
2: Ja, sehr kleine Nische. Ich musste jetzt erst wieder Kassetten überspielen, also naja. okay, also Bleistift und Drehen und ja, genau. Mario macht gerade das richtige Zeichen, das Auf- und Abbewegen eines Plektrums, was sozusagen für euch das nächste Zeichen oder das Zeichen wäre, vielleicht noch einen Song zu spielen. Wenn ihr noch einen habt in eurem Repertoire.
1: G-Dur.
2: G-Dur. Denn bevor ich jetzt hier die Fantasie mit mir durchgeht und ich rätsle, wie man die Platten zum Beispiel im Kontrabass unterbringt, um sie zu transportieren.
3: Türchen reinsägen,
2: genau. Lassen wir das mal lieber. Genau, vielleicht du stimmst nochmal und der Simon sagt mir mal, was ihr jetzt spielt.
0: Wir spielen einen alten Klassiker, der heißt Trying to Get My Baby Out of Jail.

0: Helmet Duty live hier bei den Thüringer Bürgerradios, live zum Rudolstadt-Festival. Wir senden aus der Stadtbibliothek und das schon seit ein paar Jahren eigentlich. Es geht hier wie's Brezelbacken, hier kommen ein Musiker nach dem anderen rein. Ihr bleibt jetzt natürlich noch ein bisschen bei uns. Wir reden jetzt alle zusammen irgendwie weiter.
1: Wir reden jetzt alle durcheinander.
0: Und zwar der Stefan war vorhin schon mal da.
2: Das stimmt.
0: Okay, da war vorhin schon mal da. Wir haben uns einfach ein bisschen unterhalten und habe gesagt, ach, komm doch einfach vorbei. Komm einfach wieder mit hierher. Du hast gespielt eben gerade zwischen 13 und 14 Uhr auf dem Schulplatz.
2: Auf dem Schulplatz.
0: Wie war es für dich?
2: Tough. Aber ich meine, das ist halt Straßenmusik. Da muss man sich die Leute erobern. Und man, blöderweise hat man ja immer nur eine Seite. Also man kann immer nur so 180 Grad irgendwie erreichen. Und wenn die Gesprächslautstärke höher ist, dann vielleicht noch 45 Grad oder so. Aber war lustig, hat Spaß gemacht,
0: sehr schön. Ja.
1: Da hat natürlich Helmet Duty mit Kontrabass und insgesamt drei Instrumenten ein bisschen Vorteil. Wenn die dann merken, es wird nicht zugehört, dann machen die einfach ein bisschen lauter.
0: Früher Dekadenz, ich weiß nicht, ob euch das was sagt, Dekadenz, Olaf Schubert und so, die haben früher gespielt, haben immer, wenn das Publikum nicht mehr zugehört hat, Jazz gespielt, Free Jazz. Und mittendrin, wenn dann genau das passiert ist, es wurde zu laut, fingen die dann an, völlig wild zu spielen, war aber eine lustige Aktion. Nur mal so nebenbei, vielleicht kann man das ja machen. Aber hier so eine Sendung hier ist natürlich, man trifft sich, gell? Jetzt lernst du hier drei neue Musiker kennen.
2: Ich bin total begeistert, das war total schön. Also draußen habe ich euch zugehört und jetzt gerade das letzte Lied hier drin, Hammer. Echt super. Tausend Dank.
3: Vielen Dank. Aber du bist auch cool, weil wir haben dich gesehen. Wir haben uns davor gesehen und das war sehr faszinierend. Ohne Verstärkung und alles.
2: Dankeschön.
4: Ich liebe dein Shirt.
2: Das hat mir mein Sohn geschenkt. Ich habe ein Fanta-T-Shirt an.
1: Vintage.
0: Vintage. In Sachen Vintage. Du hast jetzt hier gespielt auf dem Schulplatz. Ich will nur Schulstraße sagen, am Schulplatz. Ja. Spielst du nochmal irgendwo jetzt am Wochenende?
2: Heute Abend spiele ich nochmal in der Freilichradstraße.
0: Ja, hier unten um die Ecke
2: ist das. Genau. Ja, genau. Ja, ich denke, das wird auch laut. Müssen wir mal gucken. Genau, weil ich habe keine Verstärkung dabei. Da muss ich immer viel schreien. Ich hoffe, das schaffe ich nachher auch nochmal.
0: Wie viel Uhr?
2: 19 Uhr.
0: 19 Uhr. Wann spielt ihr?
3: 20 Uhr.
0: Passt doch, vielleicht kann. Spielt ihr hier und spielt im Laufen dann zum Saalstrand. So,
1: der erfahrene Konzertgänger geht sowieso vor der letzten Zugabe wegen Auto und so.
0: Du hast deine Gitarre auch mitgebracht. Ja. Möchtest du gerne auch noch?
2: Ich dachte, ich wusste nicht, was
0: gerne.
2: Wir haben das so spontan ausgemacht.
1: Also unbedingt, wir sind große Fans von Live-Musik.
2: Ja, dann kann ich gerne ein Lied spielen, wenn ihr wollt. Ich stelle mich dann dahin.
0: Wie du möchtest. Du kannst auch gerne sitzen bleiben, wenn du lieber sitzen möchtest. Ich halte dir auch das Mikrofon.
2: Nee, ich stelle mich
0: da. Du stellst lieber dann. Machen wir das nur mal vielleicht ein bisschen tiefer, das Mikrofon. Soll ich das mal übernehmen und du redest weiter?
1: Ja, ich beschreibe, wie du das Mikrofon einstellst oder wie stellst du dir das jetzt vor?
5: Du könntest mal fragen.
1: Aber ihr seht natürlich nichts, weil wir im Radio sind, aber ihr merkt schon, wir sind da sehr spontan.
2: Also dieses Lied handelt davon, dass ich der Sohn Satans bin. Das ist nämlich so, dass mein Stiefvater meinen Vater immer Satan genannt hat. Und wenn man so 7, 8 Jahre alt ist, denkt man, das ist eigentlich nichts Ungewöhnliches. Wenn man dann später darauf zurückblickt, denkt man, irgendwie doch schräg. Und darüber habe ich ein Lied geschrieben, das geht so.

0: sehr schön. Vielen, vielen Dank. So als Musiker, also auch als Bluesmusiker oder so, sagt man ja immer, hier, wir spielen G-Dur, wir spielen jetzt E-Dur. Wäre das für euch jetzt einfach gewesen, mitzuspielen?
1: Überhaupt kein Problem.
2: Ja, ich hätte mich auch sehr gefreut.
0: Also wir können das Ganze ja jetzt nochmal machen. Jetzt kommen nämlich die nächsten Musiker rein. Und das ist hier quasi Treffen der alten Schulfreunde, könnte man fast sagen. Gerade zur Tür hereingekommen, der David Sahm. Ich stelle erstmal dein Akkordeon ab.
3: Ja, genau. Hallo,
0: ruft er. Bleib ruhig sitzen. Bleib sitzen. Wir.
3: Christoph holt noch Kaffee gerade.
0: Aha, wir holen noch ein. Der Christoph Lamberts, das ist der zweite im Bunde, der dann jetzt noch mit dazukommt. Wie gehört, holt sich gerade noch ein Heißgetränk. Heute geht das ja alles, weil letzte Woche wäre es, glaube ich, schlimmer gewesen. Die beiden, kann ich schon mal sagen, werden gleich, wenn sie hier fertig sind, dann in der Stadtbibliothek etwas machen. Und genau, und was das, reden wir dann, wenn beide dann da sind. Jetzt nochmal zurück zu euch. Mandoline ist ja, sagen wir mal so, für eure Musikrichtung ein gängiges Instrument. Ist das, jetzt muss ich mal ein bisschen technisch instrumental werden. Ist das eine Spezialanfertigung? Wo kriegst du das her? Oder ist das hier, Thomann, 50 Euro?
1: Ja, also das ist auch eine sehr schöne Geschichte. Als es dann für mich darum ging, mir eine Mandoline zu besorgen, mit der ich auch wirklich arbeiten kann, habe ich mich viel, viel umgehört und viel im Internet recherchiert. Und in Berlin habe ich einen guten Freund, der ist sozusagen hobbymäßig Mandolinenhändler. Der hat mir mal so ein paar gute Empfehlungen auch gegeben und ich habe mir dann so ein bisschen was ausgeguckt. Das war dann aber irgendwie, weiß ich nicht, 2500 Euro für China-Ware. Und dann habe ich irgendwie eine Woche später den Mandolinenbauer kennengelernt, von dem ich mein jetziges Instrument habe. Das ist der Christian Heuer aus Nürnberg unter dem Label Fullton, also F-U-L-T-O-N. Den habe ich kennengelernt und ich habe seine Instrumente ausprobiert und habe mich sofort, ja, verliebt in dieses Instrument. Und das ist halt ja ein bisschen teurer gewesen, aber alles Handarbeit, viel heimische Hölzer verarbeitet. Ich bin nach wie vor extrem zufrieden mit dem Gerät, aber das, was ich jetzt hier habe, ist tatsächlich eher außergewöhnlich. Aber ansonsten, so, man kriegt schon viele gute Instrumente auch. Aber also das, was ich jetzt hier habe, diese Fulton-Mandoline, ich glaube, da gibt's auf der Welt 4 oder 5 Stück davon. Aber ist halt alles Handarbeit. Ich kenne den Menschen. Ich habe jetzt sozusagen lebenslange Garantie. Also ja, Garantie, aber er kümmert sich halt immer um, fragt auch mal wieder so, ja, soll ich mir mal die Bünde angucken? Alles in Ordnung und so. Und das ist für mich halt eigentlich so, wie es sein muss. Ja, also eigentlich auch ein bisschen, ja, wie früher. Du gehst zu einem Instrumentenbauer und der macht dir das und so. Und das ist dann einfach das, was du haben willst und was du brauchst.
4: Und es bleibt auch immer ein bisschen sein Baby mit.
1: Ja, genau. Und weil das fand ich interessant. Ich habe mich durch seine ganze Auswahl gespielt und er hat mir dann im Nachgang erzählt, dass ich tatsächlich mich für sein persönliches Lieblingsinstrument entschieden habe, was mir wiederum auch ein bisschen sozusagen das Feedback gibt. Okay, also da lag ich offenbar wirklich auch richtig.
0: Na, so. Aber hat es sozusagen mit Wehmut weggegeben oder musstest du ihn überreden?
1: Nee, überhaupt nicht. Also der hat es einfach nur dann nochmal so gesagt, so ja, das ist auch eigentlich mein Lieblingsinstrument, das Beste, was ich gebaut habe. Da denke ich, ja, wow, danke dafür.
0: Ja, wir haben hier jetzt, das nächste Instrument wird schon gerade umgeschlungen. Ich würde auch sagen, wenn das für euch okay ist, wollt ihr gleich mal ein Lied spielen? Jetzt sitzen sie nämlich da, aber das ist ein bisschen überfallartig.
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0: Life is life. Christoph Lamberts, David Sahm. Beide schon ja mehrfache Wiederholungstäter hier beim Rudolstadt-Festival. Wir kennen uns, glaube ich, seit 2012, wenn ich mich recht erinnere. Ich habe dann mal noch was rausgesucht. Später.
1: Ich bin gespannt,
0: ja,
1: was du da rausgegraben hast, 2012.
0: War
1: das vielleicht das Jahr, als der Kinofilm Sound of Heimat gedreht wurde, als die hier uns besucht haben?
0: Gedreht, ja. Wir hatten damals auch ein Interview und hatten uns hier unten ganz nett am Kaffee unterhalten. Früh, Sonntag früh, alle noch müde. Und ach übrigens, da gibt's einen Film dann nächstes Jahr. Da war der Jan Tengeler noch mit dabei. Genau, der mal Bass gespielt hat bei euch, der ja zumindest war das letztes Jahr, ausgewandert ist nach
5: Griechenland.
0: Griechenland, genau. Ja. Ja. Andere Geschichte. Ich freue mich auf jeden Fall, dass ihr da seid, dass ihr hier ein bisschen ein paar Fragen für uns beantwortet und uns eine kleine Kostprobe von dem gebt, was ihr dann nachher hier unten in der Bibliothek machen wollt. Möchtet ihr gerne im Sitzen spielen und singen oder möchtet ihr lieber stehen?
5: Wir können auch stehen. Dann ja. Vielleicht kannst du das Blatt halten. Wir spielen nämlich für euch was wir exklusiv fürs Festival uns drauf geschafft haben. Vielleicht können wir dann auch Plätze tauschen. Ah, nee, auch nicht gut.
0: Schade, dass Radio ohne Bild ist. Ne? Aber alles.
4: Es ist nicht immer schade.
0: Es ist nicht immer schade. So, die nächste Live-Musik steht bereit. Lamberts und Sam.
5: Gut. Ja, okay, geht los. Ja.

0: Vielen Dank.
1: Gerne, gerne, dein Stuhl ist weg.
2: Also man kann uns in dieser Stunde auf jeden Fall nicht mangelnde Vielfalt vorwerfen.
3: Nein, es war jetzt ja gerade ein ganz multinationales Stück, das wir vorgetragen haben quasi. Wir singen dieses Jahr Lieder aus Österreich, passend zum Land des Jahres. Also die Festivalleitung kam und hat gesagt, also passt auf Leute, dieses Jahr ist euer Thema Österreich, da braucht ihr euch gar nichts selber suchen, wir sagen euch, was ihr singt. Und dann haben wir versucht, hier der Oberbayer Christoph Lamperts und der Oberfranke David Zahm quasi österreichische Lieder herauszusuchen, die unseres Erachtens da reingehören. Und dazu gehört natürlich auch ein Wiener Lied. Und das war, der Christoph hat das aus Österreich besorgt. Der Durnbacher Pfarrer steckt aus. Der schenkt quasi jetzt Wein aus plötzlich. Und plötzlich rennen alle in den Gottesdienst, weil es einen guten Grund gibt, in den Gottesdienst zu rennen.
1: Ja, jetzt hast du schon im Prinzip so ein bisschen gesagt, was euer Repertoire in diesem Jahr ist. Vielleicht könnt ihr ja mal erzählen, was ihr eigentlich macht hier. Also ihr tretet ja nicht auf wie hier die anderen.
4: Genau, nein, wir machen die Workshops zum Mitsingen. Bei uns darf und muss man mitsingen. Und ja, wir suchen uns immer ein Thema, das zum Festivalthema passt. Wie gesagt, in diesem Jahr Österreich. Das wirkt sich auch auf unsere Liedauswahl aus, weil nicht alles, was man aus Österreich kennt und im Ohr hat, ist auch gut für eine größere Gruppe zum Singen. Mhm. Genau. Wir hatten uns überlegt, zum Beispiel von Hans Moser, ich muss in meinem früheren Leben Reblaus gewesen sein. Aber das lässt sich nicht mit der großen Gruppe singen. Das ist ein Solo-Vortrag.
2: Aber Hans Moser, ich schwör's euch, ist mir in dem Moment, als ich angefangen habe zu singen, ist der mir durch den Kopf gegangen.
4: Genau, weil das dieser Wiener Stil ist einfach. Ja. Genau, das trifft's wunderbar. Und der Dornbacher Pfarrer ist ein unglaublicher Ohrwurm und er lässt sich mit der großen Gruppe gut singen. Genau, zwei Fliegen mit einer Klappe.
1: Ihr singt ja auch in österreichischer Dialekt oder macht das ja auch, oder? Versucht das.
3: Das, was wir für österreichisch halten, wir haben gestern den Workshop schon mal gemacht und da hatten wir das Glück, dass von den Teilnehmenden niemand aus Österreich war, allerdings die Bühnenbetreuung, die Frau, die kam aus Kärnten und die hat uns danach aber die Absolution erteilt und hat gesagt, das war in Ordnung, wenn wir das gemacht haben, die hat sich gefreut.
4: Genau, wobei ich komme ja aus Oberbayern und die Dialekte sind sehr eng verwandt, also ich traue mir jetzt durchaus halbwegs authentisch österreichisch zu singen, auch wenn ein Wiener das dann vielleicht anders sehen würde, aber ich bin schon jetzt näher dran als zum Beispiel ein Franke.
1: Ist ja quasi nur über dem Berg, gell?
4: Ja, so. Ich bin von der anderen Seite.
1: Ja. Ja, genau. In den vergangenen Jahren gab es da mal ein Thema, wo ihr hier wart, wo ihr ein bisschen, was nicht mit euch gehadert habt, aber wo es schwierig war, eine Liedauswahl zu finden, weil ihr musstet ja, sucht euch ja jedes Mal immer was Neues raus. Es ist ja nicht so, dass ihr kommt und sagt, ach, das ist das Lied vom letzten Jahr, das kenne ich schon. Also, wenn man als Publikum vielleicht mitkommt oder als Mitsänger. Wie ist das für euch?
3: Wenn du mich so anschaust, antworte ich mal. Ja, eigentlich ist es ganz interessant, weil wenn man sich mit den Themen erstmal auseinandersetzt, dann entdeckt man Dinge, ganz, ganz viele lustige. Also einmal finden wir ja, gibt es Lieder, die kennen wir schon. Die haben wir dann relativ easy zu irgendeinem Thema. Ja? Und dann war es aber so, zum Beispiel Tango war mal der Tanz des Jahres und dann haben wir gesagt, okay, dann machen wir ein Tango-Singen. Und zwar jetzt natürlich keine, nicht auf Spanisch, lauter argentinische Tangos oder vielleicht einen finnischen Tango noch dazu, sondern in den 1920er Jahren war Tango sehr, sehr populär als Schlager auch. Und da gibt's ganz tolle Texte, die haben sich damals einfach noch sehr viel Mühe gegeben beim Texten, muss man sagen. Und da gab's sehr viel amüsante Texte, ja. Hier von Green Appleseed noch ein Beitrag.
5: Nee, eine Frage. Habt ihr da zufällig auch diesen grandiosen Song gesungen unter den Pinien von Argentinien?
3: Ganz genau, den haben wir gesungen, den kennst du auch, ne? Unter den Pinien von Argentinien habe ich dich so in dich verliebt. Und bei den Bananen begann ich schon zu ahnen, dass es keine größere Liebe gibt. Unter den Zypressen habe ich mich vergessen und ich habe zärtlich dich umfasst. Und bei den Kakteen ist es dann geschehen, dass du meinen Kuss erwidert hast.
1: Ich wusste es, dass das eine sehr, sehr schöne Sendung wird
2: hier. Ich bin in der Tat auch vollkommen begeistert.
1: Ich liebe das.
3: Das war aber zum Beispiel ein Fundstück für uns damals, über das wir auch gestolpert sind natürlich.
2: Aber man sieht, genreübergreifend
1: genau.
2: die Klassiker.
1: Bluegrass dann offensichtlich. Volksmusik meets Gitarrenakustik. Du hast das vorhin so schön umschrieben. Deine Musik oder eure Musik wird gerne genutzt, damit Eltern ihre Kinder zum Einschlafen bringen.
0: Ja, das ist quasi ein eigenes Genre.
1: Ja. ich würde gerne, habe es ja eben schon gesagt, aus dem Jahre 2012, das war, wie gesagt, sind wir uns begegnet. Ich hatte damals ein bisschen Technik gemacht für euch und hatte da mitgeschnitten und habe das mal rausgesucht. Und zwar das Bienenhaus.
3: Ja, ich erinnere mich, das war sexy Volkslieder singen, was wir damals gemacht haben. Da sind schon durchaus ein paar Nummern dabei, die wir vielleicht heute nicht mehr singen würden, die schon ein bisschen zotig waren im Nachhinein betrachtet.
2: Aber so eins hast du jetzt nicht rausgesucht, oder?
1: Nicht das Bienenhaus. Ich würde sagen, wir hören uns trotzdem mal ein.
2: Fällt das darunter?
3: Naja, das überlassen wir jetzt euren Hörerinnen und Hörern.
1: Wir haben noch 5 Minuten, würden das auf jeden Fall mal. Es geht nur 1:20, bitteschön.

0: Ja, tatsächlich ein alter Gassenhauer. Mein Herz, das ist ein Bienenhaus. Und mein Herz, die Bienen, die Mädchen sind darin, die Bienen, genau.
1: Sie fliegen ein, sie fliegen aus, gerade wie in einem Bienenhaus.
0: Und da gibt es einige Strophen dazu und ja.
2: Echt, da bin ich direkt froh, dass du nur 1,43 mitgeschnitten hast.
3: Ja. Du hast die Chance, nachher mitzumachen.
2: Ja, nee.
0: Das, wir singen heute. Ja, ja, sei dabei, Mario.
2: Wird leider nichts. Ich könnte ja, aber ich will nicht.
0: Du könntest mit uns jodeln, ja?
3: Jodeln könnt ihr auch. Wäre das was für euch, jetzt mitzumachen? Ihr habt ja die Chance, ihr spielt ja erst heute Abend. Also ich rede gerade mit Helmet Duty, speziell mit dem Simon, der sich hier manchmal zwischendurch sehr köstlich amüsiert. Und auch eben übrigens bei diesem wunderschönen Pinion-Song mitgesungen hat.
4: Ja, also ich muss ja sagen, das ist auch noch ein Teil meiner persönlichen Geschichte, dass ich bin in West-Berlin geboren worden und aufgewachsen und da wurde uns sozusagen der Heimatdialekt ausgetrieben. Ja, also wenn ich da gesagt habe, irgendwie ja, das 7 plus 18, 15, hat der Lehrer gesagt, okay, zähl mal bis 10. 1, 2, 3, 4, 5, ja siehst du, sagst du 5, nee, es heißt 15. Aber dann so mit 6, 7 Jahren den Meister Eder nachzubrabbeln, so von wegen, ja, Pfeilgrott, das ist ja Grottis, das war dann wiederum kein Problem. So, ja, und da habe ich schon relativ früh eine hohe Affinität zu ja, diesen Dialekten entwickelt, die ja halt südlicher liegen. So, also auch sowohl bajuwarisch, fränkisch, österreichisch, das sind alles Sachen, die mir das Herz sehr erwärmen. So, ich versuche es halt immer ein bisschen zu faken und so, und eigentlich macht man es ja heutzutage auch nicht mehr so wirklich, da können sich ja Leute auch wirklich verletzt fühlen. Na, mir macht das einfach ungeheuer Spaß und ich höre es einfach ungeheuer gerne. So, und deswegen, ja, also es ist tatsächlich so, dass ich öfter auch mal so eine gewisse Sendung im Bayerischen Rundfunk gucke. Ich glaube, die heißt Zamkspuit oder so. Und da sitzen dann halt Leute im Wirtshaus, trinken Bier und ja, spielen halt richtig zünftige Wirtshausmusik. Und das sind halt so Sachen auch mit so Texten, die vielleicht auch nicht mehr so zeitgemäß erscheinen. Ist aber trotzdem ein sehr, sehr großer Witz dabei. Und das ist das, was ich sehr, sehr zu schätzen weiß auch. Also, und wenn ich jetzt nicht noch andere Verpflichtung hätte, weil gestern war ich beim Jodel-Workshop. Ich hab's gemacht. So, den heutigen schaffe ich leider nicht. Aber
2: mit Jodel-Diplom?
4: Nee, das wurde mir nicht ausgehändigt.
2: Aber um ganz kurz mal rein zu grätschen, diese Wirtshausmusik, von der du gerade gesprochen hast, das passt ja auch zu eurer Musik, ja? Ohne Strom, einfach hinsetzen, Mikro brauchen wir auch nicht.
4: Ja, und auch
2: man setzt sich im Kreis und los geht's.
4: Ja, und auch in der Country-Musik und im Bluegrass wird auch gejodelt. So, das ist so. Also,
2: stimmt.
4: Und es gibt auf der ganzen Welt Kulturen, die jodeln. So. Und das ist einfach eine Gesangstechnik, die einfach irre Spaß macht. Und die Dozentin gestern hat sowas gesagt, ich versuche das jetzt auch nochmal mit dem Dialekt, ja, bitte nicht übel nehmen. Die haben gesagt, also beim Jodeln, das ist es so, da müsst ihr euch schon auch geil finden, wenn du das macht. Ja, und das habe ich gedacht, ja, das stimmt. Und ich möchte mich auch mal geil fühlen dürfen für irgendein Zeug, was man halt so macht.
3: Ja, die Zeit rennt hier. Wir haben noch, ich habe auf die falsche Uhr geguckt. Wir haben Gott sei Dank noch 8 Minuten, nicht nur noch 5 Minuten. Die Bibliotheksuhr geht nämlich falsch. Wie viel Songs, Lieder umfasst euer Repertoire dieses Jahr beim Workshop?
0: Wir haben 14 Lieder vorbereitet. Da sind auch Austro-Pop-Sachen natürlich drunter. Wir kommen um die erste allgemeine Verunsicherung nicht drum rum. Und Rock Me Amadeus darf natürlich auch nicht fehlen. Wir haben aber auch Amadeus selber dabei. Also Bona Nox, ein Kanon von Wolfgang Amadeus Mozart, wo es doch auch ganz schön deftig zugeht. Und wir singen nicht die geschönte Version, sondern mit deftigen Worten. Da war der Wolfgang ja eigentlich ganz gut dabei. Und dann haben wir auch ein schönes Fundstück, ja, das alle Menschen in Deutschland kennen, aber komplett unbekannt ist, dass das eigentlich von Kroaten aus dem Burgenland stammt. Mhm. Und das, wenn noch Zeit ist, würden wir das zumindest ansingen, vielleicht nicht alle Strophen.
3: Ja.
0: Kriegen wir das
3: gerne,
0: hin?
3: Gerne.
0: Also ich verrate jetzt noch nicht, was für eine Melodie es ist, aber ich kann schon sagen, es hat ein ganz berühmter Komponist geklaut bei den burgenländischen Kroaten und ist damit ziemlich erfolgreich geworden.
3: Ja, sehr, sehr gerne. Ich gucke mal hier zu unserem Nachfolger. Wir sind nämlich nicht die Letzten, die hier Radio machen. Nach uns kommt noch eine Stunde, und zwar die Kollegen vom Radio OKJ sind dann hier und werden die letzte Stunde bestreiten. Und jetzt nochmal schnell ihr und dann kommen wir nochmal kurz zu Wort, um uns zu verabschieden, denke ich.

0: Und dann passiert noch einiges, es gibt noch 3 Strophen, aber wir kürzen jetzt an der Stelle mal ab. Aber wer hätte gedacht, das ist ein Liebeslied, ein kroatisches Liebeslied aus dem Burgenland.
1: Ja, sehr, sehr schön. Christoph Lamberts, David Zahn, regelmäßig hier geben Sie Gesangsworkshops. Helmet Duty waren bei uns im Studio. Schön Bluegrass gespielt.
2: Sehr fein.
1: Sehr, sehr fein.
2: Hat mir sehr gut gefallen. Sehr, sehr fein.
1: Der Stefan, ich habe den Bandnamen vergessen.
3: The Green Apathy.
1: Spielst, also als letzte Frage, was sind eure nächsten Auftrittsorte, also außerhalb vom Rudolstadt-Festival, wo kann man euch demnächst mal so in irgendeiner Art und Weise sehen?
3: Badentreffen, 1.8. Badentreffen Nürnberg.
2: Wie ist das bei euch?
0: Ich kann mal sagen, wir machen mit einem anderen Kollegen auf der Wörmühle in Erlangen, beim großen Wörmühle Open Air am 22. Juli ein Kneipensingen für alle. Kommt alle vorbei, Eintritt ist frei. 22. Juli, Singen für alle. Nicht nur Lieder aus Österreich, sondern aus anderen Ländern auch.
2: Wahrscheinlich, wenn nicht nur der Eintritt frei wäre, sondern auch frei Bier, wird es wahrscheinlich mit dem Singen-Workshop noch ein bisschen...
4: Fränkisches Bier. Okay.
1: Wie sieht's bei euch aus?
5: Ich glaube, das nächste größere ist erst im August, weil ich erstmal in Urlaub fahre. Und dann ist es aber die Kirchgemeinde Pretsch, tatsächlich in der Dübener Heide. Sehr schöner Ort, sehr, sehr schöner Ort. Mhm.
1: Ja, sehr schön. Viel Musik gehabt, viel Live-Musik gehabt. Nichts, fast nichts aus der Konserve gespielt, außer etwas aus, was wir in Erinnerung oder was uns in Erinnerung hat schwelgen lassen.
2: Ein Klassiker aus dem Jahre 1812 oder wann hast du gesagt?
1: Ja, genau. 200 Jahre später.
2: Ach so, mein Fehler.
1: Dein Fehler. Wir bedanken uns ganz recht herzlich, dass ihr hier gewesen seid. Jetzt spielen wir doch noch mal ein bisschen was aus der Konserve. Und zwar haben wir in den letzten Jahren, wie wir auch schon gesagt haben, ja mehrfach hier auch Musiker schon gehabt. So unter anderem auch Dota Kehr, die hat ja in diesem Jahr die Ruth, also diesen Musikpreis gewonnen. Und ich weiß zwar das Jahr jetzt nicht mehr genau, als sie hier gewesen ist, aber sie war auch hier im Interview und hat hier auf einem der Stühle, auf dem ihr hier sitzt, wahrscheinlich auch gesessen und hat, tja, ein Lied performt, was wir jetzt zum Abschluss hören. Ja, hier am Mikrofon verabschieden sich Marco Fischer
2: und Mario Hoffmann vom Wartburg Radio 96.5. Herr Marco mag das gar nicht, wenn ich das 96.5 immer hinten dran sage, deswegen mache ich es natürlich besonders gerne.
1: Ich habe ja auch vorhin das Cover erwähnt, gell? Ja, also viel Spaß da draußen dann mit den Kollegen aus Jena, die auch noch ein bisschen viel Musik, hoffe ich, mitgebracht haben. Die freuen sich schon riesig hier. Riesig. Und riesig, genau. Dann bis zum nächsten Mal.

0: Das ist los beim Ruderstadt-Festival am Sonntag ab 16.30 Uhr.
1: Das Ruth-Preisträgerinnen-Konzert von Dota Care ist für Sonntag um 16 Uhr auf der großen Bühne im Heinepark geplant. Der Deutsche Weltmusikpreis Ruth wird 2026 an die Berliner Songschreiberin Dota Care verliehen. Mit der Auszeichnung würdigt das Rudolstadt-Festival jährlich herausragende künstlerische Leistungen in den Genres World, Roots, Folk und Lied. Dota Care erhält den Preis für ihr Programm In der Fernsten der Fernen, in dem sie die Gedichte von Mascha Kaleko vertont hat.
0: Auf dem Neumarkt singt um 16 Uhr die kanadische Sängerin Jose Rayomé. Sie hat eine Stimme, die warm und rau zugleich ist und ein feines Gespür für Atmosphäre. Ihre Musik schöpft aus klassischen Blueswurzeln, lässt aber auch genug Raum für Soul, Amerikaner und einen zeitgemäßen Sound nach bekannten Vorbildern. In Ruderstadt tritt sie als Solokünstlerin auf, manchmal ist sie auch mit Band zu hören. Für ihre einzigartige Mischung aus Tradition und Gegenwart mit emotionaler Intensität wird sie mittlerweile weltweit gefeiert.
1: Auch in der Stadtkirche ist der Länderschwerpunkt zu hören. Die Knödel treten dort 16.30 Uhr auf, mit ihrer traditionellen Musik aus Folk, Jazz und Rock. 1990 fanden sie sich und erlangten schnell Kultstatus. 2000 verloren sie sich, fanden aber 2018 wieder zusammen. Über die Jahre haben alle unterschiedlich weitergemacht. Heute vermischen sie das mit ihrem früheren Sound in neue Stücke. Nicht radikal, doch deutlich. Manchmal bodenständig, manchmal utopistisch. Zersetzen sie die Tiroler Volksmusik mit avantgardistischen Einfund. Dazwischen der pfiffige Humor des Bauern in der Großstadt.
0: Auf der Konzertbühne im Heinepark tritt 17.30 Uhr Baba Yaga auf. Der Name der Märchenfigur ist bekannt und genau wie sie hat die Band viele Gesichter. Seit 2022 wechseln sie lustvoll zwischen den Welten. Das Repertoire reicht von Balkanstücken und flottem Swing über Klezmer-Tunes bis zu Jazz und orientalischen Tänzen. Dazu lässt es sich ausgelassen feiern und tanzen, aber es darf auch melancholisch sein.
1: Wer noch einmal eine bunte Mischung aus allem, was das Festival zu bieten hat, erleben möchte, sollte um 18 Uhr auf dem Markt sein. In der Abschlussrevue präsentieren sich noch einmal einige Acts des Festivals mit Ausschnitten aus ihren Programmen.
0: Das diesjährige Abschlusskonzert spielt die Band Adriatica um 21 Uhr auf der großen Bühne im Heinepark. Das italienische Oktett besteht schon 20 Jahre und vereint die verschiedenen Wurzeln der Musik rund um das Mittelmeerbecken. Es bündelt sie auf kraftvolle, grenzenüberwindende Weise. Mit dabei apulische Blaskapellen, Balkanfanfaren, nordafrikanische Polyrhythmen, melodische Modi des Nahen Ostens und Grooves des östlichen Mittelmeerraums. Im Dialekt gesungen wird über Mythos und aktuelle Ereignisse. Die Band erzählt die Geschichte von Flüchtlingen. 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
3: Hallo, hier sind Ralf und
4: Günther
3: vom OKJ, also offener Kanal Jena. Wir bestreiten die letzte Stunde und haben auch noch einiges zum Länderschwerpunkt beizutragen. Aber erstmal, Günther, muss ich dich nochmal drauf ansprechen. Du hast mir gestern gesagt, du kommst schon so viele Jahre zum Festival und hast
4: seit 2003 mit einer Unterbrechung 2008.
3: Also ja, 23 Jahre. Aber gestern hast du zwei Dinge erlebt, die du noch nie erlebt hast. Vielleicht sagst du es mal kurz.
4: Ja, also Heinepark ist ja eigentlich die große Bühne. Im Heinepark ist ja die Bühne, wo es immer heftig zugeht, wo es laut zugeht, wo Party stattfindet und so. Und wir sind ja dieses Jahr in der unschönen Situation, dass die Heidecksburg als Spielstätte oder Spielstätten, es waren ja mehrere Auftrittsmöglichkeiten dort oben, dass das wegfällt. Und insofern wurde das große Konzert, was sonst in der Nacht im Innenhof der Heidecksburg stattfindet mit den Thüringer Philharmonikern und je nach Land halt ein Special Guest dabei. Das fand gestern im Heinepark statt und der Musiker war auch noch einer, der nun nicht, was weiß ich, ganz laut Percussion oder sonst was zu bieten hat, sondern Manu Delgado aus Österreich, der diese Klangschalen bedient. Und es war ein leises Konzert. Also ich glaube, sowas hat es im Heinepark überhaupt noch nicht gegeben, egal zu welcher Zeit. Es war ein leises Konzert. Es wurde, ich kriegte während der Sendung noch eine Mitteilung, ich höre das, ist ja fantastisch, MDR hat es wohl übertragen. Und sowas meine ich, das gab es noch nicht. Leises Konzert im Heinepark, wo aber auch die Leute dabei bleiben. Also es war nicht zu sehen, dass die in Scharen wegrannten und so. Es war eine ganz einzigartige Atmosphäre. Und dann zum Ende des gestrigen Tages, da waren wir ja zusammen. Also ich habe auch noch nie im Rudolstadt-Festival irgendwie da im Gleichklang hoch und runter schnappende Penisse gesehen. Und es war ja gestern eine Performance von dem Stefan Meyer in der alten Ausweichstätte des Theaters. Jetzt haben wir ja das neue Theater, das ist auch Spielstätte. Und früher war ja die Ausweichspielstätte im Stadthaus extra hergerichtet. Und da fand diese Performance statt. Und das war ja auch, ja, wie gesagt, das war insofern eine Neuigkeit, aber es war auch eine atemberaubende Sache insgesamt, was man so mit Körper an Sound produzieren kann, durch Stampfen und was weiß ich, auf den Bauch klopfen und sonst was. Also das waren so die zwei Sachen, die ich in all den Jahren in Rudolstadt noch nicht erlebt habe.
3: Also vier nackte Männer auf der Bühne war neu für dich und für uns alle wahrscheinlich. Aber jetzt nochmal ein paar kurze Worte nur noch zum ersten Titel, auch noch Länderschwerpunkt, die Band Idemo aus Österreich spielt heute 20.30 Uhr auch wieder im Theater im Stadthaus. Morgen nochmal um 11 Uhr am Neumarkt. Die Schwestern Julia Prötsch und Magdalena Pfaffeneder, Philipp Zach und Nicola Zeichmann bilden diese Band. Sie spielen Geige, Harmonika, Stehbass, Cajon und besonders prägend ist der zweistimmige Gesang. Die Band wurde 2020 gegründet, spielt stilistisch traditionell burgenländische Musik, verbunden mit Pop, Jazz und auch eine Portion Improvisation. Der Name der Band, Idemo, bedeutet so viel wie Gema, also gehen wir. Ja. Sie spielen Lieder, also die Texte handeln vom Auswandern, Abschied nehmen, Sehnsucht und vom Pendeln. Und das genau ist der jetzige Titel, den wir spielen wollen, der nämlich heißt Pendler Blues. Mhm.

0: sehen?
1: Ja, 1987 wurde im Wiener Stadtteil Hirschstetten ein gewisser Nino Mandl geboren. Der wurde dann musikalisch bekannt als der Nino aus Wien. Und wir hatten den auch in unserer Sendung Ladezone, die Sendung vom OKJ Jena, der sich hier an diesem Bürgerradio-Wettbewerb beteiligt. Der Nino aus Wien, ich hatte den damals in die Sendung genommen, weil, wie gesagt, Jena, deswegen hatte ich das erwähnt, der hat ein Lied, das heißt Jena. Er sagt das auch so langsam. Jena. Und ich habe gedacht, naja gut, der verbindet so ein bisschen Austropop mit Britpop. Das hört sich halt so an. Und erst später habe ich gelesen, dass das nicht gerade eine Lobeshymne so auf Jena sein sollte. Er sagte nämlich, dass bei einem Tourstopp Jena der letzte war und sie mussten da oder sie haben da in einem Eisenbahnwaggon übernachtet bei minus 11 Grad. Muss es noch Winter gegeben haben in Jena. Und sie haben also erbärmlich gefroren und dann sagte das Publikum, war auch kalt. Also hören wir jetzt Nino aus Wien.

0: Ja, wer die Chance nutzen will, dem Nino aus Wien, nicht in Jena, sondern in Rudolstadt auf diesem Festival zu begegnen, der hat noch alle Chancen. Die Auftritte stehen noch bevor. Heute auf dem Neumarkt um 20.30 Uhr. Morgen Mittag 12 Uhr High Noon bei den Bauernhäusern. Und am Sonntag dann auch noch um 16 Uhr im Schminkkasten. Und weiter mit dir.
1: Weiter geht's. Wir könnten die ganze Stunde österreichische Musik spielen, aber wir biegen jetzt doch mal ab. Es gibt da eine große Vielfalt, wie üblich beim Ruderstadt-Festival. Jetzt gehen wir Richtung Norden. Ein Land ist hier vertreten, wo nicht so oft Künstler da sind. Finnland. Der Musiker heißt Antti Paalanen, ist ein Solokünstler, er ist nur mit seinem Soundingenieur unterwegs. Und er bietet eine einzigartige Mischung aus Akkordeon, Techno und Kehlgesang, so ist es beschrieben, als Ein-Mann-Band. Der kleine Antti wollte eigentlich sich eine E-Gitarre kaufen, verliebte sich aber in ein Musikgeschäft, nicht in die Verkäuferin, sondern in ein Akkordeon. Und hat dann angefangen, mit dem Akkordeon zu üben. Und das war eigentlich dann sein Ding. Und er studierte später tatsächlich Volksmusik an der Sibelius-Akademie. Und, jetzt kommt's, übernahm während seiner Doktorarbeit mongolisch inspirierte Kehlgesangtechnik. Und das hat mich gleich begeistert, denn wir sind vor Jahren schon mal auf diesen Kehlgesang gestoßen bei einer unserer Sendungen. Und das finde ich irgendwie immer klasse, diese Technik, wie man das macht. Ist mir schleierhaft, aber er hat eingebunden in seine Musik. Wir hören das dann gleich mal. Und noch ein kleines Detail, spaßiges Detail am Rande. Also mit diesem unorthodoxen hypnotischen Sog aus Tanz, Trance, Tradition und Techno, so ist es ja auch im Programmheft beschrieben, schaffte er sogar ins finnische Finale für den European Song Contest. Sein Song Takatuka ist eine Hymne auf die Fukuhila-Frisur. Fand ich ganz witzig, diesen Einwurf hier noch. Wir hören jetzt seinen Titel A la Villa Maila.

0: So, noch kurz die Auftrittszeit. Er spielt jetzt gerade in der Lutherkirche, ist ein bisschen spät, 2:30 jetzt angefangen. Morgen 11 Uhr Schillertheater und 18:35 zur Abschlussrevue Große Bühne Markt. So, Günther, jetzt bist du wieder dran.
1: Na, du bist auch wieder dran, denn ich komme jetzt zu einer Gruppe, die du vielleicht auch noch kennst. Die Sands Family.
0: Ja,
1: ja, politisch engagiert.
0: Zu DDR-Zeiten. Ne?
1: Ja, genau. In West und Ost, dort, wo es ein bisschen politischer mit dem Lied zuging. Und sie musizieren immer noch, also auch im größeren Kreise jetzt gesehen. Claire Sands ist nun nicht Tochter, ich glaube Cousine oder irgendwas, aber sie führt die Tradition fort und wir hören da jetzt ein Lied von ihr. Es ist auch engagierter Song. Wir hören einfach mal.

0: Okay. Ups. Läuft immer noch. Jetzt.
1: Jetzt.
0: Ist Schluss. Wer Clairsens hören will, heute Neumarkt 17.30 Uhr.
2: Ja, und ich möchte jetzt eine andere Band vorstellen, die gestern aufgetreten ist. Leider nur gestern, heute nicht mehr. 16 Uhr bei den Bauernhäusern und abends 22 Uhr auf dem Neumarkt. Ich rede von Derya Yildirim und der Gruppe Shimshek. Das war ein beeindruckendes Konzert, denn die Band, die bereits 2014 gegründet wurde, es gibt zwei französische Musiker, die dabei sind und eine südafrikanische Schlagzeugerin, spielt anatolische Volksmusik, kann man sagen, anatolisch-traditionelle Musik, hauptsächlich auf dem Instrument Balama vorgetragen. Das ist eine siebenseitige türkische Laute. Und ja, es wird auch viel mit Synthesizer noch gearbeitet. Wir hören das dann gleich in dem Titel, den wir spielen. Derya Yildirim ist jetzt schon weltweit unterwegs mit dieser Musik. Und das ist wirklich erstaunlich, wie sie überall Anklang findet. Sie singt auf Türkisch und viele Menschen verstehen ja den Text gar nicht. Aber ab und zu auch mal auf Englisch. Aber die Musik kommt überall gut an. Sie war in Australien, hat sie erzählt in einem Interview und kommt gerade aus New York und sozusagen direkt eingeflogen in Rudolstadt. Ja, diese anatolische Folkmusik mit modernem Sound, wirklich klingt sehr modern, gilt es noch zu erwähnen. Dieses Instrument, diese Balama, hatte ich im Interview mit dem MDR gehört, hat sie erzählt, dass sie die erste Hochschul Absolventin ist, die dieses Instrument studiert hat, hier in Deutschland, in Hamburg. Also kann sie stolz drauf sein. Und wir hören mal diese schön vorgetragene Musik mit dem Titel Cool Hand.

So, ich werde musikalisch jetzt ein bisschen Spurwechsel machen. Wir kommen jetzt zu was Blechernen. Ja. Blechernen. Also Blasmusik und es werden Klänge vom Balkan und New Orleans völlig neu gemischt. Experimentiert wird und experimentiert wurde auch schon Anfang des letzten Jahrhunderts viel in Sachsen-Anhalt, was jetzt auch wieder unter der Lupe gerade steht. Damals waren es aber eher linke Utopien von Schriftstellern wie Paul Scherbart, Gläserne Städte, versucht teilweise umzusetzen von Stadtplanungsmenschen wie dem Architekten Bruno Taut, linke Regierung, Städteregierung, Leuna, Magdeburg, Halle. Halle, das ist das Stichwort. In Halle ist im Norden ein Stadtviertel benannt. Ich finde das immer toll, wenn da am Markt in Halle die Straßenbahn entgegenkommt und vorne steht dann auf dem Display frohe Zukunft. Wer hätte nicht gerne eine frohe Zukunft? Frohe Zukunft, das war mal der Name auch einer Braunkohlegrube. Und es gibt eine Kombo aus Halle, die nennt sich Frohe Zukunft. Die Auftritte waren schon, also wir sind jetzt Samstag und das war Licht hinter uns, das war am Freitag schon. Ich glaube, heute machen sie noch ein bisschen Frohe Zukunft für die ganz Kleinen beim Kinderfest. Wir hören es jetzt.

So, genug gesungen. Ja, bei dieser Vielfalt an musikalischem Angebot beim Ruderstadt-Festival suche ich mir immer was Besonderes. Also so Balkanmusik, wie eben gehört, gibt es ja relativ viele Bands, die sowas spielen. Aber es gibt auch immer wieder Musikerinnen und Musiker, die wirklich mal was ganz, einen ganz neuen Sound mitbringen, den man überhaupt noch gar nicht so gehört hat, wie vorhin den finnischen Musiker. Und jetzt habe ich auch noch ein Duo entdeckt aus Estland, das Duo Root. Sie spielen heute Abend übrigens 21.30 Uhr auf der Konzertbühne im Heinepark. Morgen nochmal 13 Uhr im Schminkkasten und 17 Uhr in der Lutherkirche. Das Duo Root, das sind Anlisette Rebane und Katharina Kiwi. Witzigerweise sind es tatsächlich Schulfreundinnen. Sie haben die Band 2015 schon gegründet. Oder 2017 haben sie dann richtig angefangen, Musik zu machen. Und das Besondere ist, sie spielen vierhändig auf einer einzigen estnischen Zither. Die Zither heißt dort Kanell. Und kombinieren dieses Zitterspiel mit ihren Gesangsharmonien. Und diesen Gesang, den haben sie aus, also das nennt sich Runo-Gesang, den haben sie aus dieser Tradition des Runo-Gesangs geholt. Diese Lieder werden mündlich überliefert und es entsteht auch hier ein gewisser hypnotischer Sound, kann man sagen. Wir hören den Titel Udu.

0: Okay, und jetzt geht's nach Italien. 1991 wurde Carola Mocchia geboren und seit 2019 kennt man sie als La Nina oder Nina, wie spricht man das aus, mit Tilde drüber?
1: Wenn es eine Tilde ist, dann Nina. Nina. Das ist dann Spanisch. Aber
0: ja, da müsste man jetzt in die Sprachforschung gehen, denn sie hat nach Anfängen, wo sie so elektronische Musik hatte und Texte in Englisch, sich dann doch auf den Süden konzentriert ihres Landes und in der Musik von Neapel rumgegraben und macht so ganz merkwürdige, im guten Sinne, merkwürdige Kombination von Barockmusik und Tamuriata, das soll so die lokale Tarantella-Variante sein, mit ein bisschen Anleihen auch aus dem arabischen Raum, was ja dort auch rüberschwappt, und mit lokalen Dialekten. Und inhaltlich geht es manchmal um sehr unerfreuliche Sachen wie das organisierte Verbrechen. Wir hören jetzt einfach mal La Nina.
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0: So, jetzt, wir kommen nicht umhin, nochmal zum Länderschwerpunkt zurückzukehren, Österreich. Wir haben jetzt sogar noch zwei Titel, die von österreichischen Interpreten kommen. Heute, Samstag, 19 Uhr, Konzertbühne Heinepark, tritt ein junger Mann auf, der sich Rian nennt. Rian kommt aus seinem Vornamen Florian, er heißt nämlich Florian Gruber und lebt in Wien. Er hat 2017 seine Debütsingle veröffentlicht, damals noch in Englisch gesungen, aber dann hat er sich irgendwann entschieden, auf Deutsch zu singen, und zwar ab 2022 ausschließlich nur noch auf Deutsch. Und er hat wirklich einen sagenhaften Erfolg, also ein richtiger Star mittlerweile in Österreich. Und ich muss sagen, mit Recht, ich habe mir mal ein paar Lieder von ihm auch angeschaut und gehört. Also er hat ein richtiges Comedy-Talent. Wie er seine Lieder singt und vorträgt, das ist wirklich klasse. Unbedingt sehenswert. Also wer jetzt so ein bisschen dieses Lied gut findet, was jetzt kommt, das ist jetzt nicht der große Hit, war Verwandtschaftstreffen. Also er macht alles so ein bisschen lächerlich, bestimmte Dinge, dieses Verwandtschaftstreffen zum Beispiel in seinen Texten. Und jetzt dieser Titel heißt aber Homeoffice. Das ist genau so ein bisschen spaßig alles. Also wir hören jetzt mal rein, Homeoffice von Rian.
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0: Homeoffice.
1: Okay, Wiener Musik verbindet man ja oft mit sehr düsteren Themen auch, schwarzen Humor. Gestern habe ich im Songposium, was ja auch so eine feste Einrichtung des Rudolstadt-Festivals ist, den Georg Kostron das erste Mal gesehen und habe dann mich gleich entschlossen, das müssen wir hier noch spielen. Der hat eine Band, A Schwarzes Gebiss, und da wird so, wir hören es einfach.
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Ja, das waren sie, die Sendestunden der Thüringer Bürgerradios, schon am Ende angelangt. Wir hoffen, wir haben euch Lust gemacht, hier noch herzukommen, wer noch nicht da ist. Und wir spielen den letzten Titel noch an. Die südafrikanische Band Freshly Ground hat gestern Abend gespielt im Heidepark. Wir sagen Tschüss mit dem Titel Take Me Home.

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1: Ja, ich habe jetzt wieder die private Nummer einer Bad Blankenburgerin gewählt, nämlich von Sibylle Janka. Hallo, Sibylle.
2: Einen wunderschönen guten Morgen.
1: Ja, warum möchte ich heute wieder mit dir telefonieren? Natürlich, damit wir die Hörer auf Veranstaltungen in und um Bad Blankenburg informieren für den Monat Juli. Was hast du denn da rausgefunden?
2: Ja, natürlich ist der Juli, liebe Karin, der Ferienmonat und da sind ja viele Open-Air-Veranstaltungen ringsherum, überall in ganz Thüringen und natürlich auch im ganzen Landkreis. Und wir haben diesmal einige Open-Air-Veranstaltungen auf dem Gelände des Allianz-Hauses. Viele kennen das Allianz-Haus ja durch das ganz tolle Café dort oben. Und da ist zum einen ein Open-Air-Gottesdienst auf dem Gelände der Villa Frieden am 14.07. Und am 22.07. gibt es ein Konzert mit dem Songwriter Thomas Steinlein im Café und Bistro. Also es lohnt sich, dort mal hochzugehen. Es ist auch ein fantastischer Kinderspielplatz da oben, eine riesengroße Arche. Und man kann ja dann vom Allianz-Haus aus auch viele Wanderwege weiter von Bad Blankenburg erklimmen. Also wir laden alle ganz herzlich ein auf das Gelände des Allianz-Hauses.
1: Wanderwege ist mein nächstes Stichwort. Schwarzatal ist ja so berühmt dafür, dass man bei heißen Tagen da sich nicht quälen muss, sondern durch diese schattigen Wälder, die es vielleicht noch gibt irgendwo. Hast du da einen Geheimtipp?
2: Schwarzatal ist immer eine Wanderung wert. Zum einen, weil man ja natürlich, wenn man Kinder mit im Gepäck hat, egal nun, ob als Eltern oder Großeltern, die Schwarza mit Wasser treten und Steinchen werfen, immer wieder spektakulär ist für Kinder, egal in welchem Alter. Man kann seine Wanderung beginnen am neu eröffneten Wardabrunnen, kann vielleicht noch einen kleinen Snack am Grüßebass-Grill nehmen, gibt es ja immer leckere Thüringer Spezialitäten und dann geht's los. Parken kann man auf den großen Parkplatz direkt am Grüßebrasswehr. Man kann zum einen über den Katzenstein gehen. Karin, der Katzenstein ist bekannt. Dort wurde die letzte Wildkatze von Bad Blankenburg erschlagen. Deshalb hat man dort einen Stein für sie gewidmet. Dann kann man dort weitergehen. Man kann einen Serpentinweg gehen. Das ist für die etwas gehobenere Wanderklasse. Da kommt man oben zum Hainberg. Vom Hainberg kann man weiter nach Runderwörbach, also eine Tagestour. Aber man kann auch wieder runter auf den Weg und kann über den Eberstein hoch zur Hünenkuppe Elisabethfelsen über Dittersdorf. Man kann auch wieder runtergehen, einen Serpentinweg, und kommt dann Schwarzburg-Sitzendorf, jetzt gerade attraktiv, weil ja das Schwarzatal für den Autoverkehr gesperrt ist. Also man kann kleine Wanderungen im Schwarzatal machen, aber natürlich auch richtig große. Der Fantasie sind keine Grenzen gesetzt und es ist auch alles ganz fantastisch ausgeschildert.
1: Ja, wer nicht zu Fuß sein möchte, sondern sich lieber auf zwei Räder schwingen möchte, der kann das ja auch tun. Bei euch gibt es ja auch gute Radwege, oder?
2: Ja, Bad Blankenburg ist ringsrum verradet. Wir haben jetzt erst wieder hinten am ehemaligen Waldmannsheil, oder manche kennen es auch noch als Albert-Hähnel-Erholungsheim, ist diese Fahrradbrücke und Fußgängerbrücke neu eröffnet worden, war auch in der Presse überall angezeigt. Also man kann dort bis Schwarzburg-Sitzendorf mit dem Fahrrad fahren. Wunderschön. Kann zwischendurch mal anhalten, wie gesagt, mal die Beine in die Schwarze halten. Vielleicht findet man auch den einen oder anderen Goldklumpen dabei. Und kann einfach vielleicht auch mal die Stille genießen. Und im Sommer ist das immer so ein ganz besonderes Gefühl dort hinten. Und es ist eben wirklich erträglich bei diesen hochsommerlichen Temperaturen.
1: Ja, und wer nicht draußen, sondern lieber drinnen unterwegs sein möchte, da habt ihr auch einiges zu bieten, nämlich zum Beispiel das Fröbel-Museum oder das Ehrenbürgerkabinett oder das Burgmuseum im Palast der Burg Greifenstein oder vielleicht mit anschließender Verkostung im Brauereimuseum der Watzdorfer Brauerei.
2: Ja, natürlich, unsere Brauerei bietet ganz tolle Führung an. Und ich habe erst letztens wieder gehört, dass ganz, ganz viele Besucher eben nach Watzdorf kommen, weil sie sagen, es ist einfach fantastisch dort oben. Und natürlich lockt auch immer die Verkostung, ohne Frage. Es gibt ja jetzt diese neuen Sommersorten. Also das ist ja nicht mehr das Bier, so wie man 1411 angefangen hat zu brauen. Das ist ja jetzt alles auch viel alkoholfrei, viel erfrischend, gerade im Sommer. Also laden wir ganz herzlich ein nach Watzdorf in die Traditionsbrauerei. Aber man kann natürlich auch auf die Burg Greifenstein. Die ist immer einen Besuch wert. Dort haben wir ja auch unsere fantastische Falknerei. Die machen jetzt auch in den Thüringer Sommerferien um 11 eine extra Flugvorführung und dann die übliche um 14 Uhr. Und dort kann man weiterlaufen über den Kessel Berg oder man kann eben, wie du gesagt hast, ins Fröbelmuseum. Und dort gibt es ab 27.06. eine fantastische Ausstellung. Die vergessenen Kinder. Ein Jahr läuft diese Ausstellung. Sie ist von Tina Bauer-Petzellen. Und ich habe letztens mal mit der Museumschefin gesprochen. Also sie freut sich immer über Besucher. Unser Fröbelmuseum ist ja so ein bisschen versteckt, liebe Zuhörer. Sie müssen auf den Marktplatz und da geht es die kleine, ich sag mal, Hutzelgasse hoch am Gemeindehaus vorbei. Und dann sind ganz, ganz viele Treppen und da ist das Fröbelmuseum, das Haus über den Keller. Die erste Spiel- und Beschäftigungsanstalt von unserem großen Friedrich Fröbel. Und da lohnt es sich hinzugehen. Also Karin, auch wieder eine Tagestour.
1: Ja, und zum Abschluss könnte man in eure schöne Kirche gehen.
2: Ja, unsere Kirche ist wunderschön und auch bei diesen sommerlichen Temperaturen schön kühl. Natürlich gibt es immer sonntags den Gottesdienst ab 10 Uhr. Ich glaube, wenn man beim Pfarrer klingelt und mal fragt, können wir uns mal die Kirche anschauen, das ist überhaupt kein Problem. Es lohnt sich überhaupt mal. Und wer Lust hat, vielleicht mal eine Stadtführung zu machen, der sollte sich einfach bei mir melden und da finden wir alle Möglichkeiten. Können wir auch mal in unserem wunderschönen Fröbelsaal gehen. Dort, wo Friedrich Fröbel den ersten deutschen Kindergarten gegründet hat, gehen wir über den schönen Glasboden im Rathaus und dann hoch in den Fröbelsaal. Und dort sehen wir mal, wo dieser traditionelle Akt angefangen hat. Also der Fantasie sind keine Grenzen gesetzt, Karin. Wer mal wieder nach Bad Blankenburg kommen möchte, soll einfach kommen. Ich glaube, er findet hier immer irgendwas zum Anschauen. Und wie du schon gesagt hast, unsere Brunnen, jetzt auch der König-Günther-Brunnen in der Stadt an der Volksbank, auch da kann man mal schauen und das ist im Sommer wunderschön.
1: Ja, mit diesen Worten nehme ich einfach mal deine Einladung an die Hörer und mich an und wir treffen uns das nächste Mal für die Veranstaltung in Bad Blankenburg und du suchst einen Ort aus, zu dem ich dann komme und dann schwätzen wir über die Veranstaltung des nächsten Monats.
2: Na Karin, das klingt ja fantastisch. Also ich freue mich ganz doll drauf und wünsche natürlich für die Juli-Sendung allen Kindern da draußen, allen Jugendlichen einen fantastischen Ferienstart. Die Zeugnisse erstmal in die Schublade. Jetzt kann man erstmal alles genießen und egal wo man hinfährt, ich sage immer wieder, in der Heimat ist es wunderschön und es gibt immer wieder Neues zu entdecken. Also vergesst sie nicht, eure Heimat, und geht mal wieder raus, auch in den Ferien.
1: Dankeschön, Sibylle. Ich wünsche dir auch eine schöne Zeit. Bis demnächst wieder.
2: Bis demnächst. Im Bad Blankenburg. Tschüss.

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2: Heute habe ich ein richtig gekröntes Haupt bei mir. Ich sage guten Morgen, Caroline, die neue Lavendelkönigin.
3: Guten Morgen an alle.
2: Man darf aber Caro zu dir sagen. Caroline ist eigentlich so der im Ausweisname.
3: Ja, bitte lieber Caro anstatt Caroline, das hat so schlechte Kindheitserinnerungen.
2: Also Caro, dann erstmal herzlichen Glückwunsch, dass du die neue Lavendelkönigin in Bad Blankenburg bist.
3: Vielen Dank.
2: Wie kommt man zu der Ehre?
3: Ich wurde gefragt und konnte nicht Nein sagen. Beziehungsweise sämtliche Argumente, die ich gesagt habe, dass ich zu alt bin oder vielleicht auch nicht redegewandt genug, wurden ausrangiert und wurden gesagt, nein, du machst das.
2: Also da die Leute dich jetzt nicht sehen, du bist weder alt, noch bist du in irgendeiner Art und Weise einsilbig.
3: Na Gott sei Dank, Dankeschön.
2: Du bringst ja schon durch deine gesellschaftlichen Tätigkeiten eine gewisse Eignung mit.
3: Das ist richtig. Die meiste Zeit war ich allerdings im Hintergrund aktiv und jetzt stehe ich auf der großen Bühne. Das ist totales Neuland für mich, aber ich freue mich.
2: Aber du hast ja schon Kindergarten und Schule, du hast da schon Erfahrungen.
3: Ja, als Vorstandsvorsitzende des Fördervereins bin ich tätig. Dort habe ich auch Feste organisiert und wir sind immer auf der Suche nach Sponsoren. Also ich bin schon mit vielen Menschen im Kontakt. Nicht auf der großen Bühne, sondern eher im Hintergrund.
2: Du bist im Hauptberuf Alltagsbegleitung. Das heißt also, du hast auch dort mit Menschen zu tun.
3: Ja, ich bin eigentlich nicht so die Plaudertasche. Aber durch den neuen Beruf, durch die Alltagsbegleitung, habe ich gelernt, dass es sehr wichtig ist, mit Menschen zu kommunizieren. Dass es auch wichtig ist, zuzuhören. Und deswegen denke ich, ist das neue Amt als Lavendelkönigin eigentlich hervorragend geeignet. A, um das Reden zu üben, auch natürlich das Zuhören und selbstverständlich das Präsentieren.
2: Aber Präsentieren fetzt doch. Du stehst jetzt für die Lavendelstadt, für Bad Blankenburg, für die Fröbelstadt. Du bist sowas wie ein Botschafter.
3: Das ist schon cool, so als Hoheit über Bad Blankenburg zu regieren. Gänsefüßchen natürlich nur.
2: Aber man muss doch gewisse Sachen mitbringen oder geht man dann auf die Königin-Hochschule 8 Jahre oder wie kommt man jetzt in diesen Spin?
3: Das war eine Schnellbesolung. Die 8 Jahre konnten wir nicht, weil wir hatten ja nur 9 Monate Zeit. Von einer Regentin zur nächsten, sodass das einfach per Anruf alles geklärt worden ist.
2: Aber es macht, auch wenn es erstmal eine Hürde ist und eine Barriere ist, es macht schon Spaß, höre ich.
3: Genau, die Gründungszeremonie, die fand ich schon ganz spannend. Ich war total aufgeregt, habe auch ein kleines Sektchen mir genehmigt, damit ich etwas ruhiger werde. Und ich fand es auch ganz toll, dass mich meine BBCC-Kinder mit auf die Bühne geführt haben. Und ich muss auch sagen, die ersten 2 Worte, die ich gesprochen habe, waren furchtbar. Ich hatte auch zwischendurch gedacht, ich lasse das Mikro fallen, weil ich so aufgeregt war. Aber ich bin zum Schluss doch wirklich durch meine Rede durch, habe sie fast auswendig vortragen können. Und das hat mich wirklich stolz gemacht.
2: Aber wenn man dich sieht, und das können ja die Leute am Radio jetzt nicht, du bist voll im Futter, was deine körperliche Fitness angeht.
3: Ich versuche 2-mal die Woche zur Kickbox-Aerobic zu gehen und unsere Trainerin, die Alex, an dieser Stelle liebe Grüße, fordert uns sehr, sehr dolle und deswegen kann man eigentlich nur gut aussehen.
2: Aber das gibt ja auch, wie soll ich sagen, so eine Beständigkeit. Wenn du weißt, du kannst eben jetzt mal eine Stunde stehen, das musst du ja als Majestät manchmal, du bringst das eben.
3: Absolut. Und auch der Zusammenhalt in der Gruppe ist top. Also die Mädels sind klasse und deswegen macht es auch Spaß und deswegen bleibt man dabei.
2: Lavendel steht ja auch für Beständigkeit. Du bist ja nicht umsonst die Lavendelkönigin.
3: Das ist richtig. Neben der Ruhe, Beständigkeit und Kraft.
2: Land auf, Land ab sind oft Königinnen so gerade so 18 geworden. Du bist ein halbes Jahr, glaube ich, ein Dreivierteljahr drüber und du hast Kinder.
3: Genau, 2 Stück. Ein knappes Jahr bin ich drüber, über die 18. Also meine Kleine ist 8, meine Große ist 12. Und wo wir gerade beim Thema Kraft sind, also ich brauche zurzeit sehr, sehr viel Lavendel, weil die Pubertät ist voll im Gange und das schafft mich, aber es ist auch ein sehr, sehr schöner Ausgleich.
2: Wollte gerade sagen, das ist nicht einfach und dann merkt man schon als Majestät, das musst du mal auch zu Hause mit dem Zepter aufklopfen, oder?
3: Oh, das wäre super, wenn das funktionieren täte. Einmal so mit den Fingern geschnipst und mit dem
2: Zepter.
3: Zepter, genau, dankeschön. Aufgestampft und alles funktioniert, aber leider nicht ganz.
2: Ich finde es auch knuffig, dass du gesagt hast, dass du 2 Katzen hast. Viele lassen ja solche wirklich intimen, familiären Dinge außen vor. Du hast gesagt, du bist Katzenfan.
3: Das stimmt. Die gehören auch zum Leben dazu. Die gehören zu meinem Leben dazu. Das sind meine 2 Adoptivkinder. Eigentlich hat es das Bild abgerundet, weil wir sind 5 Frauen zu Hause und mein Mann. Und deswegen ist das alles perfekt, so wie es ist.
2: Caro Brandt ist die Caroline, die erste, die neue Lavendelkönigin in Bad Blankenburg. Radio SAB gratuliert von Herzen. Du darfst dir jetzt noch was wünschen.
3: Für die nächsten Veranstaltungen wünsche ich mir, dass es etwas kühler wird. Denn auf der Bühne mit diesem Kleid im Unterrock, es ist einfach heiß.
2: Das war ehrlich. Hab lieben Dank, schöne Woche. Ciao, ciao.
3: Dankeschön. Tschüss.

0: Oft höre ich unsere Fahrschüler begeistert sagen, Herr Fahrschullehrer, Sie haben ja einen tollen Job. Den ganzen Tag mit dem Auto unterwegs sein, zum Beispiel Überlandfahrten, Autobahnfahrten oder Nachtfahrten, um nur einige Dinge zu nennen. Eigentlich möchten wir das auch gern machen. Aber wie viel Verantwortung, Reaktionsvermögen hinter diesem Beruf stehen, das wird meistens vergessen. Um diese Schwierigkeiten aufzuzeigen, aber auch die Freude am Autofahren, dafür bin ich heute im Gespräch mit Herrn Uwe Wohlfahrt, Fahrschullehrer aus Saalfeld, Lange Wiesenweg 17. Herr Wohlfahrt, ich grüße Sie.
1: Ich grüße Sie auch, Frau Berger.
0: Wie lange sind Sie eigentlich schon Fahrschullehrer?
1: Seit 1991 für die Klasse A und B.
0: Welche Ausbildung wird dafür benötigt?
1: Man braucht eine geschlossene Schulausbildung, 10. Klasse, und eine abgeschlossene Berufsausbildung.
0: Wo findet die Ausbildung statt und wie lange dauert diese?
1: Ist unterschiedlich. Also ich habe damals in Braunschweig gemacht. Es kann jetzt auch woanders sein. Und ungefähr ein Jahr muss man damit rechnen.
0: Und vielleicht klären Sie uns auf, worin der Unterschied zwischen Fahrlehrer und Fahrschullehrer besteht.
1: Ein Fahrschullehrer ist derjenige, der alles macht, also Theorie und Praxis. Und ein Fahrlehrer, der macht nur praktische Ausbildung.
0: Wie nehmen eigentlich Ihre Fahrschüler Ihre Kritik an?
1: Unterschiedlich, teils, ne? Also meistens sind aufgeschlossen und freundlich. Man hat zwar auch ab und zu mal eine Miesmuschel neben einem sitzen.
0: Und was raten Sie allen Zuhörern, die sich für diesen Beruf interessieren?
1: Viel Freude mit der Arbeit, mit jungen Menschen und auch selber Freude noch haben am Fahren.
0: Dann kann ich Ihnen nur für die Zukunft sagen, allseits gute und unfallfreie Fahrt. Das war im Gespräch mit dem Fahrschullehrer Herr Uwe Wohlfahrt, Angela Berger für Radio SRB.

0: Sie hören die Radioreise mit Alexander Tauscher. Ich grüße Sie. Diesmal geht es nach Toulouse. Wir erleben die Stadt in ihrer berühmten Farbe, nämlich La Vie en Rose im historischen Zentrum. Zugleich sind wir dort, wo der Forschergeist die modernsten Flugzeuge dieser Welt entstehen lässt und wo man gedanklich ins Weltall entschweben kann. Frankreich ohne Essen geht nicht. Bei uns eine besondere Tafel und auch eine Riesenspinne. Und das sind einige unserer Gäste.
1: Bonjour, je m'appelle Marine. Bienvenue à Toulouse.
2: Ich bin der Robert aus Köln und ich grüße die Zuhörer der Radioreise.
3: Bienvenue à la Halle de la Machine. Je suis Bambi, Machiniste, et je vais vous présenter les machines de la Halle.
4: Ich bin Tilman Krause und bin leitender Feuilleton-Redakteur bei der Tageszeitung Die Welt, aber habe auch in früheren Jahren sehr viel für den Rundfunk gearbeitet, immer gern als Kritiker geladen.
0: Bei uns geladen als Musikkritiker in Toulouse. Die Stadt steht ja für Luftfahrt, deswegen habe ich uns den Direktflug gebucht. Also wir starten gleich und ich wünsche ganz viel Spaß.

0: Das ist die Radioreise, die Sie zu neuen Horizonten bringt und damit Reiselust wecken soll. Im Studio Alexander Tauscher. Herzlich willkommen hier bei uns in dieser Show. Diesmal schlagen wir unsere Zelte nahe der spanischen Grenze auf. Die Stadt, sie liegt am Fluss der Garonne. Sie trägt den Namen La Ville en Rose. Über den Canal du Midi aus dem 17. Jahrhundert könnten wir von hier aus mit dem Boot bis zum Mittelmeer schippern. Aber wir bleiben an Land, denn auf dem Programm steht das wunderbare, einzigartige Toulouse. Wir sind zu Gast in der viertgrößten Stadt Frankreichs, in der Hauptstadt der Region Okzitanien. Sie entstand ja einst aus der Fusion der Regionen Languedoc-Roussillon und Midi-Pyrénées. Und Marine Esch zu Beginn begrüßt uns.
1: Bonjour, bienvenue à Toulouse. Ich bin die Marine und ich arbeite für Toulouse Tourismusbüro. Wir stehen eigentlich auf dem Kapitolplatz. Es ist wirklich Toulouse Hauptplatz, das Kapitol. Also es ist unser Rathaus, aber auch unser Open House. Und Toulouse wird bei der UNESCO Stadt der Musik genannt. Die Musik hat immer eine große Plätze in Toulouse Lebens gehabt. Und das sieht man eigentlich schon in unser Rathaus, weil das Gebäude ist eigentlich zwischen also das politische Macht und die Musik geteilt.
0: Und auch durch die Straßen ziehen immer wieder Musiker, eben eine große Dixieland-Formation gezogen, junge Männer, Frauen, sehr lebhaft.
1: Wir haben das Titel von der UNESCO gehabt, weil Musik ist nämlich überall in der Stadt. Am Wochenende am meisten gibt es viele so freie Konzerte. Die Studenten, Orchester und so weiter sind oft, machen so Shows auf der Straße und es ist immer so eine lebendige Stadt, wo Musik überall ist und wo immer etwas gibt.
0: Lebendige Stadt, vor allem auch in eurer großen Markthalle. Die größte Markthalle in Frankreich ist das, die hier in Toulouse.
1: Ja? Genau, wir haben in Toulouse die Victor Hugo Markthalle. Es ist nämlich Toulouse größte Markthalle, aber auch Frankreichs größte Markthalle. Und ich glaube, eine der ältesten Markthalle, die wir in Frankreich haben. Es wurde schon in 1896 gebaut, hat inzwischen Zeit ein bisschen sich ändert. Die originelle Architektur gibt es leider nicht mehr. Es gibt heutzutage seit der 60er einen großen Parkplatz auf dem Markt, aber drin die Etage von dem Markt hat eigentlich gar nicht geändert. Also es ist immer noch wie in 1896. Und drin gibt es mehr als 60 Verkäufer, also natürlich alle Produkte der Okzitanien-Region, also die berühmte Käse wie Roquefort oder Rocamadour, die Weine der Region, auch natürlich viel Fleisch, alles mit Ente, weil Ente ist hier etwas ganz Spezielles, also natürlich Foie Gras, Magret und so weiter. Und auch andere Gemüse verkaufen oder alles, was man eigentlich in einem Markt finden könnte. Und was auch ein bisschen speziell ist für diesen Markt, ist, dass im Erstgeschoss gibt es 5 Restaurants, die nur für Mittagessen geöffnet sind und die natürlich nur mit den Produkten den Markt im Menü bearbeiten.
0: Also allein schon die Architektur ist ein Besuch wert, diese historischen Artefakte, aber auch die mehr als 60 Händler. Natürlich gibt es da auch die berühmte Cassoulet, genau. All das wird es da auch geben. Und es gibt auch geführte Foodtouren mit Jessica Hammer zum Beispiel.
1: Ja, genau. Also wir haben gerade 2 Foodtours auf Englisch. Jessica Hammer von Taste of Toulouse führt eigentlich die Visitoren auf Englisch durch den Markt. Sie kommt eigentlich aus Amerika und fühlte, als sie nach Toulouse umgezogen war, dass es gibt spezielle sozusagen Regeln, wenn man als Französische in den Markt geht, also um zu kaufen und sie fühlte, dass die Visitoren vielleicht hatten, sie könnten ein bisschen so ängstlich sein, auf den Markt zu gehen, wegen der Sprache und so weiter. Und sie hat entschlossen, so eine große, es ist ein bisschen mehr als 3 Stunden Führung durch den Markt, wo die Leute eigentlich die Händler treffen und zusammensprechen. Und während dem Tour, in jedem Stand gibt es Essen und am Ende dem Tour ist das Essen mit die das ganze Gruppe geteilt und in der Mitte der Markt und die Leute essen dort und haben auch die Weine der Region und alles und es ist ja ganz lustig zu tun, wenn man gerne die Markt und die Händler besichtigen und treffen will.
0: Eine schöne Sache, denn es heißt ja auch, die Markthalle ist der Bauch von Toulouse, so wird sie genannt.
1: Genau, so nennt man eigentlich die Victor Hugo Markthalle. Dort gibt es nur, wir nennen es des Maisons, berühmte Maison, berühmte Namen, die dort die Produkte verkaufen. Und das kostet ein bisschen Geld, natürlich. Ja, es ist wirklich das Bar von Toulouse, weil viele eigentlich die meisten Restaurants auch die Produkte speziell von diesem Markt kaufen, weil die Händler diese gute Reputation haben und die Qualität von den Produkten ist wirklich, wirklich hoch.
2: Mon pays, au Toulouse, au Toulouse.
0: Claude Nougaro, der Sohn der Stadt, mit einem der bekanntesten Chansons über das heutige Radioreiseziel Toulouse, Hauptstadt von Okzitanien. Das Okzitanische Kreuz, was auch Tolosaner Kreuz genannt wird, ist in vielen Ecken der Altstadt zu sehen. Es war ursprünglich das Wappen der Grafen von Toulouse. Wir erkunden die Hauptstadt Okzitaniens als lebens- und liebenswerte Metropole. Nicht nur die Farbe Rosa dominiert die Stadt, auch Pastell. Denn diese Farbe wird aus den Färberwaldpflanzen gewonnen. Diese Pflanze machte Toulouse einst sehr reich, bis der Import von Indigoblau aus Indien aufkam. Ich traf Annette Hardouin, die dieses Färberhandwerk nun wieder am Leben hält, es neu begründet hat, und zum Auftakt Benjamin Dessel über die Toulouser und ihre Stadt. Toulouse.

0: Annette Ardoin, wir treffen uns in Toulouse in einem sehr romantischen Garten. Man könnte fast denken, ein Hinterhaus. Es ist aber ein öffentliches Café-Restaurant zum Brunch hier.
1: Das ist ein Guesthaus, was ein Privater ausgebaut hat als Restaurant. Man kann hier einen wunderschönen Wein abends trinken und dazu Kleinigkeiten essen. Es ist ein Garten da, es ist eine Veranda und das ist ein wunderschöner Moment in Toulouse, weil man hier mitten in der Stadt in einem Garten ist.
0: Dazu eben ein Brunch-Buffet, was wirklich die Erwartungen übertrifft. Jeder kennt Brunch-Buffets, die oft groß sind, gigantisch, aber hier ist es so fein und malerisch, fast ein Kunsthandwerk.
1: Es ist für die Augen ein Schmaus. Es ist gigantisch, aber es ist sehr, sehr elegant und es ist wie ein Bild.
0: Und dieses Bild willst du uns ja zeigen, Annette. Der Hörer merkt es, du bist keine Native Speakerin, Französisch, sondern du bist aus Deutschland hierher gekommen.
1: Ja, ich bin vor vielen, vielen Jahren nach meinem Studium in Hannover nach Paris gegangen und nach einigen Jahren nach Toulouse. Toulouse hat uns mit meinem zweiten Mann begeistert, weil diese Stadt eine sehr malerische ist. Sie hat eine wunderschöne Farben von ihren roten Backsteinen her und es hat eine sehr interessante Geschichte. Es ist eine Studentenstadt, eine sehr junge Stadt und wir fühlen uns beide hier sehr wohl. Ich habe Paris geliebt und gehe auch gerne regelmäßig zu Modenschauen oder Ausstellungen nach Paris. Aber wir lieben Toulouse über alles, weil es ist auch von der Lage her wunderschön.
0: Und ist es vom Wetter auch etwas günstiger noch als Paris sicher?
1: Oh ja, das war auch ein Grund, warum wir aus Paris weggegangen sind. Ab März hatte ich wirklich Sonnenlust. Ich bin sehr sensibel dem Licht gegenüber und da muss einfach die Sonne da sein.
0: Du hattest Design studiert, ja? Hattest du als Designerin auch in Paris gearbeitet und bist auch als Designerin hierher gekommen?
1: Ja, ich habe in Hannover Design studiert, bin in Paris in einem Stilbüro gewesen und habe meine Firma relativ schnell in Paris gegründet und habe Einzelstücke

0: im 14. und 15. Jahrhundert in Deutschland gab. Die Franzosen in Südwestfrankreich, Okzitanien, haben entdeckt im 14. und 15. Jahrhundert, dass dieses Blau, das aus einer Pflanze kommt, die sich Isatis tinctoria nennt, das Färberweid in Deutsch, Woad in Englisch, war das sensationelle erste textile Blau, das heißt pflanzlich aus dem Blatt der Pflanze gewonnen. In der Zeit gab es außer dem Lapis Lazuli keine andere Blaumöglichkeit zu färben. Die Künstler, die Weber waren begeistert.
1: Und damit wurde eben alles blau hier. Also das Blau ist die entscheidende Farbe in Frankreich gewesen, ja, dadurch dann. Ja.
0: Plötzlich, die Wände müssten blau werden, die Möbel, Intarsien wurden blau, die Stoffe für die Kleidung, die Wandbehänge, die wunderschönen Aubusson und Wandteppiche. Alles, was da blau ist, ist von diesem Blaupastell.
1: Auch der Ausdruck, den sicher die Sportfans wenigstens kennen aus Frankreich, Allez les Bleus, kommt daher?
0: Das kann ich jetzt nicht bestätigen, aber das könnte gut reinpassen in eine gute Story.
1: In deiner Manufaktur zeigst du ja,
0: ja
1: Besuchern, wie es geht, oder du machst es vor allem auch selbst?
0: Wir haben entschieden, weil dieses Blau nach dieser Periode 14. 15. Jahrhundert verschwand, dass das nie wieder passieren sollte. Gott sei Dank hat es ein Ehepaar gegeben, die das wieder aufleben lassen haben. Und wir haben entschieden, für die Touristen und Besucher in Toulouse, sei es für beruflich oder für einen Urlaub, Toulouse zu entdecken, auch in dieser Richtung. Das Blau ist ein Kulturgut, das wieder lebt, und wir sind ein großer Bestandteil davon geworden. Wir sind die einzigen Designer, die damit arbeiten, und wir lassen unsere Stoffe weben und bedrucken. Und wir möchten es weitergeben. Es heißt auf jeden Fall, dass wenn Sie nach Hause gehen, dass Sie wissen, was das ist und wie man damit arbeitet.
1: Und selbst färben, eben dieses Tuch in die Flüssigkeit zu geben und genau, dann zu falten.
0: Ja. Ja, das ist ein toller Moment, diese Veränderung zu sehen, wenn der Stoff ins Wasser getaucht wird und dann in dieses Färbebad kommt und man da in einigen Momenten sehen kann, wie sich das verändert in einer Oxidierung. Von einigen Minuten wird dieser Stoff vom Gelb, Grün und Blau.
2: France Bleu, so heißt übrigens auch einer der vielen Radiosender in Frankreich. Auch der ist blau. Wie die Liebe, die in dieser Melodie beschrieben wurde. L'amour est bleu. Wir könnten dem La Vie en Rose auch noch einen weiteren Ausdruck hinzufügen, denn hier im Südwesten Frankreichs ist das Art de Vivre so prägend. Man spürt es in den Bistros von Toulouse ebenso wie auf den Märkten und auch bei zahlreichen Festivals, von Street Art über Tango bis hin zu klassischer Musik. Darüber sprach ich mit Tillmann Krause. Er ist Feuilleton-Redakteur bei der Zeitung Die Welt, hat seine Wurzeln aber in diesem wunderbaren Medium.
3: In den 90er Jahren habe ich viel für den SFB gearbeitet. Damals hieß er doch SFB, heute RBB, aber auch für Deutschlandradio Kultur, der ja beim RIAS angesiedelt ist. Ja, da gab es sehr, sehr viele Kulturformate, wo man frei sprechen konnte, wo man Kritiken über Musiktheaterveranstaltungen oder Ausstellungen oder auch über literarische Neuerscheinungen anbringen konnte. Das hat mir sehr viel Spaß gemacht, ja.
1: Du bist dann quasi die etwas jüngere Stimme der Kritik gewesen, kennt sich ja die historische mit Friedrich Luft am Sonntagvormittag?
3: Natürlich, Friedrich Luft war ja eine Institution des alten West-Berlin. Witzigerweise wohnte er auch noch ganz bei mir in der Nähe, am Neulendorfplatz. Also er wohnte genauer gesagt in der Maienstraße. Das ist so ein wunderhübsches altes Hexenhäuschen, was es auch noch gibt. Also er war schon sehr präsent, natürlich sowieso akustisch. Stimme der Kritik, Sonntagvormittag. Da hat der West-Berliner tatsächlich das Radio angedreht und hat Friedrich Luft gelauscht, der ja auch so ein bisschen noch so die Anmutung der Weimarer Zeit hat. Ganz speziell aufgedrehten, aufgekratzten Tempofixiertheit. Das hat er ja mit seiner atemlos gedrehten Stimme wunderbar reproduziert, auch wenn es inzwischen schon manchmal so ein bisschen so ein Pfeifen in der Lunge gab bei ihm.
1: Es war oft so ohne Punkt und Komma, ja, in ja, dem Alter auch, ja, noch, aber Wahnsinn.
3: Ja. Das war ja Konzept.
1: Und sein Spruch, gleiche Stelle, gleiche Welle, habe ich auch übernommen für diese Sendung, ist legendär geworden, dieser Spruch des RIAS.
3: Unbedingt. Also daran erkennt man natürlich die Generationszugehörigkeit von jemandem, wer das sagt, selbe Stelle, selbe Welle, wir treffen uns wieder, selbe Stelle, selbe Welle. Klar, ich sage das auch noch, aber das wird jemand, der jünger als 50 ist, wird das wahrscheinlich gar nicht mehr zuordnen können, ne?
1: Irgendwelche Welle.
3: Genau, welche
1: Welle. Mach nicht so eine Welle, ja. Ja. Jetzt treffen wir uns ja in Toulouse und sprechen mit dir, Tillmann, über Kultur. Du bist als Feuilletonist hier in Toulouse, um auch das Musikleben zu erkunden. Ja.
3: Toulouse hat eine sehr renommierte Oper.

0: l'Opéra du Capitole, an der Place du Capitole. Das ist der große Platz in der Mitte der Stadt. Und das ist schon seit langem eine wichtige Stelle für Musiktheater. Es hat auch ein eigenes Orchester, dieses Opernhaus, l'Orchestre National de Toulouse. Und sie haben auch diverse Musikfestivals. Zum Beispiel ein Festival Piano. Also ein Klaviermusikfestival, wo jeden Abend ein Klavierabend stattfindet. Also im Kreuzgang der Jakobinerkirche, Le Couvent des Jacobins. Und da produzieren sich berühmte Pianisten mit französischem Repertoire. Sachen, die in Deutschland nicht so häufig gespielt werden. Klaviermusik von Saint-Saëns, von Fauré, von Ravel.
1: Auch Debussy.
0: Debussy war jetzt gestern Abend nicht dabei, aber das ist natürlich auch klar, auf dem Programm. Aber es gibt eben auch so Sachen, die dann mehr so in die Tendenz Weltmusik gehen. Auch Jazz kommt vor.
2: Und die anderen Festivals, die über das Jahr hinweg laufen, widmen sich auch der Klassik oder auch dem Chanson, wie man sich vorstellen könnte.
0: Frankreich ist ja das Chanson immer noch, wird in Ehren gehalten und ist auch viel hochwertiger als so eine deutsche Schlagerparade, sage ich mal. Aber es gibt zum Beispiel auch ein sehr beliebtes Festival, das ist Le Festival des Orgues. Die verschiedenen Orgeln in der Stadt, in den verschiedenen Kirchen der Stadt, werden dann genutzt zu Orgelabenden.
2: Gibt es auch Open-Air-Konzerte hier im Sommerhalbjahr gerade in Toulouse?
0: Es gibt jetzt immer mal wieder im Sommer auch Chansonabende auf der Place du Capitole.
2: Hat sich das Toulouse bewusst etwas hinzugefügt, die Musik, um eben noch etwas mehr zu haben als nur die Luftfahrt und die alte Stadt? War das ein Wunsch der Stadt, hier auch als Musikstadt in Erscheinung zu treten?
0: Das glaube ich schon. Ich glaube, die Bevölkerung von Toulouse ist sehr stolz auf diese musikalische Tradition, die ja bis weit ins 19. Jahrhundert zurückgeht. Und die Stadt ist natürlich ein bisschen im Schatten der anderen drei großen Städte, also Paris, Lyon, Marseille.
2: Es gibt ja auch einige Chansons über Toulouse von Claude Nougaro.
0: Die Toulouser sind ja auch stolz darauf, dass es eben hier die Troubadours gab im Mittelalter. Also es ist auch angelehnt an so eine bestimmte Form der Liebesdichtung. Das sind nicht so diese lebensfrohen, erotischen Liebeslieder, sondern das sind eben mehr verinnerlichte Liebeslieder. Und das ist auch eine Spezialität dieser Region.
3: On raconte du temps où se parlaient les bêtes.
2: Ich habe auch beim Bühnen in meiner Musikkiste gefunden einige Chansons über den Canal du Midi, die auch relativ melancholisch sind, auch ruhig verlaufen.
0: Le Canal du Midi ist eben auch etwas, was hier sehr groß gefeiert wird. Ist ja auch wunderschön mit Pappeln bestanden und so. Kann man herrliche Radtouren machen oder auch natürlich ganz einfach spazieren gehen.
3: Comme un noyer.
4: Herr Terrefort mit seinen Gedanken über diesen Kanal, der untrennbar mit Toulouse verbunden ist. Toulouse ist nicht nur die rosa Stadt, Toulouse ist auch eine sehr grüne Stadt mit Parks, dem Canal du Midi und der Garonne. Bei den Einwohnern beliebt sind zum Beispiel auch Gärten wie der Jardin Japonais, der japanische Garten von Toulouse. Darin befindet sich zum Beispiel der Teepavillon. Aber Vorsicht, in Toulouse gibt es eine Riesenspinne, die krabbelt über die Straßen unaufhaltsam. Die Halle de la Machine ist nämlich der einzigartige Ort, an dem mechanisch animierte Fantasiemaschinen entwickelt wurden, wie eben zum Beispiel eine Riesenspinne oder auch ein Minotaur. Diese Tiere machen sogar Straßentheater, inzwischen nicht nur in Toulouse. Hauptattraktion ist eben Asterion, der Minotaurus. Er besteht hauptsächlich aus Holz und Stahl und ist auch mit Blattgold vergoldet. Er wurde speziell für diese rosa Stadt entworfen. Über die Reise der Riesenspinne erzählt uns Audrey Boisson-Goudet, auch Bambi genannt.
5: We are a street theater company named La Machine.
2: Wir sind ein Straßentheater, genannt Die Maschine. Es ist wie eine Bühne, aber nicht mit Tieren, sondern mit Maschinen. All diese Maschinen treten in den Straßen auf. Es ist wie ein Tanzballett von Maschinen, die eine Show vorführen, die weg ins Ausland gehen und dann wieder zurückkehren.
5: Perform abroad and machines to come back. We have little machines, but also big baby.
2: Wir haben kleine Maschinen und große Babys, so wie diese große Spinne hier, eine Riesenspinne. Wir wollten ja einer großen Stadt eine Geschichte erzählen. Und dafür kann man ja keine Worte nutzen, weil das hört nicht jeder in der Stadt. Also die Hauptsprache in diesem Theater ist Bewegung.
5: So the main language is movement. The first performance with the spider.
2: Die erste große Show dieser Spinne war hier mit der Prinzessin, wir nennen sie die Prinzessin auf Englisch Princess, denn die erste große Show lief in Liverpool in England im Jahr 2008, denn damals war Liverpool als europäische Kulturhauptstadt nominiert worden.
5: European Capital of Culture. Actually, it was a surprise, so nobody knows exactly.
2: Ja, es war so, es sollte eine Überraschung sein. Die Einheimischen wussten nichts davon, auch die Presse war nicht informiert gewesen. Wir kamen also nach Liverpool an ein großes Gebäude am Hauptbahnhof mit einem Kran. Da haben wir diese Riesenspinne vertikal an das Gebäude gehoben und so bestieg diese Riesenspinne das Gebäude während der Nacht.
5: And made the spider climb the building during the night. The morning, people just.
2: Am nächsten Morgen wachten die Menschen auf. Sie machten sich auf den Weg zum Hauptbahnhof, auf den Weg zur Arbeit, zur Schule. Und dann sahen sie die Riesenspinne beim Besteigen des Gebäudes.
5: Climbing a building. So it was a shock. Because actually nobody.
2: Die Menschen waren schockiert gewesen, denn damals kannte uns niemand. Wir waren nicht bekannt als Straßentheater. Die Presse war überrascht gewesen, das Fernsehen, es rückte an, das Radio war da. Es war einfach verrückt gewesen, weil darüber wurde auch im Fernsehen in Rumänien berichtet, in Mexiko, sogar das japanische Fernsehen berichtete, in spanischen Zeitungen. Also es war unglaublich. Wir waren glücklich mit dieser gelungenen Überraschung.
5: Mexico, the TV in Japan, in newspaper in Spain. Well, it was unbelievable. We were very happy with this surprise, but
1: Spider-Man, Spider-Man does whatever a spider can. Spins a web any size, catches thieves.
5: And after, let's go for a walk downtown.
2: Ja, anschließend wanderte diese Riesenspinne in die Innenstadt von Liverpool, um eben die Menschen zu treffen. Und die Einheimischen, die liefen teilweise dieser Spinne nach. Wir nannten sie Prinzessin, auf Englisch Princess, denn wir wollten ja keinen Ärger mit der Königin damals.
5: In English, because we didn't want trouble with the queen at this time. Actually, it's a queen spider, but well.
2: Es ist eine Königsspinne, ja, aber die Beziehungen zwischen England und Frankreich, naja, also wir wollten keinen Ärger.
5: We didn't want trouble. The second one we perform for the first time in Japan, in Yokohama.
2: Die zweite Figur führten wir erstmals in Japan auf, in Yokohama. Und auch das war eine Überraschung gewesen, denn wir versteckten die Spinne in einem großen Ball und umgarnten die Spinne mit einem Fischernetz. Da war es anders gewesen. Die Journalisten wurden informiert, machten Fotos. Am nächsten Tag erschien das in der Zeitung und die Überschrift war: Ein nicht identifizierter Fischer im Netz. Ja, viele überraschte Menschen, die kamen zu uns zum Hafen von Yokohama. Und als dann viele Menschen da waren, dann öffneten wir das Fischernetz und sagten, voilà, eine Riesenspinne ist bereit, in die Innenstadt zu laufen.
5: Removed the fishing net and tada, huge spider ready to walk downtown. We have to respect.
2: Das Spannende ist ja, man kommt in den Verkehr einer Stadt, muss also die Regeln beachten. Wir wollten eine Kreuzung überqueren und das mit diesem Tier, das 38 Tonnen wiegt und das mit sagenhaften 6 km/h unterwegs ist. Wir kamen an eine Ampel, ja, die ging auf grün, wir wollten los, sie ging auf rot, wir zurück. Sie ging auf grün, wir los, sie auf rot, wieder zurück, grün, rot. So ging das lange hin und her und so verursachten wir einen riesen Stau in der gesamten Innenstadt. Und es war sehr lustig, die Gesichter der Einheimischen in ihren Autos zu sehen. Ja, jetzt ist die Spinne berühmt und tritt auf der ganzen Welt auf.
4: Von der Riesenspinne geht es später hier bei uns in der Radioreise zu Giganten in der Luft. Mein Rat einfach, restez avec nous. Also ich wünsche bon voyage. Wie immer an dieser Stelle, auf Weiterhören.

0: Richtet auf eure Lauscher, denn hier spricht der Tauscher. Der Alexander grüßt sie alle miteinander und wünscht auf diese Weise eine schöne Radioreise. Heute Toulouse, die Stadt, die Historie und Moderne verbindet. Ein Gruß aus dem Süden Frankreichs. Das lebensfrohe Ambiente von Toulouse beflügelt ja ganz offensichtlich auch den Forscherdrang und auch die Abenteuerlust. Denn in der Metropole am Ufer der Garonne wird wie in kaum einer anderen französischen Stadt der Bogen von der Geschichte zur Zukunft geschlagen. Neben dem UNESCO-Welterbe wie auch der Basilika Saint-Sernin zieht es Besucher ebenso zur Raumfahrtausstellung Cité de l'Espace. Hier bietet sich nämlich Besuchern, der in Europa so einmalig gedankliche Flug zu den Sternen. Jetzt mit der in England geborenen Catherine.
1: Donc l'idée du parc de la Cité de l'Espace, c'est vraiment de parler.
2: Die Idee von dem Cité de l'Espace, es wurde 1997 gegründet, ist eigentlich um die Vergangenheit des Weltalls zu sprechen, auch was heutzutage eigentlich gibt als Programme und auch über die zukünftigen Programme zu sprechen und alle Neuheiten, die über Weltall sind.
1: Du passé et de la conquête spatiale, comment on est arrivé aujourd'hui à avoir une station spatiale qui tourne autour de la Terre. Je parlais aussi de l'actualité, du présent, de ce qui se passe en ce moment, parce que c'est constamment en train de changer, mais aussi de parler du futur et des projets qui vont arriver. Donc quand on arrive à la Cité de l'Espace dans le hall, on peut découvrir le premier satellite.
2: Wenn man in der Cité de l'Espace reinkommt, sieht man die erste Satellite, die französische Satellite Asterix und auch die russische Satellite, der im Weltall gesendet wird.
1: Et on a également une réplique du premier satellite français Asterix. On peut également découvrir une partie.
2: In der Garten der Cité de l'Espace gibt es eigentlich verschiedene Orte. Also natürlich gibt es die Replika der Satelliten, die Ariane 5 Sky Rocket und so weiter, aber es gibt auch eine Ecke, die ein bisschen die Planete Mars Dekor wieder rekreiert. Und dort sieht man die zwei Roboten, die gerade auf dem Mond eigentlich arbeiten und Forschungen machen.
1: Pour créer des bases lunaires et une station spatiale autour de la Lune. Donc l'activité, les rovers entrent en scène.
2: Es gibt also auf diesem Mars-Planet-Ecke eine Animation, wo man die zwei Roboten, die zwei Rovers, die gerade auf dem Mond sind, sehen kann. Und es gibt also spezielle Uhrzeiten, wo die Visitoren dort diese Roboten sehen können. Und sie sind von Mediatoren gezeigt.
1: C'est une animation avec des horaires que les visiteurs peuvent aller voir pendant leur visite.

0: On a une vraie station spatiale Mir, donc une station spatiale de l'Union soviétique.
1: A Zone Benzi, Ariane 5 Skyrocket, gibt es auch eine Mir-Station, also die erste sowjetische Station, die im Weltall war, und neben auch das Soyuz-Vessel, der immer noch genutzt ist. Es ist ein bisschen wie das Taxi des Weltall und es ist immer noch heute genutzt, um die Astronauten bis zu diesen Stationen von dem Air zu bringen.
0: Et on a également le vaisseau Soyuz, donc c'est le vaisseau que la Russie utilise toujours aujourd'hui pour amener les astronautes de la Terre à la station spatiale internationale. Donc le carré de l'actualité, c'est là où on parle de tout ce qui se passe en ce moment, en direct. On voit,
1: in la Cité de l'Espace, außer die Gärten, gibt es so eine Ausstellung Gebäude. Und am Erdgeschoss findet man eine, was wir Carré de l'Actualité nennen. Es ist so ein Ort, wo man alle Neuheiten über die Weltall lernt. Und dort gibt es die gerade Position der ISS, der International Space Station. Und man sieht auch, wie zu sagen, das Fenster. Man hat das Sicht von dem ISS.
0: De tout ce qui se passe dans la station spatiale internationale. Donc la Cité de l'Espace, c'est en Europe unique, c'est le seul.
1: La Cité de l'Espace wurde in 1997 gegründet und ist eigentlich der einzige Themenpark über Weltall in Europa, also etwas ganz einzigartig hier in Toulouse.
0: Qu'on a donc cette nouvelle expérience où on sent le décollage d'une fusée qui part de la Lune. Ça, encore une fois, c'est totalement unique en Europe.
2: Zu Besuch in der Cité de l'Espace mit dutzenden unvergesslichen Fotomotiven, sei es im ISS-Kontrollzentrum oder vor der Ariane, vor der Soyuz oder dem Sputnik und auch vor dem Mars Rover. Also die Sterne sind hier wirklich zum Greifen nah. Ich habe mich sehr über den französischen Mittag mit Annette und ihrem Gatten Yves gefreut. Sie halten ein Kunsthandwerk am Leben, was die Farbe der Grand Nation bestimmt. Ihre kleine Färberei ist inzwischen weltweit bekannt, von Japan bis in die USA. Damit ist diese kleine Boutique, in deren Keller kleine Pastellfärber-Workshops laufen, eine Institution im Herzen von Toulouse. Und auch in dieser Stadt ist das Blau an vielen Orten sichtbar. Und diese musikalische Reise beginnt nun in Belgien. Monde à Bordeaux, Bruxelles, Toulouse,
3: mon essentiel Toulouse, Bruxelles. Es gibt viele Gebäude, die, in denen die Fensterläden blau sind und auch die Fensterrahmen blau gestrichen sind. Da gibt es einige Firmen, die inzwischen, zwei Firmen sind das, die Biofarben machen für Außenanstrich und auch Innenanstrich für Holz.
2: Wir wollten ja mit dir heute durch ein paar Orte gehen, die typisch für Toulouse sind. Wir sind an einem sehr schönen hier festgehangen, weil ja das Schönste sicher ist, ja, dieses Café, aber auch noch andere Orte würdest du empfehlen?
3: Ja, ich kann auf jeden Fall empfehlen, wenn man in Toulouse das erste Mal ist. Es gibt zum Beispiel ein Tuk-Tuk in Toulouse, das ist für 6 Personen und wird man 2 Stunden durch Toulouse gefahren und es gibt Erklärungen von den schönen, interessanten Plätzen. Das gibt es auch mit einem Bus, der ein Cabriolet ist und der geht auch in diese kleinen Straßen von Toulouse. Und Toulouse wäre, sich der Garonne zu nähern und dort eine Rundmarsch zu machen, das könnte so 2-3 Kilometer von einer Brücke zur anderen auf die andere Riefseite, wieder hoch und wieder zurück in die Innenstadt. Und dann hat man schon mal einen guten Eindruck von dem wirklich Inneren der Stadt. Dann gibt es den Canal du Midi, der ist wunderbar zu erwandern, Fahrrad zu fahren. Es gibt auch in Toulouse einige Hotels, die für Fahrräder super sind, wenn man zum Beispiel unterwegs ist am Canal du Midi mit einem eigenen Fahrrad. Kann man gut auch seine Fahrer da mitbringen und in Hotels unterkommen, um da auch noch zu reparieren. Wir haben in unserer Straße unsere Boutiques gegenüber jemanden, der also oft Leute hat, die noch irgendwo was brauchen für ihr Fahrrad und das klappt sehr gut.
2: Was mir aufgefallen ist, viele, wahnsinnig viele Bekleidungsgeschäfte, große und kleine, also große Namen wie Lafayette und viele kleine wie Ciel. Ihr habt eine unheimliche Dichte an Bekleidungsgeschäften, die auch noch ihre Angebote dann noch draußen präsentieren.
3: Es ist einmal im Jahr die Braderie. Das ist also der Teufel hier los. Die Leute sind auf Schnäppchengang. 4 Tage dauert das und das ist ein toller Moment. Die Stadt lebt nochmal wieder anders. Nach dem Sommer, in dem halt schon Tourismus ist, ist es kein Massentourismus in Toulouse. Dass man also wirklich gut reisen kann und die Stadt gut entdecken kann. Und dann gibt es Momente, wo hier viel los ist. Es ist wetterfreundlich, die Gegend. Es ist sehr jung und morgen gibt es dieses fantastische Fest zur Ehre von Claude Nougaro. Sein Geburtsdatum und sein Todesdatum wird gefeiert.
2: Claude Nougaro ist lange tot, aber eben ihm zu Ehren finden hier Konzerte statt und er kommt ja aus der Region, hat aber auch ein Lied über Toulouse gesungen.
3: Ja, er kommt aus Toulouse und ist in Toulouse geboren. Im Minim, in dem wir leben und unser Atelier haben, ist er zur Schule gegangen. Die Toulouse und Frankreich liebt ihn sehr und wir persönlich, ich habe für meine Modenschau in Eau Toulouse sehr oft benutzt, um ihn auch zu ehren von unserem tollen Song über New York. Das war so ein Highlight auf den Modenschauen oft.
2: Du lebst ja jetzt schon, Annette, ein paar Jahrzehnte in Frankreich. Du sprichst ja fließend Französisch, ja. Fast ohne Akzent. Fühlst du dich bereits als Französin?
3: Ich bin Weltbürger. Ich liebe mein Leben, lebe Frankreich, liebe Deutschland. Aber ich lebe schon seit sehr viel mehr Jahren in Frankreich als in Deutschland. Das ist wahr.
2: Und vor allem dein toller Yves ist ja nicht nur Geschäftspartner, auch Lebenspartner. Aber es funktioniert eben in beiden Beziehungen.
3: Ja, das ist ein großes Glück, was wir haben, dass wir uns kennengelernt haben, Yves und ich, als wir noch in Paris waren. Und das ist ein tolles Arbeiten zusammen auch. Wir haben das Glück, denselben Beruf zu haben und zusammen die schönen Dinge zu kreieren, die wir mit auch dank des Blaus herstellen und leben lassen.
2: Yves hat sich ja über deine Stimme in dich sozusagen verliebt.
3: Ja, das waren die gelben Seiten. Unser erstes Gespräch war Telefon und er hat also während dieses Geschäftsgesprächs plötzlich gesagt, Sie haben so eine wunderschöne Stimme am Telefon. Und daraus ist ein gemeinsames Leben geworden und das ist ganz blau geworden.
2: Ganz blau, ja. Es gab ja die Operette Die ganze Welt ist himmelblau.
3: Ja, genau. Okay. So blau, so genau, das finde ich auch so blau, so blau. Und da aus diesem Blau haben wir auch noch eine Kunst gemacht, weil Yves ist Bildhauer, Metall und Erde. Das ist Toulouse, ist die rote Erde, die er verarbeitet mit seinen Händen. Und ich mache blaue Bilder. Das ist also auch neben unserer kreativen Designerarbeit sind wir also auch noch Künstler.
2: Annette, ich danke dir für diesen wunderbaren Mittag. Ich hoffe, es gibt ein Wiedersehen, weil das sowas Persönliches hat man auch nicht jeden Augenblick hier in Toulouse.
3: Das ist richtig, Alex, und ich würde mich freuen und hoffe, dass es dir gefallen hat. Yves und ich haben diesen Moment genossen, weil dieser Platz hier auch der so schöne ist. Und zwar ein schöner Morgen. Danke dir.
2: A bientôt.
3: A bientôt.
2: A bientôt. Ja, ein schöner französischer Mittag an einem idyllischen Ort mitten in Toulouse. Und ein blaues Tuch der Verbundenheit aus der Boutique von Annette und Yves, das trage ich nun als Erinnerung an diese Radioreise. Toulouse liegt weit im Süden Frankreichs, auf einer Ebene im Prinzip mit Biarritz an der Atlantikküste oder Nizza am Mittelmeer. Wer im Sommer nicht am Strand liegen will, aber dennoch ein südliches Flair einfangen möchte, kann mit einem Citytrip nach Toulouse im Prinzip nichts falsch machen. In der Halle de la Machine wird inmitten von gigantischen Maschinen mit Musik gefeiert, schön gekühlt. Wem es zu heiß wird, kühlt sich auch im Musée des Augustins mit Kunst ab. Star Wars-Fans kommen im Aeroscopia ins Staunen und man kann sagen, Toulouse als Städtereise für die sommerlichen Atmosphäre des Midi, aber natürlich auch erst recht in der Vor- und Nachsaison, denn der Winter ist hier kurz oder fällt meist ganz aus. Zum Toulouse-Wiederholungstäter ist inzwischen Robert geworden, Journalist aus Köln und auch Frankreich-Liebhaber oder wie man in Köln sagt, Robert, ja, der es so wie Philippe Poissel hält.

0: bin das zweite Mal in Toulouse, in der Roten Stadt. Rote Stadt, weil Toulouse, die Gebäude sind fast ausschließlich mit roten Backziegeln gebaut, weil das in früheren Zeiten so die günstigste Art war, Häuser zu bauen.
1: Das zweite Mal in Toulouse, wann warst du das erste Mal hier gewesen, Robert?
0: Das ist schon einige Jahre her, vor Corona. Und ich muss sagen, Toulouse hat sich toll entwickelt. Es ist eine sehr, sehr lebendige Stadt. Sehr viele Studenten und ist ja auch eine der größten Städte hier im Südwesten Frankreichs. Also schon sehr faszinierend, wie pulsierend die Stadt ist.
1: Ich glaube, viele haben es nicht auf den Blick, weil klar, Paris, Lyon, Marseille, die ganze Côte d'Azur und die Städte an der Westküste, Nantes und Toulouse, weiß man, es ist Airbus, aber dass es eben hier auch so eine Stadt gibt, so eine lebendige Stadt, überrascht sicher viele dich auch in deiner ersten Reise.
0: Als ich das erste Mal hier hinkam, war ich auch sehr überrascht, wie lebendig das ist. Es ist in der Tat, liegt nicht auf den üblichen Wegen der Touristen, die nach Südfrankreich fahren oder die dann vor allen Dingen nach Arcachon, da zur Riesendüne fahren oder ans Mittelmeer oder noch weiter nach Spanien. Die rasen immer vorbei und Toulouse liegt ja ein Stückchen ins Landesinnere. Also von daher ist das richtig. Toulouse ist unterschätzt.
1: Was macht für dich den Kern von Toulouse aus? Das Alte, durch das wir gerade laufen hier, oder eben das neue Toulouse?
0: Na, ich finde schon faszinierend das alte Toulouse. Ne? Also es gibt noch ein paar Fachwerkhäuser. Im großen Brand von 1463 ist die Stadt ja niedergebrannt. Und danach wurde auf diese Backziegelstein-Konstruktion gesetzt. Wenn man nach Toulouse kommt, sollte man auf jeden Fall in die BEM-Werkstiftung. Absolut faszinierende Gemälde von frühe Neuzeit bis hin zum Impressionismus. Also wirklich Schwerpunkt Impressionismus, Monet und Renoir und Pissarro und die ganzen großen Namen findet man in dieser tollen Villa. Und heute waren wir im Au Pied sous la Table, also die Füße unterm Tisch. Das ist eine feine Küche. Wir hatten als Vorspeise Forelle gebeizt, aber sehr, sehr schick angemacht und auch sehr schön präsentiert. Und als Hauptspeise gab es dann Lamm, ein bisschen mit libanesischer Beilage, auch eine erstaunliche Kombination. Oder es gab halt eben einen Fisch, das ist auf jeden Fall ein weißer Meeresfisch, auch ein sehr, sehr leckeres Gericht und man kann dieses Lokal wirklich nur empfehlen. Wir haben eine gute Weinkarte.
1: Du hast auch einen Wein rausgesucht, natürlich nicht direkt hier aus der Region, du hast einen Wein von der Rhone rausgesucht.
0: Das ist der einzige Wein von der Rhone, den sie auf der Karte hatten, aber der hat so eine leicht orange Farbe. Auf jeden Fall war das ein sehr, sehr angenehmer Wein, der sehr, sehr gut zum Essen gepasst hat.
1: Ja.

Le Petit Vin Blanc, der kleine Weißwein, war auch unser Begleiter bei einer historischen Tafel im Herzen von Toulouse. Man könnte diese Tafel fast schon biblisch ausdrücken, nämlich die Speisung der 5000. Das große Fressen lassen wir hier in der Radioreise natürlich nicht aus. Frankreich ohne Tischkultur ist unvorstellbar. Das gilt auch für Toulouse. Das Festival Toulouse à Table bringt das Beste der regionalen Tischkultur auf die Tafel, immer von Mai bis Dezember. Höhepunkt ist ein großes Bankett, um das berühmte Cassolet de Toulouse zu probieren. Das ist nämlich ein Eintopf, der aus der Region des südwestlichen Languedoc und auch des Toulousain stammt. Der Name stammt von einem Tontopf, in das Cassolet ursprünglich zubereitet wurde. Das Cassolet aus Toulouse unterscheidet sich von anderen Varianten, weil eben die berühmte Toulouser Wurst mitgeschmort wird. Der Ursprung des Rezepts soll im Hundertjährigen Krieg liegen und das war im Zeitraum Mitte des 14. bis Mitte des 15. Jahrhunderts in Frankreich gewesen. Also, wir mischen uns mal unter die tausenden Gäste, die im Herzen des Jardin des Grands Rangs dinierten oder jedenfalls im Fastfood-Modus dinierten und das gedanklich mit Marianne Esch von Toulouse Tourisme und musikalisch eingeleitet von Gad Elmaleh.

0: Wir haben jedes Jahr Anfang September ein Food-Festival. Es heißt Toulouse à Table. Es gibt dann das Cassoulet-Bankett. Es gibt mehr als 1000 Leute, die während dieser Nacht Cassoulet essen. Und dieses Jahr ist das Cassoulet von La Confrérie du Cassoulet gekocht, also die Bruderschaft der Cassoulet. Wir haben seit ein paar Jahren wie Castelnaudary oder Carcassonne unsere eigene Bruderschaft. Und sie werden also für euch das Cassoulet heute Nacht kochen. Und es ist wirklich etwas ganz Spezielles, weil Cassoulet natürlich das Hauptgericht der Stadt und der Region eigentlich ist.
1: Ein deftiger Eintopf mit Würsten, wenn man es im Original isst, gibt es auch inzwischen natürlich vegetarisch, aber es ist eine sehr deftige Sache.
0: Ja, es ist mit weißen Bohnen gekocht. Drin gibt es auch verschiedene Fleisch, die Saucisse de Toulouse, also die Wurst, die man in Toulouse hat. Es ist eine spezielle Wurst und alles ist lange gekocht und das genießt man also. Es ist normalerweise eher so ein Wintergericht, also typisch von den Sonntag. Mittagessen mit der Familie.
1: Dazu die Bruderschaft. Ich kenne sie von der Kastanie in der Ardèche zum Beispiel, der Confrérie de Châtelain. Kommen die ja auch verkleidet in diesen Kluften?
0: Ja, sie haben so eine spezielle Kleidung, die sie tragen, mit einem etwas auf dem Kopf und eine sehr lange, sozusagen wie ein Kleid. Und der Präsident der Bruderschaft heißt Moustache und er hat eigentlich eine sehr große Bart und er ist der berühmteste und er hat mit anderer Chef entschlossen, die Bruderschaft zu gründen, um die Cassoulet von Toulouse zu werben und zu schützen auch. Es ist schon eine Ecke, wo man ziemlich viel Fleisch isst, aber es gibt auch vegetarische Optionen, aber es ist wirklich eine Mischung zwischen Land, Meer und Berg sozusagen.
2: Zwischen Land, Meer und Bergen liegt Toulouse, auch als Ausgangspunkt ans Meer oder auch in die Pyrenäen. Frankreich ist ja das Land, in dem Essen eine Kultur hat und dementsprechend auch mit Genuss zelebriert wird. In Toulouse gibt es gewisse Speisen, die nur hier serviert werden. An vorderster Stelle die bereits bekannte Bratwurst Saucisse de Toulouse, die nur in Toulouse hergestellt wird. Die Wurst ist zu einer Art Wahrzeichen der Stadt geworden und wird bekanntermaßen in diesem Eintopf Cassoulet hineingeschnitten. Dort köchelt sie dann mit weißen Bohnen und verschiedenen Fleischsorten, also die Bohnen, die liegen dann doch im Magen, habe ich auch gespürt. Dieses deftige Essen ist eine gute Grundlage, um im nächsten Schritt einer Toulouse-Reise die Umgebung auch vielleicht zu erkunden. Der Frankreich-Liebhaber Robert hat da eine gute Empfehlung. Und wir untermalen das musikalisch mit einem Lied von Manu Solo über den Canal du Midi. Dieser Kanal verbindet ja Toulouse mit dem Mittelmeer. Er hieß früher auch Canal Royal en Languedoc. Der Kanal ist rund 240 Kilometer lang und ist sehr beliebt bei Fahrten auch auf einem Hausboot zum Beispiel. Denn dann geht es vorbei an üppigen Weinbergen im Herzen der Weinregion Languedoc. Diese Hausboottour führt quasi vom geschäftigen Toulouse bis hin zu den Sandstränden des Mittelmeeres vorbei an auch mittelalterlichen Dörfern und Festungen. Und hier wird er musikalisch besungen, der Canal du Midi.

0: Bei der ersten Reise war ich nicht nur in Toulouse, sondern war ich auch in Albi. Albi ist auch eine sehr, sehr faszinierende Stadt. Albi ist zum Beispiel sehr bekannt durch die Kathedrale, auch ganz aus Backstein gebaut. Das war damals die Machtdemonstration des Erzbischofs, nachdem die katholische Kirche die Katharer-Aufstände niedergeschlagen hat. Das war also die Machtdemonstration der katholischen Kirche, wirklich dieses Monument da zu bauen. Und wirklich, es ist absolut beeindruckend, wenn man davor steht. Albi hat übrigens auch, wenn man diesen kleinen Exkurs noch macht, eine wunderbare Toulouse-Lautrec-Ausstellung. Weil Paris wollte damals die Ausstellung nicht haben und dann hat die Stadt Albi gesagt, okay, dann nehmen wir sie.
1: Ja, schön. Toulouse-Lautrec, nur der Name ist verwandt. Toulouse-Lautrec hat in Paris mehr geschaffen als hier in Toulouse. Ja.
0: Genau, das kommt aus der Region und ist dann nach Paris gegangen. Und hat da natürlich im Pariser Nachtleben sehr, sehr viele Dinge für die damalige Zeit sehr neu gezeichnet und gemalt. Und die größte Ausstellung ist tatsächlich in Albi.
1: Robert, hast du eine gewisse Frankreich-Affinität? Du sprichst ja auch einigermaßen gut Französisch. Bist du oft in Frankreich?
0: Ich bin häufiger in Frankreich, ja. Aber es gibt immer noch Regionen, wo ich, wenn ich mit dem Auto dann durch Frankreich fahre, um zum Beispiel nach Toulouse zu kommen, wo ich denke, oh, da warst du noch nicht, das müsstest du dir eigentlich nochmal angucken.
1: Würdest du Toulouse demjenigen empfehlen, der vielleicht nicht an die Atlantikküste will, nicht an die Mittelmeerküste, aber doch noch ein wenig das südliche Frankreich erleben will?
0: Auf jeden Fall. Toulouse ist ja in der Nähe der Pyrenäen. Man kann hier ganz tolle Sachen machen. Wer zum Beispiel fasziniert ist vom Radfahren, es gibt immer die Möglichkeit, nach der Tour de France werden einige der Tourstrecken werden dann gesperrt für das sogenannte normale Publikum. Da kann man diesen Kurs abfahren. Das ist zum Beispiel von Toulouse aus sehr gut zu erreichen. Ich würde Toulouse immer empfehlen. Also auch wegen natürlich der Luftfahrtgeschichte.
1: Und daher nicht ausgeschlossen, dass du auch zum dritten Mal nach Toulouse fährst.
0: Vielleicht auch ein viertes Mal.

0: Bruno Brel mit dem Adieu Toulouse. Wir verabschieden uns nun von dieser schönen Stadt und bieten von Toulouse aus etliche Möglichkeiten der Urlaubsverlängerung. Das unbekannte Departement Lot wäre zum Beispiel ein Tipp, mit uns in der Radioreise ganz einfach zu erkunden. Wir haben etliche Sendungen von der nicht so weit entfernten Côte d'Azur. Und wer mit uns weiter westlich unterwegs ist, erlebt die Region zwischen Bordeaux und Biarritz an der Atlantikküste. Weiter nordöstlich bieten wir Radioreisen aus der Region rund um Lyon oder auch aus der Bourgogne an. Zwei Sendungen führen in die Ardèche und für den Nordwesten Frankreich gibt es bei uns Sendungen aus der Bretagne und auch aus der Normandie. www.radioreise.de mit den Bildern und Podcasts in unseren schönen Blogs. Also unser großer Frankreich-Katalog für Genießer zu finden unter www.radioreise.de und überall da, wo man in der Grand Nation gute Podcasts finden kann. Ich grüße zum Abschied unser Radioreise-Universum. Ciao, Ayuwamba, adios, de Sudania, Morchaba und Shalom und in Toulouse natürlich au revoir und die Stranglers fügen hinzu Goodbye Toulouse.
1: C'est Audrey Boissegoud, alias Bambi, pour la Radio Voyage avec Alexandre, et je vous souhaite le meilleur.
2: Maintenant, c'est le moment, je veux dire au revoir, Toulouse, à la prochaine fois, venez ici.
3: C'était la Radio Voyage avec Alexandre, je suis Marine de Toulouse, et je vous dis au revoir et à bientôt dans la Ville Rose.
4: Ich bin Tilman Krause, und mein Motto, nicht zuletzt angeregt durch diese schöne Erfahrung Toulouse, ist La France toujours.
0: La France toujours, l'amour. Bleiben Sie schön reisefreudig, meine Damen und Herren, denn es gibt noch mindestens 1000 Orte in dieser Welt zu entdecken. In diesem Sinn, wie immer, bis bald.

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5: Samstag. Endlich findet wieder der Trödelmarkt auf dem Festplatz am Weidig statt. Natürlich geht es 9 Uhr los. Kostenloser Badespaß für Kinder bis 16 Jahren gibt es bereits wie letztes Jahr während der Sommerferien im Saalfelder Freibad. Der Pößnecker Lutschkenpark verwandelt sich von 11 bis 18 Uhr in ein Land vor unserer Zeit. Eine lehrreiche Ausstellung für die ganze Familie. Zu einem Konzert, eingebettet in ein Sommerfest, sind Interessierte ab 16 Uhr in die Allendorfer Kirche eingeladen. Übrigens Anlass ist das Posaunenchor-Jubiläum. Oder Sie entscheiden

sich für eine Sonderfahrt der Saaletal-Kabinenschifffahrt. Angeboten werden ab 19 Uhr ein Lichterfest, eine Schifffahrtsparade mit Höhenfeuerwerk sowie 5 Stunden Live-Musik, Tanz und Buffet. Ob es für diese Veranstaltung noch Karten gibt, erfahren Sie am besten unter der Telefonnummer 0152 042 74 219. Wer mehr über Fledermäuse erfahren möchte, kann 19.30 Uhr zu den Saalfelder Feengrotten an den Brunnentempel kommen. Ausgestattet mit Detektoren kann man dann im Schein der Abenddämmerung Töne der Fledermäuse hörbar machen und sie beobachten. Sonntag, ein idealer Tag, mit der Thüringer Bergbahn das Schwarzertal zu entdecken, denn ab dem 13. Juli wird die Steilstrecke zur Großbaustelle. Oder wie wäre es mit einem Familienausflug? Anlaufpunkte könnten zum Beispiel das Kunsthaus Apolda Avantgarde sein. Von 10 bis 17 Uhr präsentiert man Ihnen dort rund 80 Poster von Kate Herring, einem der prägendsten Künstler der New Yorker Kunstszene der 1980er Jahre. Auch Schloss Burg lockt wieder mit dem traditionellen Märchensonntagsprogramm. Ab 11 Uhr führt das erfreuliche Theater Erfurt das Stück Hänschens Glück auf. Und Wasserkunst gibt es in der Mittelmühle in Tanna um 14 Uhr. Zu erleben sind dort Henry Schneider, Stelzenfestspiele und die Kursächsische Philharmonie. Ein wunderschönes Wochenende wünscht Ihnen wie immer Karin Berger, Radio SRB.

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1: Heute in der Stadtbibliothek in Rudolstadt der Science-Fiction-Autor Nils Westerboer mit seinem aktuellen Roman Leinhem. Es war ein sehr interessanter Abend, eine ganz andere Welt. Es war sehr interessant und spannend. Ich hatte danach die Gelegenheit, mit ihm zu sprechen. Im Rahmen der Thüringer Literaturtage heute in der Stadtbibliothek in Rudolstadt Nils Westerboer mit seinem aktuellen Science-Fiction-Roman Leinhem. Hallo!
2: Hi.
1: Sie sind ja, also ich habe mal recherchiert, Sie kommen ja aus dem Schwäbeländele, Sie sind Schwäbele, gell?
2: Ja.
1: Da können aber auch Schwäbele schwätzen.
2: Schwäbelisch weiß ich nicht, ob es das so wirklich gibt. Beide. Ich bin Schwabe, ja, ich bin ein Neugeschmeckter. Natürlich.
1: Zu kurz zu Ihrer Person, vielleicht, dass Sie mal was dazu sagen, wo Sie so herkommen, was Sie gemacht haben, was Sie so treiben und wie Sie überhaupt zu Science Fiction gekommen sind.
2: Ja, also ich bin eigentlich Lehrer. Ich arbeite an der Kaleidoskop-Gemeinschaftsschule in Jena, im Süden von Jena. Das ist ein reformpädagogisches Konzept. Kann mal passieren, dass ich Klasse 2 habe, vertretungsweise Klasse 3 oder halt auch bis zur 13 hoch. Und da unterrichte ich Deutsch und Religion und Medien noch, den Wahlpflichtbereich.
1: So eine große Spannweite eigentlich, die Sie da haben, ne? Also von den Altersgruppen auch. Und in Ihrem Roman geht es ja um Menschen, die ihre Heimat verloren haben und sich in einer anderen Welt zurechtfinden müssen.
2: Ja.
1: Und ja. Und welche aktuellen Entwicklungen haben Sie zu diesem Thema inspiriert? Diese aktuellen Entwicklungen sind ja ähnlich. Dass naja,
2: es gibt viel Bewegung auf der Welt. Es gibt Lebensräume, die gerade schon dabei sind, zersetzt zu werden durch den Klimawandel. Und das wird auch noch zunehmen. Und Menschen werden ihre Heimat verlieren. Und ich glaube, das ist auch ein ganz großes Thema, glaube ich, in jedem von uns ist. Die Frage, was bedeutet eigentlich Zuhause und wo ist mein Zuhause? Und wie werde ich sein, wenn ich vielleicht mal woanders hin müsste und einen anderen Ort zu meinem Zuhause erklären muss, der vielleicht wirklich sehr, sehr fremd erstmal für mich ist.
1: Das ist gar nicht so weit hergeholt eigentlich. Nee, das kommt eigentlich ja in der Zukunft auch vielleicht sehr oft vor, ne?
2: Ja.
1: Wird ja sein. Und Ihre Romane gelten ja auch als wissenschaftlich fundiert. Wo nehmen Sie Ihre Recherchen für die wissenschaftlichen Projekte her? Wie recherchieren Sie das? Weil das ja wissenschaftlich fundiert ist, was Sie sagen.
2: Ja, es gibt inzwischen ja auch sehr viele Sachbücher, auf die man zugreifen kann, über Zukunftstechnologien zum Beispiel. Es gibt auch schon die ersten, man kann jetzt noch nicht sagen Lehrbücher, aber es gibt im Springer Verlag zum Beispiel, die ja eigentlich so medizinische Lehrbücher, psychologische Lehrbücher rausgeben, auch ein englisches Buch zum Thema Terraforming, wo das also völlig ironiefrei auseinandergesetzt wird, was es bedeuten würde und was es dazu braucht, eine andere Welt zu besiedeln.
1: Ja.
2: Also das ist zwar noch gerade sehr weit weg, aber es gibt genug Material zu recherchieren, wo man sich ein bisschen auch dran hochziehen kann, an den Ideen.
1: Und wie schalten Sie Ihr Gehirn dann um von Science Fiction auf andere? Wie beschäftigen Sie sich, um dann auch mal wieder runterzufahren in die reale Welt?
2: Ja, es ist schon ein bisschen auch eine Flucht manchmal, dass du halt, wenn du jetzt so profane Sachen machst, wie Autofahren oder Rasen mähen oder so, dass du dann halt im Kopf noch einen anderen Film ablaufen lassen kannst und Gedankenspiele durchspielen kannst. Das gehört, glaube ich, wenn man sowas macht, im Prinzip eigentlich zum Alltag dazu. Und dann ist es immer gut, wenn irgendwas zu schreiben nicht weit ist, dass du dir noch die Idee dann aufschreiben kannst, wenn du im besten Fall eine hattest.
1: Aber dieses Thema, das Sie beschreiben, das beschäftigt Sie schon sehr.
2: Also ja, deswegen. Ja, klar.
1: Ja, Sie haben ja drei Romane geschrieben. 2014 sind Sie ja bekannt geworden mit Ihrem ersten Roman Kernschatten. Dann haben Sie ja noch Artus 2643 geschrieben, der sogar verfilmt werden soll jetzt. Und Ihr letzter Roman, Leinhem, der 2025 erschienen ist, sind Sie für drei Preise vorgesehen. Freuen Sie sich darüber?
2: Ja, da habe ich mich natürlich wahnsinnig gefreut. Ich habe das Buch sehr zurückgezogen geschrieben. Eigentlich nur zwei Personen gezeigt bis dahin und auch erst, als es eigentlich fast fertig war. Und weißt einfach immer nicht, was passiert. Du kannst bis zuletzt auch davon ausgehen, das ist vielleicht der letzte Schrott und du weißt es einfach nur noch nicht.
1: So. Wie lange haben Sie dran geschrieben an diesem Buch?
2: So insgesamt ein halbes Jahr Recherche und so anderthalb Jahre dann schreiben.
1: Aber es ist ja auch gar nicht so einfach, das zu schreiben. Ich meine, es ist ja Science Fiction, was Sie schreiben und Sie müssen ja dann doch immer wieder einen Punkt finden, damit dann der Leser auch mitkommt, was gemeint ist. Und ich finde, das haben Sie eigentlich recht gut gelöst. Ich bin zwar kein Science Fiction-Romanleser, aber ich konnte Ihnen ganz gut folgen.
2: Ja, das freut mich. Das wird dem zweiten Buch, dem Artus, mir manchmal ein bisschen vorgeworfen, dass zu wenig erklärt wird. Ich habe dann versucht, bei Leinhem mich da schon ein bisschen zu bessern und ein paar Sachen etwas langsamer zu erzählen, dass man didaktisch fair behandelt ist als Leser.
1: Und Der Roman Arthur soll ja sogar verfilmt werden. Ist das schon in Planung?
2: Ja, also die Dreharbeiten sind fertig sogar schon. Und das befindet sich jetzt gerade im Schnitt und in der sogenannten Post-Production. Also die bauen da jetzt die Raumschiffe und den Weltraum und die ganzen Spezialeffekte ein und schneiden gleichzeitig den Film dann eben auch zusammen.
1: Und worum geht es bei Arthur nochmal ganz kurz jetzt nochmal zu erklären?
2: Da lebt die Menschheit im Sonnensystem verteilt in kleinen Kolonien, unter anderem auch auf dem Neptunmond Athos, der ist allerdings fiktiv, aber es könnte ihn geben, im Orbit des Neptun. Und da geht es um künstliche Intelligenz und dass die Menschen von künstlicher Intelligenz überwacht, aber auch geschützt werden. Und für die Menschen wird durch KI gesorgt. Und wenn dann irgendwo dann doch was passiert, ein Unfall zum Beispiel, und die KIs aber so programmiert sind, dass eigentlich nie was Böses passieren kann, dann muss danach geforscht werden, aus welchem Grund so ein Unfall passiert ist. Und das ist die Geschichte der Hauptfigur. Da stirbt ein Mönch auf diesem kleinen Mond Athos. Da gibt es eine Mönchskolonie, quasi ein kleines Kloster. Da kommt unter mysteriösen Umständen ein Mönch um. Und da soll nachgeforscht werden, was da
1: passiert
2: mit dem Todesfall auf sich hat. Ja.
1: Ist auch interessant, hört sich auch interessant an.
2: Genau.
1: Aber das im Film so darzustellen, kann man das im Film dann so gut darstellen, wie Sie das beschrieben haben im Buch? Ich meine, Buch und Film ist ja immer ein großer Unterschied, wo dann auch viel geschnitten werden muss, ne?
2: Ja, das ist eine Interpretation natürlich. Die oberste KI in dem Buch ist eigentlich sehr zurückhaltend beschrieben. Die hat mehr oder weniger eigentlich nur so ein elektrisches Auge in so einem kleinen Raum, wo man sich mit ihr unterhalten kann. Und im Film wurde das anders gelöst. Da ist das ein ganz großes, es ist eine ganz große Maschine, die sogar zwei Beine hat und ein riesig großes Auge. Die Sets, die kann man sich in Babelsberg schon anschauen. Die sind jetzt auf der Filmtour schon ausgestellt. Deswegen ist es kein Geheimnis, dass die so aussieht. Und da hat der Film einfach eine andere Visualisierung finden müssen, anstatt so eine vergleichsweise langweilige, kleine, fast nicht beschriebene Anordnung.
1: Wann wird der Film zu sehen sein? Wissen Sie das
2: also
1: schon?
2: Der offizielle Termin bis jetzt ist Februar 27. Mhm. Und ja, man kann gespannt sein. Ich hoffe, die schaffen es, bis dahin alle Raumschiffe eingebaut.
1: Ich war nicht so schwer,
2: also der offizielle Termin Februar 27.
1: Ist ja gar nicht mehr so lange hin.
2: Nicht mehr ewig.
1: Und haben Sie schon einen anderen Roman wieder in Bearbeitung oder haben Sie schon wieder einen anderen Roman im Kopf? Ja, wahrscheinlich. Ne?
2: Ja, der ist so dreiviertels fertig. Mhm. Das ging recht schnell, weil er heute spielt. Und das war wie so ein Brandbeschleuniger, weil wenn du dir nicht überlegen musst, wie so ein fremder Planet aussieht und was es dort für Lebewesen und Pflanzen gibt, sondern wenn du einfach sagen kannst, ja, die steigen in ein Auto und fahren dann halt da und dahin, das macht das Ganze halt extrem einfacher zu schreiben. Deswegen bin ich gut durchgekommen. Aber ich bin jetzt an dem Punkt, wo ich merke, da fehlt noch was. Und das ist mir von Testlesern und vom Lektorat auch schon rückgemeldet worden. Und jetzt ist so die Phase, das machen viele Autoren, Autorinnen, dass du irgendwann mal das Ganze auf die Seite legst und sagst, das liegt jetzt einfach mal
1: eine Pause machen
2: sechs
1: dazwischen.
2: Wochen, acht Wochen irgendwo, dass du Abstand auch selber kriegst, aus dem Tunnelblick rauskommst.
1: Ja.
2: Und genau, ich werde das jetzt die nächsten Wochen mal mit mir rumtragen. Ich habe einen Ausdruck gemacht und dann...
1: Wann wird der erscheinen?
2: Und das ist jetzt tatsächlich
1: Sie noch nicht
2: noch
1: sagen. Ist aber auch so ein dicker wie Bücher, die Sie geschrieben
2: ja,
1: haben.
2: Ja, also meine Kinder lesen dickere Bücher.
1: Dickere?
2: Die haben schon gelästert, dass Leinem nicht mal 500 Seiten hätte. Papa, du schaffst ja nicht mal 500 Seiten. So, ich war
1: eigentlich
2: stolz, dass ich fast nah dran war. So. Nee, also wenn du dir so Fantasy-Bücher anschaust oder Harry Potter,
1: die sind dick,
2: die gehen
1: klar.
2: Ja über die 1000 Seiten.
1: Ja, ja.
2: Also,
1: Ihre Kinder lesen auch Science-Fiction sicherlich beim
2: Science-Fiction, Fantasy eher
1: Fantasy.
2: Und halt Harry Potter eben auch und so. Und ja, wie gesagt, der fünfte hat ja 1100 und mehr Seiten.
1: Wahnsinn.
2: Das sind meine Bücher, kleine Heftchen dagegen. Gell. Bei dem anderen weiß ich noch nicht, wo ich lande, aber wahrscheinlich auch so um den Dreh wie die bisherigen auch.
1: Das muss man erstmal schaffen, 500 Seiten zu schreiben. Ich meine, das ist ja viel. Ne? Also ihre Kinder sind ja böse, muss ich sagen. Wenn ich sagen
2: ja, die sind frech, ja.
1: Freche Kinder. Also in der Erziehung mal ein bisschen was machen.
2: Ja.
1: Schön. Dann danke ich Ihnen ganz herzlich und ich hoffe, wir sehen uns beim nächsten Science-Fiction-Roman wieder. Würde mich freuen.
2: Ja, mich auch. Dankeschön.
1: Dankeschön. Lilo Franke, Radio SRB.

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1: Heute gibt es zwei kurze Filmklassiker, die ich euch absolut ohne Einschränkung empfehlen kann. Beginnen möchte ich mit L.A. Confidential, top besetzt mit Russell Crowe und Kevin Spacey sowie auch Danny DeVito. Kim Basinger gewann dafür sogar den Oscar als beste Nebendarstellerin. Der Krimi-Action-Klassiker ist aus dem Jahr 1997, wo er produziert wurde. Ab 16 Jahren kann man L.A. Confidential anschauen. Ja, was soll ich sagen? Von Curtis Hanson großartig inszeniert. Einige werden jetzt sagen, genau, den kenne ich doch. Den könnte ich mir gern mal wieder anschauen. Mit seiner geheimnisvollen, prickelnden bis überbordenden Atmosphäre ist das gekonntes Kino auch für zu Hause. Dafür gibt es gern 9,5 von 10 Punkten. Man könnte ihnen auch die volle Punktzahl geben, aber so ein Müh hat noch gefehlt. Ein Klassiker, der immer wieder überzeugt. Jetzt zu den großartigen Darstellern Daniel Day-Lewis und Juliette Binoche an seiner Seite. Die unerträgliche Leichtigkeit des Seins aus dem Jahr 1988 ist ebenso ein grandioser Klassiker, würde sagen, geht in Richtung Liebesromanze mit etwas Dramatik, die dennoch insgesamt sich sehen lassen kann. Auf die Altersfreigabe ist allerdings zu achten, ab 16 Jahren teilweise ziemlich freizügig, dennoch gekonnt und exzellent dargestellt. Dafür gibt's jetzt gern 8,5 von 10 Punkten. Das waren heute meine zwei Klassiker. Gerne bis bald mal wieder. Ich, Radiomacher Kevin Pache, wünsche eine wunderschöne Sommerzeit und ich hoffe, dass Filmklassiker-Special hat euch gefallen. Danke und auf Wiederhören. Ciao, tschüss.

0: Guten Abend, ich bin der Fabi aus Bad Blankenburg. Wir haben es jetzt 20 Uhr. Nee, natürlich, Schatz, wir haben es jetzt 19 Uhr.
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1: Ja, ich habe jetzt wieder die private Nummer einer Bad Blankenburgerin gewählt, nämlich von Sibylle Janka. Hallo, Sibylle.
2: Einen wunderschönen guten Morgen.
1: Ja, warum möchte ich heute wieder mit dir telefonieren? Natürlich, damit wir die Hörer auf Veranstaltungen in und um Bad Blankenburg informieren für den Monat Juli. Was hast du denn daraus gefunden?
2: Ja, natürlich ist der Juli, liebe Karin, der Ferienmonat und da sind ja viele Open-Air-Veranstaltungen ringsherum, überall in ganz Thüringen und natürlich auch im ganzen Landkreis. Und wir haben diesmal einige Open-Air-Veranstaltungen auf dem Gelände des Allianz-Hauses. Viele kennen das Allianz-Haus ja durch das ganz tolle Café dort oben. Und da ist zum einen ein Open-Air-Gottesdienst auf dem Gelände der Villa Frieden am 14.07. Und am 22.07. gibt es ein Konzert mit dem Songwriter Thomas Steinlein im Café und Bistro. Also es lohnt sich, dort mal hochzugehen. Es ist auch ein fantastischer Kinderspielplatz da oben, eine riesengroße Arche. Und man kann ja dann vom Allianz-Haus aus auch viele Wanderwege weiter von Bad Blankenburg erklimmen. Also wir laden alle ganz herzlich ein auf das Gelände des Allianz-Hauses.
1: Wanderwege ist mein nächstes Stichwort. Schwarzatal ist ja so berühmt dafür, dass man bei heißen Tagen da sich nicht quälen muss, sondern durch diese schattigen Wälder, die es vielleicht noch gibt irgendwo. Hast du da einen Geheimtipp?
2: Schwarzatal ist immer eine Wanderung wert. Zum einen, weil man ja natürlich, wenn man Kinder mit im Gepäck hat, egal nun, ob als Eltern oder Großeltern, die Schwarza mit Wasser treten und Steinchen werfen, immer wieder spektakulär ist für Kinder, egal in welchem Alter. Man kann seine Wanderung beginnen am neu eröffneten Wardabrunnen, kann vielleicht noch einen kleinen Snack am Grüßobastgrill nehmen, gibt es ja immer leckere Thüringer Spezialitäten und dann geht's los. Parken kann man auf den großen Parkplatz direkt am Grüßobastwehr. Man kann zum einen über den Katzenstein gehen. Karin, der Katzenstein ist bekannt. Dort wurde die letzte Wildkatze von Bad Blankenburg erschlagen. Deshalb hat man dort einen Stein für sie gewidmet. Dann kann man dort weitergehen. Man kann einen Serpentinweg gehen. Das ist für die etwas gehobenere Wanderklasse. Da kommt man oben zum Hainberg. Vom Hainberg kann man weiter nach Runderwörbach, also eine Tagestour. Aber man kann auch wieder runter auf den Weg und kann über den Eberstein hoch zur Hünenkuppe Elisabethfelsen über Dittersdorf. Man kann auch wieder runtergehen, einen Serpentinweg, und kommt dann Schwarzburg-Sitzendorf, jetzt gerade attraktiv, weil ja das Schwarzatal für den Autoverkehr gesperrt ist. Also man kann kleine Wanderungen im Schwarzatal machen, aber natürlich auch richtig große. Der Fantasie sind keine Grenzen gesetzt und es ist auch alles ganz fantastisch ausgeschildert.
1: Ja, wer nicht zu Fuß sein möchte, sondern sich lieber auf zwei Räder schwingen möchte, der kann das ja auch tun. Bei euch gibt es ja auch gute Radwege, oder?
2: Ja, Bad Blankenburg ist ringsrum verradet. Wir haben jetzt erst wieder hinten am ehemaligen Waldmannsheil oder manche kennen es auch noch als Albert-Hähnel-Erholungsheim, ist diese Fahrradbrücke und Fußgängerbrücke neu eröffnet worden, war auch in der Presse überall angezeigt. Also man kann dort bis Schwarzburg-Sitzendorf mit dem Fahrrad fahren. Wunderschön. Kann zwischendurch mal anhalten, wie gesagt, mal die Beine in die Schwarze halten. Vielleicht findet man auch den einen oder anderen Goldklumpen dabei. Und kann einfach vielleicht auch mal die Stille genießen. Und im Sommer ist das immer so ein ganz besonderes Gefühl dort hinten. Und es ist eben wirklich erträglich bei diesen hochsommerlichen Temperaturen.
1: Ja, und wer nicht draußen, sondern lieber

0: drinnen unterwegs sein möchte, da habt ihr auch einiges zu bieten, nämlich zum Beispiel das Fröbel-Museum oder das Ehrenbürgerkabinett oder das Burgmuseum im Palast der Burg Greifenstein oder vielleicht mit anschließender Verkostung im Brauereimuseum der Watzdorfer Brauerei.
1: Ja, natürlich, unsere Brauerei bietet ganz tolle Führung an. Und ich habe erst letztens wieder gehört, dass ganz, ganz viele Besucher eben nach Watzdorf kommen, weil sie sagen, es ist einfach fantastisch dort oben und natürlich lockt auch immer die Verkostung, ohne Frage. Es gibt ja jetzt diese neuen Sommersorten, also das ist ja nicht mehr das Bier, so wie man 1411 angefangen hat zu brauen. Das ist ja jetzt alles auch viel alkoholfrei, viel erfrischend, gerade im Sommer. Also laden wir ganz herzlich ein nach Watzdorf in die Traditionsbrauerei. Aber man kann natürlich auch auf die Burg Greifenstein. Die ist immer einen Besuch wert. Dort haben wir ja auch unsere fantastische Falknerei. Die machen jetzt auch in den Thüringer Sommerferien um 11 eine extra Flugvorführung und dann die übliche um 14 Uhr. Und dort kann man weiterlaufen über den Kessel. Berg oder man kann eben, wie du gesagt hast, ins Fröbel-Museum. Und dort gibt es ab 27.06. eine fantastische Ausstellung. Die vergessenen Kinder. Ein Jahr läuft diese Ausstellung. Sie ist von Tina Bauer-Petzellen. Und ich habe letztens mal mit der Museumschefin gesprochen. Also sie freut sich immer über Besucher. Unser Fröbel-Museum ist ja so ein bisschen versteckt, liebe Zuhörer. Sie müssen auf den Marktplatz und da geht es die kleine, ich sag mal, Hutzelgasse hoch am Gemeindehaus vorbei. Und dann sind ganz, ganz viele Treppen und da ist das Fröbel-Museum, das Haus über den Keller. Die erste Spiel- und Beschäftigungsanstalt von unserem großen Friedrich Fröbel. Und da lohnt es sich hinzugehen. Also Karin, auch wieder eine Tagestour.
0: Ja, und zum Abschluss könnte man in eure schöne Kirche gehen.
1: Ja, unsere Kirche ist wunderschön und auch bei diesen sommerlichen Temperaturen schön kühl. Natürlich gibt es immer sonntags den Gottesdienst ab 10 Uhr. Ich glaube, wenn man beim Pfarrer klingelt und mal fragt, können wir uns mal die Kirche anschauen, das ist überhaupt kein Problem. Es lohnt sich überhaupt mal. Und wer Lust hat, vielleicht mal eine Stadtführung zu machen, der sollte sich einfach bei mir melden und da finden wir alle Möglichkeiten. Können wir auch mal in unseren wunderschönen Fröbelsaal gehen. Dort, wo Friedrich Fröbel den ersten deutschen Kindergarten gegründet hat, gehen wir über den schönen Glasboden im Rathaus und dann hoch in den Fröbelsaal. Und dort sehen wir mal, wo dieser traditionelle Akt angefangen hat. Also der Fantasie sind keine Grenzen gesetzt, Karin. Wer mal wieder nach Bad Blankenburg kommen möchte, soll einfach kommen. Ich glaube, er findet hier immer irgendwas zum Anschauen. Und wie du schon gesagt hast, unsere Brunnen, jetzt auch der König-Günther-Brunnen in der Stadt an der Volksbank, auch da kann man mal schauen und das ist im Sommer wunderschön.
0: Ja, mit diesen Worten nehme ich einfach mal deine Einladung an die Hörer und mich an und wir treffen uns das nächste Mal für die Veranstaltung in Bad Blankenburg und du suchst einen Ort aus, zu dem ich dann komme und dann schwätzen wir über die Veranstaltung des nächsten Monats.
1: Na Karin, das klingt ja fantastisch. Also ich freue mich ganz doll drauf und wünsche natürlich für die Juli-Sendung allen Kindern da draußen, allen Jugendlichen einen fantastischen Ferienstart. Die Zeugnisse erstmal in die Schublade. Jetzt kann man erstmal alles genießen und egal wo man hinfährt, ich sage immer wieder, in der Heimat ist es wunderschön und es gibt immer wieder Neues zu entdecken. Also vergesst sie nicht, eure Heimat, und geht mal wieder raus, auch in den Ferien.
0: Dankeschön, Sibylle. Ich wünsche dir auch eine schöne Zeit. Bis demnächst wieder.
1: Bis demnächst. Im Bad Blankenburg. Tschüss.

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2: Heute habe ich ein richtig gekröntes Haupt bei mir. Ich sage guten Morgen, Caroline, die neue Lavendelkönigin.
3: Guten Morgen an alle.
2: Man darf aber Caro zu dir sagen. Caroline ist eigentlich so der im Ausweisname.
3: Ja, bitte lieber Caro anstatt Caroline. Das hat so schlechte Kindheitserinnerungen.
2: Also Caro, dann erstmal herzlichen Glückwunsch, dass du die neue Lavendelkönigin in Bad Blankenburg bist.
3: Vielen Dank.
2: Wie kommt man zu der Ehre?
3: Ich wurde gefragt und konnte nicht Nein sagen. Beziehungsweise sämtliche Argumente, die ich gesagt habe, dass ich zu alt bin oder vielleicht auch nicht redegewandt genug, wurden ausrangiert und wurden gesagt, nein, du machst das.
2: Also da die Leute dich jetzt nicht sehen, du bist weder alt, noch bist du in irgendeiner Art und Weise einsilbig.
3: Na Gott sei Dank, Dankeschön.
2: Du bringst ja schon durch deine gesellschaftlichen Tätigkeiten eine gewisse Eignung mit.
3: Das ist richtig. Die meiste Zeit war ich allerdings im Hintergrund aktiv und jetzt stehe ich auf der großen Bühne. Das ist totales Neuland für mich, aber ich freue mich.
2: Aber du hast ja schon Kindergarten und Schule, du hast da schon Erfahrungen.
3: Ja, als Vorstandsvorsitzende des Fördervereins bin ich tätig. Dort habe ich auch Feste organisiert und wir sind immer auf der Suche nach Sponsoren. Also ich bin schon mit vielen Menschen im Kontakt. Nicht auf der großen Bühne, sondern eher im Hintergrund.
2: Du bist im Hauptberuf Alltagsbegleitung. Das heißt also, du hast auch dort mit Menschen zu tun.
3: Ja, ich bin eigentlich nicht so die Plaudertasche. Aber durch den neuen Beruf, durch die Alltagsbegleitung, habe ich gelernt, dass es sehr wichtig ist, mit Menschen zu kommunizieren. Dass es auch wichtig ist, zuzuhören. Und deswegen denke ich, ist das neue Amt als Lavendelkönigin eigentlich hervorragend geeignet. A, um das Reden zu üben, auch natürlich das Zuhören und selbstverständlich das Präsentieren.
2: Aber Präsentieren fetzt doch. Du stehst jetzt für die Lavendelstadt, für Bad Blankenburg, für die Frödelstadt. Du bist sowas wie ein Botschafter.
3: Das ist schon cool, so als Hoheit über Bad Blankenburg zu regieren. In Gänsefüßchen natürlich nur.
2: Aber man muss doch gewisse Sachen mitbringen. Oder geht man dann auf die Königin-Hochschule 8 Jahre? Oder wie kommt man jetzt in diesen Spin?
3: Das war eine Schnellbesolung. Die 8 Jahre konnten wir nicht, weil wir hatten ja nur 9 Monate Zeit. Von einer Regentin zur nächsten, sodass das einfach per Anruf alles geklärt worden ist.
2: Aber es macht, auch wenn es erstmal eine Hürde ist und eine Barriere ist, es macht schon Spaß, höre ich.
3: Genau, die Gründungszeremonie, die fand ich schon ganz spannend. Ich war total aufgeregt, habe auch ein kleines Sektchen mir genehmigt, damit ich etwas ruhiger werde. Und ich fand es auch ganz toll, dass mich meine BBCC-Kinder mit auf die Bühne geführt haben. Und ich muss auch sagen, die ersten 2 Worte, die ich gesprochen habe, waren furchtbar. Ich hatte auch zwischendurch gedacht, ich lasse das Mikro fallen, weil ich so aufgeregt war. Aber ich bin zum Schluss doch wirklich durch meine Rede durch, habe sie fast auswendig vortragen können. Und das hat mich wirklich stolz gemacht.
2: Aber wenn man dich sieht, und das können ja die Leute am Radio jetzt nicht, du bist voll im Futter, was deine körperliche Fitness angeht.
3: Ich versuche 2-mal die Woche zur Kickbox-Aerobic zu gehen und unsere Trainerin, die Alex, an dieser Stelle liebe Grüße, fordert uns sehr, sehr dolle und deswegen kann man eigentlich nur gut aussehen.
2: Aber das gibt ja auch, wie soll ich sagen, so eine Beständigkeit. Wenn du weißt, du kannst eben jetzt mal eine Stunde stehen, das musst du ja als Majestät manchmal, du bringst das eben.
3: Absolut. Und auch der Zusammenhalt in der Gruppe ist top. Also die Mädels sind klasse und deswegen macht es auch Spaß und deswegen bleibt man dabei.
2: Lavendel steht ja auch für Beständigkeit. Du bist ja nicht umsonst die Lavendelkönigin.
3: Das ist richtig. Neben der Ruhe, Beständigkeit und Kraft.
2: Land auf, Land ab sind oft Königinnen so gerade so 18 geworden. Du bist ein halbes Jahr, glaube ich, ein Dreivierteljahr drüber und du hast Kinder.
3: Genau, 2 Stück. Ein knappes Jahr bin ich drüber, über die 18. Also meine Kleine ist 8, meine Große ist 12. Und wo wir gerade beim Thema Kraft sind, also ich brauche zurzeit sehr, sehr viel Lavendel, weil die Pubertät ist voll im Gange und das schafft mich, aber es ist auch ein sehr, sehr schöner Ausgleich.
2: Wollte gerade sagen, das ist nicht einfach und dann merkt man schon als Majestät, das musst du mal auch zu Hause mit dem Zepter aufklopfen, oder?
3: Boah, das wäre super, wenn das funktionieren täte. Einmal so mit den Fingern geschnipst und mit einem
2: Zepter.
3: Zepter, genau, dankeschön. Aufgestampft und alles funktioniert, aber leider nicht ganz.
2: Ich finde es auch knuffig, dass du gesagt hast, dass du 2 Katzen hast. Viele lassen ja solche wirklich intimen, familiären Dinge außen vor. Du hast gesagt, du bist Katzenfan.
3: Das stimmt. Die gehören auch zum Leben dazu. Die gehören zu meinem Leben dazu. Das sind meine 2 Adoptivkinder. Eigentlich hat es das Bild abgerundet, weil wir sind 5 Frauen zu Hause und mein Mann. Und deswegen ist das alles perfekt, so wie es ist.
2: Caro Brandt ist die Caroline, die erste, die neue Lavendelkönigin in Bad Blankenburg. Radio SAB gratuliert von Herzen. Du darfst dir jetzt noch was wünschen.
3: Für die nächsten Veranstaltungen wünsche ich mir, dass es etwas kühler wird, denn auf der Bühne mit diesem Kleid im Unterrock, es ist einfach heiß.
2: Das war ehrlich. Hab lieben Dank, schöne Woche. Ciao, ciao.
3: Dankeschön. Tschüss.

0: Oft höre ich unsere Fahrschüler begeistert sagen, Herr Fahrschullehrer, Sie haben ja einen tollen Job. Den ganzen Tag mit dem Auto unterwegs sein, zum Beispiel Überlandfahrten, Autobahnfahrten oder Nachtfahrten, um nur einige Dinge zu nennen. Eigentlich möchten wir das auch gern machen. Aber wie viel Verantwortung, Reaktionsvermögen hinter diesem Beruf stehen, das wird meistens vergessen. Um diese Schwierigkeiten aufzuzeigen, aber auch die Freude am Autofahren, dafür bin ich heute im Gespräch mit Herrn Uwe Wohlfahrt, Fahrschullehrer aus Saalfeld, Lange Wiesenweg 17. Herr Wohlfahrt, ich grüße Sie.
1: Ich grüße Sie auch, Frau Berger.
0: Wie lange sind Sie eigentlich schon Fahrschullehrer?
1: Seit 1991 für die Klasse A und B E.
0: Welche Ausbildung wird dafür benötigt?
1: Man braucht eine geschlossene Schulausbildung, 10. Klasse, und eine abgeschlossene Berufsausbildung.
0: Wo findet die Ausbildung statt und wie lange dauert diese?
1: Ist unterschiedlich. Also ich habe damals in Braunschweig gemacht. Es kann jetzt auch woanders sein. Und ungefähr ein Jahr muss man damit rechnen.
0: Und vielleicht klären Sie uns auf, worin der Unterschied zwischen Fahrlehrer und Fahrschullehrer besteht.
1: Ein Fahrschullehrer ist derjenige, der alles macht, also Theorie und Praxis. Und ein Fahrlehrer, der macht nur praktische Ausbildung.
0: Wie nehmen eigentlich Ihre Fahrschüler Ihre Kritik an?
1: Unterschiedlich, teils, ne? Also meistens sind aufgeschlossen und freundlich. Man hat zwar auch ab und zu mal eine Miesmuschel neben einem sitzen.
0: Und was raten Sie allen Zuhörern, die sich für diesen Beruf interessieren?
1: Viel Freude mit der Arbeit, mit jungen Menschen und auch selber Freude noch haben am Fahren.
0: Dann kann ich Ihnen nur für die Zukunft sagen, allseits gute und unfallfreie Fahrt. Das war im Gespräch mit dem Fahrschullehrer Herr Uwe Wohlfahrt, Angela Berger für Radio SRB.

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